0: A7 Hamburg Richtung Hannover ist zwischen Rammelsloh und Thies-Hope gesperrt. Die A9 Leipzig Richtung Berlin ist zwischen Beelitz und Beelitz-Heilstätten wegen Wartungsarbeiten gesperrt bis um 5, also auch da noch 3 Stunden. A45 Dortmund Richtung Hagen ist zwischen dem Westhofener Kreuz und Schwert der Ärgste bis um 5 gesperrt. Die A71 Schweinfurt-Sangerhausen zwischen Kolleda und Heltrungen in beiden Richtungen wegen Wartungsarbeiten im Schmücketunnel bis um 6 gesperrt. Die A71 Richtung Schweinfurt zwischen Oberhof und Sulzeller Mehlis wegen Wartungsarbeiten im Hochwaldtunnel gesperrt bis um 6. Die A100, der Berliner Stadtring, ist zwischen dem Dreieck Charlottenburg und Hohenzollern-Damm bis ca. 5 Uhr gesperrt. Wartungsarbeiten dort. Beide Richtungen betroffen. Und die A111 Berlin-Oranienburg, der Tunnel Flughafen Tegel, ist wegen Wartungsarbeiten bis ca. 5 Uhr gesperrt. Und dann haben wir noch die A555 Köln Richtung Bonn. Die Strecke ist zwischen Wesseling und Bornheim gesperrt nach einem Unfall. Und die A565 Bonn-Meckenheim ist zwischen Bonn-Beuel und Auerberg in beiden Richtungen wegen Brückenschäden gesperrt.
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0: Eine sichere Fahrt und eine schöne Nacht. Das wünscht Ihnen Romy Anders. Hi.

Wir sind gerade in einer sehr sportlichen Zeit unterwegs. Man, die ARD Nacht hier am Donnerstag beginnt ja nun die Fußball-WM. Da gucken auch viele von denen, die mit Fußball sonst überhaupt nichts am Hut haben. Wenn Deutschland spielt, und da sind wir für unser Land, also die meisten zumindest, ne? Wir sind auch stolz, wenn unsere Jungs weiterkommen. Das Gemeinschaftsgefühl wird natürlich gestärkt, wenn man da zusammen guckt. Der Umsatz auch. Wird dann auch mehr. Die Betreiber in den Biergärten und in den Sportkneipen, die freuen sich. Sport bringt die Menschen einfach zusammen. Und da wollte ich von Ihnen wissen, wie ist denn das eigentlich allgemein bei Ihnen? Gucken Sie lieber Sport oder machen Sie lieber Sport? Oder beides? Geht ja auch. ard-hitnacht@mdr.de. Benny aus Hannover schreibt, ich bin überhaupt nicht sportlich, aber ich sag mir einfach, dass ich es bin. Immerhin schaffe ich es in unter 3 Sekunden vom Sofa zum Kühlschrank. Benny, so kann man das machen. Kann das jemand toppen? ard-hitnacht@mdr.de. Hi.

0: 2:30 Uhr, 3:30 Uhr. Der Verkehrsservice in der ARD Nacht mit der Gefahreninformation für den Kreis Groß-Gerau in Rüsselsheim-Königsstetten. Da laufen doch in der Obergasse Löscharbeiten in einem landwirtschaftlichen Betrieb. Dort starke Rauchentwicklung und die Anwohner werden gebeten, Fenster und Türen geschlossen zu halten, sowie Lüftungen und Klimaanlagen abzuschalten. Die A4 Frankfurt Richtung Dresden ist zwischen Klaurau-Ost und Hohenstein-Ernsthal wegen Instandsetzungsarbeiten im Bausteinbereich gesperrt. Die A9 Leipzig Richtung Berlin ist zwischen Beelitz und Beelitz-Heilstätten wegen Wartungsarbeiten bis ca. um 5 gesperrt. A45 Dortmund Richtung Hagen zwischen dem Westhofener Kreuz und Schwerte-Ärgste wegen Brückenarbeiten gesperrt. Die A71 Schweinfurt-Sangerhausen ist zwischen Kodeda und Heldrungen in beiden Richtungen wegen Wartungsarbeiten im Schmucketunnel gesperrt. Die A71 Richtung Schweinfurt ist zwischen Oberhof und Sulzeller-Mehlis wegen Wartungsarbeiten im Hochwarttunnel gesperrt. Dann haben wir die A100 Berliner Stadtring. Die Strecke ist zwischen dem Dreieck Charlottenburg und Hohenzollern-Damm gesperrt. Auch dort Wartungsarbeiten bis ca. 5 Uhr. A111 Berlin-Oranienburg. Der Tunnel Flughafen Tegel ist in beiden Richtungen gesperrt wegen Wartungsarbeiten. Auch das bis ca. 5 Uhr. Und die A565 Bonn-Meckenheim ist zwischen Bonn-Beuel und Auerberg in beiden Richtungen wegen Brückenschäden gesperrt. Außerdem, gerade frisch reingekommen, Berlin. Die Residenzstraße stadtauswärts ist zwischen Emmentaler Straße und Klemke-Straße gesperrt. Da läuft ein Feuerwehreinsatz.
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Selber Sport machen oder einfach nur Sport gucken, wie zur Fußball-WM jetzt ab Donnerstag? Wie halten Sie es denn? ard-hitnacht@mdr.de. Liebe Romy, schreibt Indy, für mich gilt beides, Sport gucken und machen, etwas Fitnesstraining zu Hause oder auch Zumba, nach fetziger Musik tanzen. Fußball kann ich leider nicht mehr spielen, aber mit Fiebern bei der Fußball-WM auf jeden Fall. Ich freue mich drauf. Cool, danke schön Indy für die Mail. Und Carina schreibt, ich habe zwei kleine Kinder. Das ist Höchstsport, jeden Tag und manchmal auch wie jetzt in der Nacht. Laufe ich so oft hin und her. Oh Gott, Carina, was ist bei Ihnen los? Tagsüber schreibt sie, ist sie auch viel unterwegs mit den Kleinen. Manchmal muss sie da auch sprinten und dazu noch Sachen schleppen. Das ist Muttisport vom Feinsten. 3 Ausrufezeichen, eure Carina aus Berlin. Tja, Sport nur gucken oder regelmäßig selber was machen? Und wenn ja, was denn? Ich zum Beispiel, ich mache regelmäßig Liegestütze. Die sind jetzt vielleicht nicht die perfektesten, aber egal, ich tue es. Und Kniebeuge. Und auch was für den Hintern, ne? Bauch, meine, Po. Das hält fit, das strafft. Man fühlt sich auch besser, wenn man regelmäßig was macht. Wie ist es bei Ihnen? ard-hitnacht@mdr.de. Schreiben Sie uns.

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Sport nur gucken oder selbst regelmäßig was machen? Die ARD-Hitnacht-Tierfahrerin Yvonne hat ganz viel Humor. Sie schreibt uns, guten Morgen ARD-Hitnacht-Team. Ich arbeite im Dran-Sportwesen. Gilt das auch? 4 Fragezeichen und Smiley. Liebe Grüße von Fahrerin Yvonne. Ja, also in dieser Nacht, liebe Yvonne, und nur in dieser Nacht gilt natürlich gerade auch der Dran-Sport-Transportwesen. Ist cool. Cherish, Madonna.

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1: Um 3 Uhr mit Ramin Movasakian. Das deutsch-französische Kampfjet-Projekt FCAS ist gescheitert. Das hat der Élysée-Palast am Abend bestätigt. Zuvor hatte auch die Bundesregierung das Projekt für beendet erklärt. Aus Paris berichtet Kai Rienecker.
2: Kern des Problems ist der Streit zwischen den beteiligten Rüstungsunternehmen Airbus und Dassault. Der Chef des französischen Kampfjetbauers Dassault hatte monatelang die Chefrolle des Projekts für sich eingefordert. Die deutsche Militärsparte von Airbus beharrte auf einer gemeinsamen Kampfjet-Entwicklung auf Augenhöhe. Nach unzähligen Aufschüben und Schlichtungsversuchen zog Berlin jetzt die Reißleine. Auch Spanien als drittes Partnerland ist vom Aus des gemeinsamen Kampfjets der neuesten Generation betroffen. Aus der Bundesregierung heißt es, Kern des Future Combat Air Systems, kurz FCAS, sei sowieso die Kommunikationstechnik und die werde als europäisches System weitergeführt.
1: Im Süden des Libanon sind bei einem israelischen Luftangriff mindestens 5 Menschen ums Leben gekommen. 8 weitere wurden verletzt, wie das libanesische Gesundheitsministerium mitteilte. Die Attacke ereignete sich demnach in der Hafenstadt Tyros. Israels Verteidigungsminister Katz sagte am Abend, man werde die Angriffe auf die pro-iranische Hisbollah-Miliz trotz Drohungen aus dem Iran fortsetzen. Das KI-Unternehmen OpenAI hat den Börsengang angekündigt. Wie der Konzern bekannt gab, sind die nötigen Unterlagen bereits bei der US-Börsenaufsicht eingereicht worden. Zuletzt hatten auch das US-Raumfahrtunternehmen SpaceX und der KI-Konzern Anthropic diesen Schritt verkündet. Aus San Francisco berichtet Nils Dams.
3: Gegründet wurde OpenAI 2015 ursprünglich als nicht kommerzielles Forschungslabor für künstliche Intelligenz. Zu den ersten Geldgebern gehörten unter anderem der heutige Chef Sam Altman und auch Elon Musk. Von nicht kommerziellen Zielen ist heute allerdings kaum noch die Rede. Zuletzt wurde OpenAI mit über 850 Milliarden Dollar bewertet. Damit könnte auch dieser Börsengang neben dem von Anthropic und SpaceX zu einem der größten aller Zeiten werden. KI-Firmen, vor allem in den USA, investieren gerade hunderte Milliarden Dollar in Rechenzentren, um die energie- und rechenintensiven KI-Systeme betreiben zu können.
1: Die deutsche Fußballnationalmannschaft hatte ihr erstes Training im neuen WM-Quartier in Winston-Salem absolviert. Rund 3000 Fans schauten sich die öffentliche Einheit an und sahen auch Stammtorhüter Manuel Neuer. Für den 40-Jährigen vom FC Bayern war es die erste Trainingseinheit mit dem DFB-Team seit seiner Wadenverletzung Mitte Mai. Deutschland trifft im ersten Gruppenspiel am Sonntag auf Curaçao. Das Wetter für Deutschland in der Nacht ist es meist bewölkt. Von Ost nach West gibt es immer wieder Schauer, die Tiefstwerte 17 bis 8 Grad. Heute startet der Tag überall grau und regnerisch. Im Norden sind vereinzelt Gewitter möglich. Im Süden und Osten lässt der Regen am Abend langsam nach. Die Temperaturen erreichen maximal 14 bis 22 Grad. Die Zeit 3.03 Uhr.
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5: Hier ist der Verkehrsservice in der ARD-Nacht. Die Gefahreninformation für den Kreis Groß-Gerau besteht immer noch in Rüsselsheim-Königstetten. Da laufen in der Obergasse Löscharbeiten in einem landwirtschaftlichen Betrieb. Und da kommt es zur starken Rauchentwicklung. Daher werden die Anwohner in Rüsselsheim-Königstetten und in, Hattersheim gebeten, Fenster und Türen geschlossen zu halten, sowie Lüftungen und Klimaanlagen sind weiterhin abzuschalten. Die A4 Frankfurt Richtung Dresden ist zwischen Klauchau Ost und Hohenstein-Ernsthal im Bausteinbereich bis um 5 gesperrt. Dort finden Instandsetzungsarbeiten statt. Die A9 Leipzig Richtung Berlin ist zwischen Belitz und Belitz-Hallstätten wegen Wartungsarbeiten bis um 5 gesperrt. Die A45 Dortmund Richtung Hagen ist zwischen dem Westhofener Kreuz und Schwerte-Ärgste wegen Brückenarbeiten gesperrt bis um 5. Die A71 Schweinfurt-Sangerhausen ist zwischen Kolleda und Heldrungen in beiden Richtungen wegen Wartungsarbeiten im Schmücketunnel gesperrt bis um 6. Die A71 Richtung Schweinfurt ist zwischen Oberhof und Suhl-Zellermelis wegen Wartungsarbeiten im Hochwaldtunnel gesperrt bis um 6. Und die A100, der Berliner Stadtring, ist zwischen dem Dreieck Charlottenburg und Hohenzollern-Damm wegen Wartungsarbeiten bis ca. 5 Uhr gesperrt. A111 Berlin-Oranienburg, der Tunnel Flughafen Tegel, ist wegen Wartungsarbeiten bis ca. 5 Uhr gesperrt. Und die A565 Bonn-Meckenheim ist zwischen Bonn-Beuel und Auerberg wegen Brückenschäden gesperrt. Außerdem Berlin, die Residenzstraße stadtauswärts, ist zwischen Emmentaler Straße und Klemke-Straße gesperrt. Da läuft gerade ein Feuerwehreinsatz. Passen Sie gut auf, kommen Sie gut und sicher und vor allem bald an.
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5: Einen angenehmen Start in den Dienstag. Und natürlich eine schöne Zeit weiterhin mit uns. Romy Anders, mein Name. Und Sie? Sie hören die ARD-Hitnacht. Guten Morgen.

Sport selber machen oder Sport nur gucken, wie zur Fußball-WM jetzt ab übermorgen, ab Donnerstag. Oder eben beides zusammen. Wie halten Sie es denn? ard-hitnacht@mdr.de. Und da merkt man schon, wir haben sehr viele Hörer mit Humor. Jetzt schreibt der Leonard, natürlich mache ich gern Sport. Deswegen mache ich ihn auch so selten. Das soll ja was Besonderes bleiben. Okay, wir grüßen Berlin und Sie, Leonard. Auch so kann man es halten. Sehr cool. Danke fürs Schreiben.

Dienstagmorgen um 3.23 Uhr, gleich halb vier. Willkommen im neuen Tag, willkommen in der ARD-Hitnacht. Jetzt mit Musik von Marius Müller-Westernhagen. Wieder hier.

3.31 Uhr. Guten Morgen. Der Verkehrsservice in der ARD-Hitnacht. Eine Gefahreninformation für den Kreis Groß-Gerau. In Rüsselsheim-Königstetten laufen in der Obergasse nach wie vor Löscharbeiten in einem landwirtschaftlichen Betrieb. Starke Rauchentwicklung dort. Und die Anwohner in Rüsselsheim-Königstetten und in Hattersheim werden daher gebeten, Fenster und Türen geschlossen zu halten. Lüftungen und Klimaanlagen sind abzuschalten. A4 Frankfurt Richtung Dresden zwischen Klaucher Ost und Hohenstein-Ernsthal bis 5 Uhr gesperrt. Die A9 Leipzig Richtung Berlin ist zwischen Belitz und Belitz-Heilstätten bis ca. 5 Uhr gesperrt. Und die A45 Dortmund Richtung Hagen ist zwischen dem Westhofener Kreuz und Schwerte-Ärgste auch bis um 5 gesperrt. Die A71 Schweinfurt-Sangerhausen ist zwischen Kolleda und Helterungen bis 6 Uhr gesperrt. Die A71 Richtung Schweinfurt ist zwischen Oberhof und Sulzeller Mehlis bis um 6 gesperrt, Wartungsarbeiten im Hochwaldtunnel nämlich. Die A100 der Berliner Stadtring ist zwischen dem Dreieck Charlottenburg und Hohenzollern-Damm bis ca. 5 Uhr gesperrt, Wartungsarbeiten. Und die A111 Berlin-Oranienburg, der Tunnel Flughafen Tegel, ist auch wegen Wartungsarbeiten gesperrt bis um 5. Die A565 Bonn-Meckenheim zwischen Bonn-Beuel und Auerberg, beide Richtungen, eine Sperrung, Brückenschäden dort. Und Berlin, die Residenzstraße stadtauswärts, ist zwischen Emmentaler Straße und Klemmke Straße gesperrt, wegen eines Feuerwehreinsatzes. Die AR

rd-hitnacht@mdr.de. Weil wir ja gerade in einer sehr sportlichen Zeit unterwegs sind. Die Fußball-WM geht übermorgen los. Da wollen wir wissen, machen Sie denn auch gern selber Sport? Regelmäßig irgendwas? Oder gucken Sie nur? Martina hat geschrieben, hallo liebes Hitnacht-Team und liebe Romy, ich mache jeden Tag Sport beim Zeitung austragen. Stimmt, ne? WM gucke ich natürlich auch, eure Martina. Dankeschön fürs Schreiben. Und der Carsten, der trägt auch Zeitungen aus. Er schreibt, steige circa 200 Mal aus dem Auto ein und aus, laufe sehr viel herum. Auch das ist ein gewisser Sport. Korrekt. Dankeschön, Carsten, für Ihre Meinung. Smiley zurück. Und der Peter aus der Vorderpfalz, der meint, hallo Romy, das ist schnell geklärt. Ich mache regelmäßig Sport und trete gegen meinen inneren Schweinehund an. Und ein Trainer hat mir früher immer erklärt, der Klügere gibt nach. Von daher gewinnt der innere Schweinehund fast immer. Okay, also Sie alle haben wirklich Humor, ich musste lachen, danke ihr Lieben. Apropos Sport, sagt er, also Schatz, du solltest mal echt Sport machen, das entspannt und macht außerdem sehr zufrieden, sagt sie. Zufriedenheit schafft ein Glas Wein und Pizza auch. Stimmt auch, ne? Schönen Dienstagmorgen und willkommen, hier ist die ARD-Hitnacht. Guten Morgen.

Birgit hat uns geschrieben zum Thema Sport selber machen. Ich habe letztes Jahr sehr viel Sport gemacht, schreibt sie, da ich mich für meine Kilimandscharo-Besteigung vorbereitet habe, die ich jetzt auch erfolgreich geschafft habe Anfang des Jahres. Auf die WM freue ich mich auch schon auf dem Sofa. Liebe Grüße von Birgit. Oh mein Gott, das ist so ziemlich das Letzte, was ich machen würde. Respekt, Birgit, und eine ganz schöne Fußball-WM-Zeit. Die Zeit auf der Couch haben sie sich auch verdient. Dankeschön fürs Schreiben. ARD-Hitnacht@mdr.de.

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1: Um 4 Uhr mit Ramin Movasagian. Weltweit wird immer mehr in Atomwaffen investiert. Das zeigt ein Bericht der internationalen Kampagne zur Abschaffung von Atomwaffen, kurz ICAN. Demnach haben die 9 großen Nuklearstaaten im vergangenen Jahr rund 102 Milliarden Euro für ihre Atomwaffenarsenale ausgegeben. Ein neuer Rekord, berichtet Katrin Hondl.
2: Gegenüber dem Vorjahr seien die Ausgaben der Staaten für Atomwaffen um fast ein Fünftel gestiegen. Und am meisten haben die USA investiert, nämlich über 69 Milliarden Dollar, mehr als alle anderen Atommächte zusammen. Laut ICAN wird das Geld verschwendet. Das Geld, das in nur einer Minute für Atomwaffen ausgegeben wird, so rechnet ICAN vor, könne stattdessen tausenden Menschen Zugang zu frischem Wasser und sanitären Einrichtungen ermöglichen. Und allein das von den USA 2025 in Atomwaffen investierte Geld hätte 19 Mal das gesamte Jahresbudget der Vereinten Nationen decken können.
1: Das deutsch-französische Kampfjet-Projekt FCAS ist endgültig gescheitert. Das hat der Élysée-Palast am Abend bestätigt und gleichzeitig die Verantwortung hierfür von sich geschoben. In einer Mitteilung aus Paris heißt es, die deutschen Behörden seien der Ansicht gewesen, dass es nicht möglich sei, weiteren Druck auf die beteiligten Unternehmen auszuüben. Neben dem französischen Flugzeughersteller Dassault sollte die deutsche Militärsparte von Airbus am Bau des gemeinsamen Kampfjets mitwirken. Bundesfinanzminister Klingbeil unterstützt den Vorschlag für eine verpflichtende Betriebsrente. In der ARD sagte der SPD-Chef am Abend, das würde helfen, das Rentensystem zukunftsfähig zu machen. Gleichzeitig müsste aber auch die gesetzliche Rente gestärkt und die private Altersvorsorge ausgebaut werden. Die Chefin des Deutschen Gewerkschaftsbundes Fahimi hatte eine verpflichtende Betriebsrente vorgeschlagen, in die auch Arbeitgeber einzahlen sollen. Die US-Raumfahrtbehörde NASA gibt heute bekannt, wer die Astronauten für die Artemis-3-Mission sind. Ob auch ein Deutscher unter den 4 Namen sein wird, ist ungewiss. Christian Hermanns mit Einzelheiten.
3: An Bord des Orion-Raumschiffs sollen die Astronauten auf eine Rakete gepackt ins All fliegen. Die Mission im kommenden Jahr gilt als die komplexeste in der Geschichte der NASA, obwohl auch diesmal noch keine Landung auf dem Mond geplant ist. Stattdessen soll das Andocken von Orion an eine fliegende Zwischenstation getestet werden. 2028 könnte es dann möglicherweise sogar 2 Mondlandeversuche geben bei Artemis 4 und 5. Die beiden deutschen Astronauten Gerst und Maurer gelten als potenzielle Kandidaten, eher für eine Teilnahme an einer Mondlandemission.
1: Das Wetter zum Start in den Tag: überall grau und regnerisch. Im Norden sind vereinzelt Gewitter möglich. Im Süden und Osten lässt der Regen am Abend nach. Die Temperaturen erreichen maximal 14 bis 22 Grad. Die Zeit 4.03 Uhr.
4: Der Verkehrsservice in der ARD-Hitnacht. Mit einer Gefahreninformation für den Kreis Groß-Gerau. In Rüsselsheim-Königstetten, da laufen in der Obergasse Löscharbeiten in einem landwirtschaftlichen Betrieb, starke Rauchentwicklung dort. Und die Anwohner in Rüsselsheim-Königstetten und in Hattersheim, die werden nach wie vor gebeten, Fenster und Türen geschlossen zu halten, sowie Lüftungen und Klimaanlagen weiterhin sind da abzuschalten. Die A4 Frankfurt Richtung Dresden ist zwischen Klaurer Ost und Hohenstein-Ernsttal gesperrt bis um 5 wegen Instandsetzungsarbeiten im Bausteinbereich. Die A9 Leipzig Richtung Berlin ist zwischen Belitz und Belitz-Heilstätten wegen Wartungsarbeiten bis ca. 5 Uhr gesperrt. Die A45 Dortmund Richtung Hagen ist zwischen dem Westhofener Kreuz und Schwerte-Ärgste wegen Brückenarbeiten gesperrt bis um 5, also noch eine Stunde auch dort. Die A71 Schweinfurt-Sangerhausen ist zwischen Kolleda und Heldrungen in beiden Richtungen wegen Wartungsarbeiten im Tunnel bis 6 Uhr gesperrt. Und die A71 Richtung Schweinfurt zwischen Oberhof und Suhl-Zellermehlis, auch dort eine Sperrung bis um 6 wegen Wartungsarbeiten im Hochwaldtunnel. Die A100 Berliner Stadtring ist zwischen dem Dreieck Charlottenburg und Hohenzollern-Damm wegen Wartungsarbeiten bis ca. 5 Uhr gesperrt. Und die A111 Berlin-Oranienburg, der Tunnel Flughafen Tegel, ist wegen Wartungsarbeiten auch noch eine Stunde gesperrt. Beide Richtungen sind betroffen, klar. Die A565 Bonn-Meckenheim ist zwischen Bonn-Beuel und Auerberg in beiden Richtungen gesperrt, wegen Brückenschäden. Und Berlin, letzte Meldung, Residenzstraße stadtauswärts, ist zwischen Emmentaler Straße und Klemke-Straße gesperrt. Da läuft ein Feuerwehreinsatz.
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4: Liebe Nachtschwärmer, ihr lieben Frühaufsteher, sehen wir das Wachsein jetzt um diese Zeit kurz nach vier, sehen wir es sportlich. Wer so früh am Tag völlig zerknittert aufsteht, hat doch jetzt viele Entfaltungsmöglichkeiten. Good morning und einen schönen Dienstag. Willkommen im neuen Tag.

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1: Jetzt um 4.12 Uhr, wenn Sie schon wach sein müssen, beziehungsweise noch wach sein müssen. Ein guter Kaffee, ein Lächeln, das von Herzen kommt, und los geht's. Wir von der ARD Hitnacht wünschen einen erfolgreichen Dienstag.

Die ARD-Hitnacht jetzt mit einem sehr, sehr coolen Lied über die Begegnung mit einer sehr geheimnisvollen Person. Eine Person, die wie eine Frau geht, aber wie ein Mann spricht. Anfang der 70er rausgekommen. Genial. Lola, die Kinks der ARD-Hitnacht.

0: 4.30 Uhr, halb fünf. Guten Morgen, der Verkehrsservice in der ARD-Hitnacht. Wir haben nach wie vor die Gefahreninformation für den Kreis Groß-Gerau in Rüsselsheim, Königstetten. Da laufen noch in der Obergasse Löscharbeiten in einem landwirtschaftlichen Betrieb. Dort starke Rauchentwicklung und daher werden die Anwohner immer noch gebeten, Fenster und Türen geschlossen zu halten, sowie Lüftungen und Klimaanlagen abzuschalten. Dann haben wir die A4 Frankfurt Richtung Dresden zwischen Glauchau Ost und Hohenstein-Ernsttal gesperrt. Bis um fünf, halbe Stunde noch. Die A9 Leipzig Richtung Berlin ist zwischen Belitz und Belitz-Heilstätten gesperrt bis um fünf. Die A45 Dortmund Richtung Hagen ist zwischen dem Westhofener Kreuz und Schwerte-Ärgste bis um fünf gesperrt. Und die A71 Schweinfurt-Sangerhausen ist zwischen Kolleda und Helterungen in beiden Richtungen wegen Wartungsarbeiten im Schmücketunnel gesperrt. Die Sperrung geht bis um sechs. Die A71 Richtung Schweinfurt ist zwischen Oberhof und Sulzeller Mehlis wegen Wartungsarbeiten im Hochwaldtunnel gesperrt, auch bis um sechs. Und die A111 Berlin-Oranienburg, der Tunnel Flughafen Tegel, ist wegen Wartungsarbeiten bis ca. 5 Uhr noch gesperrt. A565 Bonn-Meckenheim ist zwischen Bonn-Beuel und Auerberg wegen Brückenschäden gesperrt. Und letzte Meldung, Berlin, die Residenzstraße stadtauswärts, ist zwischen Emmentaler Straße und Klemkestraße gesperrt wegen eines Feuerwehreinsatzes.
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0: In dieser Nacht hören Sie wieder anders. Mit mir, ich bin Romy Anders. Guten Morgen und einen schönen Dienstag.

Jetzt um 4.38 Uhr schon wach zu sein, das hat ganz viele Vorteile. Die Vögel, die zwitschern gerade herrlichst. Es ist auch aktuell viel weniger los auf den Straßen als nachher 7:30 Uhr, wenn sie alle auf sind. Und es ist einfach diese herrliche Morgenstimmung. Ne? Muss es sich nur schön reden, denn da trägt man das alles viel besser. Juhu! Noch wenn sie die ARD-Hitnacht. Willkommen im neuen Tag. Guten Morgen.

Guten Morgen, Deutschland. 4.49 Uhr, die ARD-Hitnacht. Heute wieder aus Erfurt gesendet, aus den Studios von MDR Thüringen. Start Me Up, Musik von den Rolling Stones. Einfach gut.

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1: Um 5 Uhr mit Ramin Movasakian. Weltweit wird immer mehr in Atomwaffen investiert. Das zeigt ein Bericht der internationalen Kampagne zur Abschaffung von Atomwaffen. Demnach haben die 9 großen Nuklearstaaten im vergangenen Jahr rund 102 Milliarden Euro für ihre Atomwaffenarsenale ausgegeben. Ein neuer Rekord, heißt es. Mehr als die Hälfte der Ausgaben entfallen auf die USA. Es folgen China, Großbritannien und Russland. Die französische Regierung macht Deutschland für das Aus des gemeinsamen Kampfjets-Projekts FCAS mitverantwortlich. Der Élysée-Palast teilte am Abend mit, die deutschen Behörden seien der Ansicht, dass es nicht möglich sei, weiteren Druck auf die beteiligten Unternehmen auszuüben. Aus Paris berichtet Kai Rienecker.
2: Kern des Problems ist der Streit zwischen den beteiligten Rüstungsunternehmen Airbus und Dassault. Der Chef des französischen Kampfjet-Bauers Dassault hatte monatelang die Chefrolle des Projekts für sich eingefordert. Die deutsche Militärsparte von Airbus beharrte auf einer gemeinsamen Kampfjet-Entwicklung auf Augenhöhe. Nach unzähligen Aufschüben und Schlichtungsversuchen zog Berlin jetzt die Reißleine. Auch Spanien als drittes Partnerland ist vom Aus des gemeinsamen Kampfjets der neuesten Generation betroffen. Aus der Bundesregierung heißt es, Kern des Future Combat Air Systems, kurz FCAS, sei sowieso die Kommunikationstechnik und die werde als europäisches System weitergeführt.
1: Ein Großteil der Eltern in Deutschland sieht in künstlicher Intelligenz einen wichtigen Ratgeber bei der Kindererziehung. Das ist das Ergebnis einer Umfrage der Krankenkasse Pronova BKK. So gaben 58% der befragten Eltern an, dass sie der KI schon mal Fragen dazu gestellt haben, wie sie mit ihren Kindern umgehen können. Außerdem sind rund 40% der Meinung, dass die KI bestimmte Werte besser vermitteln kann als sie selbst. Fußballnationaltorhüter Manuel Neuer ist wenige Tage vor dem Start der Weltmeisterschaft wieder ins Mannschaftstraining eingestiegen. Der 40-Jährige stand bei der ersten Einheit im neuen WM-Quartier in Winston-Salem auf dem Platz. Erstmals seit seiner Wadenverletzung Mitte Mai. Aus den USA Tabea Kunze.
3: 3000 begeisterte Fans aus der Umgebung empfingen die deutschen Spieler mit Jubel und herzlichem Applaus. Stammtorwart Manuel Neuer konnte nach seiner Wadenverletzung zum ersten Mal wieder das komplette Training mitmachen. Auch bei den torwartspezifischen Bewegungen hatte er keine sichtbaren Probleme. Bei drückend warmen 30 Grad ließ Bundestrainer Julian Nagelsmann eine Stunde lang locker trainieren. Im Anschluss erfüllten seine Spieler noch die Selfie- und Autogrammwünsche der vielen jungen Fans, die vom DFB Trikots und Bälle geschenkt bekamen.
1: Im ersten Gruppenspiel trifft Deutschland am Sonntag auf Curaçao. Das waren die Nachrichten mit Ramin Movasakian.
4: Hier ist der SW1 Verkehrsservice und es geht jetzt ganz schnell. Der Bildschirm sagt, keine Meldungen vorhanden. Also euch allen unterwegs einfach eine gute Fahrt.
5: Ja, ist ein bisschen durcheinander heute Morgen. Dichte Wolken und auch immer wieder ein paar Schauer am Vormittag noch unterwegs. Im Laufe des Nachmittags wird es dann wieder freundlicher. Dann lassen auch die Schauer ein bisschen nach. Die Temperaturen heute Nachmittag 14 Grad höchstens im Hochschwarzwald und gerade mal 21 im Rhein-Neckar-Raum.
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4: Mit Doro Böttner
5: und Patrick Niemeyer. Schönen guten Morgen.
4: Hallo zusammen.

0: von TechWelt und dazu überreichte ihr eine Rose. Ja, das passt. Schönes Bild heute Morgen am Dienstag in SWR1 Baden-Württemberg um gerade mal 16:45. Und es passt wunderbar, denn es ist wirklich Rosenzeit aktuell gerade. Sieht man bei uns im Land bei ganz, ganz vielen Rosenmärkten. Letztes Wochenende in Waiblingen zum Beispiel. Nächstes Wochenende ist Heidenheim dran. Laubheim und Mössingen kommen dann auch noch. Also wir sind wirklich Rosenland hier, kann man sagen.
1: Ja, und ich finde es ja auch sehr schön, so ein paar Rosen in der Vase stehen zu haben. Ja. Und wir haben den Rosengärtner Peter Schwarzkopf aus Fellbach gefragt, damit wir ein bisschen länger was davon haben. Er sagt, wichtig ist zuerst die Schnittstelle.
0: Und ich dachte, die gibt es nur beim Computer.
2: Also wir müssen zum einen die Schnittstelle hegen und pflegen. Das heißt, mit einem scharfen Messer einen ziehenden Schnitt machen, dann tief ins Wasser stellen. Das wäre das Beste, weil dann hat sie den kürzesten Weg, um das Wasser vom Stiel bis zur Blüte aufzunehmen.
1: Und damit die Rosen möglichst lange auch dann gut aussehen, ist es wichtig, dass die Vase sauber ist.
2: Die andere Seite, die saubere Blumenvase auf jeden Fall, deswegen in die Spülmaschine rein und nicht nur im Sparprogramm bei 40 Grad, sondern gern höchste Temperatur, höchste Stufe, damit die Bakterien im Wasser auch kaputt gehen.
0: So, und anscheinend auch wichtig, die Rose nicht einfach irgendwo hinstellen und dann da stehen lassen, sondern bei heißem Sommerwetter braucht sie auch mal ein bisschen Bewegung.
2: Die Pflanze oben hat viele Blätter, die verdunstet. Wie kann man die Verdunstung in einer Blumenvase eindämmen? Indem man sie nicht in die Sonne stellt, indem man sie nicht in den Zug stellt, indem man sie ein bisschen kühl stellt. Und so ist es eigentlich im Prinzip auch gut. Nachts die Rosen kühl stellen, dann haben sie einfach länger davon.
1: So, jetzt gibt's keine Ausrede mehr, ne? Keine Rosen zu kaufen. Es ist Rosensaison bei uns in Baden-Württemberg. Noch mehr Tipps auch für die Rosensträucher vielleicht bei euch im Garten findet ihr online auf swr1.de.

0: Madonna in den Dienstagmorgen. Ihr hört SWR 1 Baden-Württemberg um 5.23 Uhr.
1: Ja, und du hast vorhin schon gesagt, du hast dich ans offene Fenster gerettet, weil es so schwül ist. Ja. Nicht nur hier drin, sondern draußen auch so ein bisschen. Da merkt man auch an den Temperaturen. Ist ganz schön mild heute Morgen. 16 Grad im Moment in Waiblingen, 17 sogar in Mannheim, in Schramberg. Bisschen kühler, da sind es immerhin aber auch 14.

0: 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Schönen guten Morgen an alle Frühaufsteher.
1: Ja, die meisten haben wohl endlich wieder Strom in Reutlingen und Umgebung. Die aktuelle Lage nach dem Brand gestern Morgen im Umspannwerk ist ein Thema gleich in den SWR1 Nachrichten.
2: 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Für uns in Baden-Württemberg, die SWR1 Nachrichten.
1: Um 1 nach 6 mit Peter Grammer.
3: Guten Morgen. Nach dem Brand in einem Umspannwerk in Reutlingen mit einem großflächigen Stromausfall gehen die Behörden auch dem Verdacht auf einen Brandanschlag nach. Der baden-württembergische Innenminister Hagel hatte am Abend das Umspannwerk besucht.
4: Ich möchte Ihnen sagen, dass wir ergebnisoffen in alle Richtungen ermitteln. Das heißt ausdrücklich, also auch die Frage, ob ein Brandanschlag hier vorliegt oder gar ein terroristischer Akt vorliegt, egal aus welcher Motivation heraus und egal, von welcher Gruppe heraus dieser Akt vollzogen werden könnte.
3: Nach Angaben des CDU-Politikers waren etwa 40.000 Menschen von dem Stromausfall betroffen. Große Teile der Wohngebiete in den betroffenen Ortsteilen und Gemeinden haben laut Feuerwehr inzwischen wieder Strom. Der Brand in dem Umspannwerk war in der Nacht zu Montag ausgebrochen. Weltweit wird immer mehr in Atomwaffen investiert. Das zeigt ein Bericht der internationalen Kampagne zur Abschaffung von Atomwaffen. Demnach haben die neun großen Nuklearstaaten im vergangenen Jahr rund 102 Milliarden Euro für ihre Atomwaffenarsenale ausgegeben. Ein neuer Rekord. Mehr als die Hälfte der Ausgaben und damit am meisten entfallen auf die USA. Der ChatGPT-Entwickler OpenAI will an die Börse gehen. Das hat das KI-Unternehmen jetzt angekündigt. Die nötigen Unterlagen seien bereits bei der US-Börsenaufsicht eingereicht worden, heißt es. Ein konkreter Zeitpunkt steht allerdings noch nicht fest. Der Schritt könne noch eine Weile dauern, so das Unternehmen. Fußball-Nationaltorhüter Manuel Neuer ist wenige Tage vor dem Start der Weltmeisterschaft wieder ins Mannschaftstraining eingestiegen. Der 40-Jährige stand bei der ersten Einheit im neuen WM-Quartier in Winston-Salem im US-Bundesstaat North Carolina auf dem Platz, erstmals seit seiner Wadenverletzung Mitte Mai. 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
0: Hier ist der SWR1 Verkehrsservice und ich kann euch nicht viel erzählen. Aktuell gibt's keine Staumeldungen, ist doch eine schöne Nachricht. Also euch allen unterwegs gute und sichere Fahrt.
1: Ja, da ist beim Wetter deutlich mehr los. Heute Vormittag noch mal dichte Wolken unterwegs und auch noch Schauer. Im Laufe des Nachmittags wird es dann ein bisschen freundlicher, nur noch wenige Schauer, also umgekehrt wie gestern im Prinzip. Die Temperaturen ein bisschen kühler als gestern, 14 Grad im Hochschwarzwald und gerade mal 21 heute Nachmittag im Rhein-Neckar-Raum.
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0: Mit Doro Büttner.
1: Und Patrick Nielmeier und hoffentlich Strom für alle. Guten Morgen.
0: Hallo zusammen.

0: Dienstagmorgen, es ist 20 vor 6.
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0: Lesen ist ganz wichtig. Lesen und gut lesen können auch, aber leider ist das nicht mehr so. Leider können unsere Schülerinnen und Schüler immer schlechter lesen. Aktuelle Zahlen sagen, jedes vierte Kind in Deutschland kann nicht richtig lesen. Das ist eine ziemlich schlimme Zahl, finde ich.
3: Ja, und deshalb gibt's bei uns in Baden-Württemberg seit diesem Schuljahr die Pflichtübung Lesen. Gilt an allen weiterführenden Schulen in der 5. und 6. Klasse, außer auf dem Gymnasium.
0: Ja, weil man weiß, Lesen üben allein in der Grundschule, das reicht nicht. Man muss das auch in den weiterführenden Schulen weitermachen. Und Gena aus Heilbronn, 10 Jahre alt, hat uns erklärt, warum das auch Spaß macht.
4: Es ist so eine Art Lernspiel, weil dort spielt man halt mit Freunden. Man hat auch viel Spaß zum Lesen als eine Gruppe. Und halt, wenn es so alleine wäre, dann hätte es halt so gar keinen Spaß gemacht und keiner hätte Lust darauf. Aber man ist halt so ein Team wäre, dann wäre es halt viel besser.
0: Das klingt doch erstmal gut. Gena geht auf eine Gemeinschaftsschule in Heilbronn. SWR1-Reporterin Alice Robra, du hast mit Gena gesprochen, dir dieses Leseübungsprogramm angeguckt. Worum geht's da genau?
5: Ja, also in Genas Klasse wird fast jede Deutschstunde geübt. Vorgeschrieben sind mindestens 45 Minuten pro Woche. Und ich habe Gena bei ihrer Lieblingsübung beobachtet. Da muss man im Chor lesen. Und sie war am Jahresanfang selbst noch nicht so gut, sagt sie. Aber jetzt, als ich da war, da konnte sie ihrem Nebensitzer zeigen, an welcher Stelle es im Text gerade weitergeht. Also dafür braucht man ja erstmal einen Überblick. Gar nicht so ohne. Und ja, dann gibt es noch weitere Übungen, zum Beispiel am Tablet. Da verschwindet der Text noch beim Lesen, sodass die Kinder üben, immer schneller zu werden.
3: Alice, warum reicht es denn nicht, in der Grundschule das Lesen zu üben?
5: Ja, gute Frage. Die Lehrerin der Klasse sagte zu mir, die Schüler werden immer unterschiedlicher und die Eltern unterstützen da nicht mehr so viel wie früher. Und wenn zu Hause nicht genügend gelesen wird, dann fällt das halt in der Schule auf. Und die Lehrerin hat eben auch bemerkt, dass sie früher oft jemand mit einem Buch gesehen hat. Und heute sieht sie nur noch Leute mit Handys.
0: Ja gut, man hat ja heute auch die Wahl. Das klassische Buch findet jetzt nicht jeder toll. Manche mögen es auch digital, ne?
5: Ja, stimmt. Und das mögen auch die Schüler sehr. Zum Beispiel dieses Schnelllesen am Tablet. Da verschwindet ja, wie gesagt, nach kurzer Zeit der Text und die Kinder müssen Fragen zum Text beantworten. Und das haben sie mir erklärt, das Ergebnis auf dem Tablet hilft Kindern und der Lehrerin, weil man sieht, ach guck mal, da lief's besser, jetzt gerade schlechter und so weiter. Die Lehrerin kann sich dann mit dem Kind zusammen überlegen, war es dir heute vielleicht zu laut oder hat dich was abgelenkt? Kannst du das nächste Mal Kopfhörer drauf machen? Und so kann das Kind lernen, ich werde durch Üben besser und ich kann mir das so einrichten, dass ich gut lernen kann. Und da sind diese Tablets für viele Kinder ein echter Türöffner, um sich zu verbessern.
3: Lesen üben auf weiterführenden Schulen in Baden-Württemberg. Wir waren auf einer Gemeinschaftsschule in Heilbronn. Ein Film dazu gibt's auf swr1.de.
0: Und die passende Musik jetzt sogar. Herbert Grönemeyer, Kinder an die Macht.
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0: 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Guten Morgen Baden-Württemberg, ja, und gut ist das Stichwort. Eine gute Nachricht aus der Bodenseeregion, die Südbahn, sie fährt wieder. Gestern Morgen ja noch die Ausfälle zwischen Friedrichshafen und Ravensburg, jetzt ist die Strecke wieder freigegeben.
1: Ja, wir haben lange gesucht, um eine positive Meldung von der Deutschen Bahn zu finden. Ansonsten müssten wir über Stuttgart 21 reden.
0: Und, wollen wir nicht?
1: Nee, will man nicht wirklich. Ich habe mich immer gefragt, ob ich vielleicht da am Tag der Eröffnung dann frei habe und durchfahren kann. Mittlerweile denke ich, vielleicht bin ich auch schon Rentner, wenn das kommt. Wer weiß.
0: Das könnte eventuell sein, ja.

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1: Heute mit Betriebsversorger Paul Schobel. Guten Morgen. Ich war Gast im Gottesdienst einer freikirchlichen Gemeinde. Die Gemeindemitglieder waren aufgefordert, darüber nachzudenken, was ist der wichtigste Gegenstand in meinem Leben? Spannende Antworten kamen, und eine ist mir besonders im Gedächtnis geblieben. Ein kleiner Junge meinte, mein Bett. Seither gehe auch ich bewusster und dankbarer mit diesem Gegenstand um. Noch vor nicht allzu langer Zeit wurde in einem Anmeldebogen für die Grundschule gefragt, hat Ihr Kind ein eigenes Bett? Auch wenn das viele hierzulande nicht mehr selbst erlebt haben, das eigene Bett war einst keine Selbstverständlichkeit. Raum und Geldnot zwangen zum Zusammenrücken. Welche Wohltat ist es, sich nach anstrengenden Tagen hinlegen und ausstrecken zu dürfen, eine Decke zum Wärmen und ein Kissen zum Kuscheln zu haben, das weiß jeder. Der kleine Junge im Gottesdienst hat es ausgesprochen. Dieser eigene kleine Raum von meistens 2 Quadratmetern ist ein Wohlfühlraum, zumindest für die, die nicht gerade krank da niederliegen. Wenn ich in den Nachrichten Bilder von Wohntürmen sehe, die in lodernden Flammen und schwarzen Rauchwolken aufgehen, bombardiert nach Befehlen von Kriegsherren, die selbst unbegrenzt über komfortable Schlafplätze verfügen, dann denke ich zunächst an die Kinder, die in den zerstörten Häusern gewohnt haben. Ihr Bett ist weg und mit ihm der Rückzugsort und die Geborgenheit. Seht zu, dass ihr nicht einen von diesen Kleinen verachtet, sagt Jesus und fährt fort. Es ist auch nicht der Wille bei eurem Vater im Himmel, dass auch nur eines von diesen Kleinen verloren werde. Sie sind an den Kriegen unschuldig, egal, wo auf der Welt sie daheim sind. Sie haben sie nicht verursacht und angeordnet. Sie haben ein Bett verdient und besseres als Bombardements. Deshalb bete ich mit den Worten eines Gedichts von Rainer Kunze. Wir haben ein Dach und Brot im Fach und Wasser im Haus, da hält man's aus. Und wir haben es warm und wir haben ein Bett. O Gott, dass doch jeder das alles hätt. Paul Schobel, Böblingen, Katholische Kirche.
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2: Um 6 Uhr mit Peter Gramer. Guten Morgen. Nach dem Feuer in einem Reutlinger Umspannwerk vermutet Bundesinnenminister Dobrindt Brandstiftung. Die Bundesregierung gründet ein KI-Sicherheitsinstitut. Das Wetter wechselhaft bei Höchstwerten zwischen 14 und 21 Grad. Nach dem Feuer in einem Umspannwerk in Reutlingen mit großflächigem Stromausfall verdichten sich die Hinweise auf mögliche Brandstiftung. Ermittler konnten einen möglichen Brandbeschleuniger sichern. Alle Spuren würden nun ausgewertet, teilte das Landeskriminalamt mit. Im ZDF hat sich Bundesinnenminister Dobrindt geäußert.
3: Wir gehen davon aus, dass es sich hier aller Wahrscheinlichkeit nach um einen Brandanschlag handelt. Notwendige Spuren wurden ermittelt.
2: Nach Angaben der Feuerwehr haben inzwischen große Teile der Wohngebiete in den betroffenen Ortsteilen und Gemeinden wieder Strom. Die Versorgung erfolge aber provisorisch. Die Feuerwehr bittet die Menschen um einen sparsamen Stromverbrauch. Der Brand in dem Umspannwerk war in der Nacht zu Montag ausgebrochen. Im Süden des Libanon sind bei einem israelischen Luftangriff mindestens 5 Menschen ums Leben gekommen. Das hat das libanesische Gesundheitsministerium mitgeteilt. 8 weitere Menschen seien verletzt worden. Die Attacke ereignete sich demnach in der Hafenstadt Tyros. Von israelischer Seite gibt es bislang keine Stellungnahme. Die Bundesregierung will Chancen und Risiken von KI-Modellen besser einschätzen können und gründet dafür ein Sicherheitsinstitut. Das hat der Nationale Sicherheitsrat beschlossen. Ziel des Instituts sei es, an einheitlichen Standards im Umgang mit KI mitzuwirken, heißt es aus Regierungskreisen. Bislang war das Bundesamt für Sicherheit in der Informationstechnologie für Fragen im Bereich der KI zuständig. Nach dem Unfall im Freizeitbad Miramar in Weinheim im Rhein-Neckar-Kreis ermittelt die Staatsanwaltschaft nun wegen fahrlässiger Tötung. Das hat eine Sprecherin mitgeteilt. Demnach wird gegen die drei Bekannten des Toten ermittelt, die gleichzeitig mit ihm die Rutsche genutzt haben sollen. Am Pfingstsamstag war der 25-Jährige in einer Rutsche mit mehreren anderen Männern zusammengestoßen und dabei verletzt worden. Er starb später im Krankenhaus. Die deutsche Fußballnationalmannschaft ist in ihrem WM-Quartier in Winston-Salem in North Carolina angekommen. Bundestrainer Julian Nagelsmann hat dann auch gleich das nächste Mannschaftstraining angesetzt und gesagt, der Fokus liege jetzt auf dem ersten Gruppengegner Curaçao.
4: Wir haben eine Mischung aus Gegnervorbereitung, aber auch nochmal allgemeine Themen, die wir wiederholen, die wir einschleifen wollen. Nochmal ein paar Lehren aus dem USA-Spiel ziehen. Ich finde, die letzten Tests waren gut, haben uns Schlüsse zugelassen, haben aber auch viel bestätigt von dem, was wir schon wussten. Und jetzt geht es darum, eine gute Mischung zu finden aus einer konzentrierten Gegnervorbereitung, aber auch konzentrierten allgemeinen Einheiten, die uns weiterentwickeln.
2: Das erste Gruppenspiel der Deutschen gegen Curaçao ist am Sonntag um 19 Uhr unserer Zeit. Soweit die Nachrichten für Baden-Württemberg. Die Zeit, es wird 6.03 Uhr.
5: Der SW1 Verkehrsservice. Und was soll ich sagen? Da steht immer noch keine Meldungen vorhanden. Also euch allen unterwegs eine gute und sichere Fahrt.
6: Boah, schlanker Fuß heute Morgen, du, muss ich schon sagen. Ja, heute Vormittag noch ein paar dichte Wolken am Himmel. Zeitweise auch noch ein paar Regenschauer. Im Laufe des Nachmittags beruhigt sich's, dann wird es öfter trocken und die Schauer lassen nach. Ab und zu guckt auch mal die Sonne raus am Nachmittag. Den Temperaturen hilft das nicht so weit wie gestern. 14 Grad gerade mal am Nachmittag im Hotzenwald und 21 Grad in der Kurpfalz.
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5: Mit Doro Böttner.
6: Und Patrick Nehlmeier. Und wie schreibt Uwe gerade so schön? Volle Kraft Richtung Mittwoch.
5: Ja, sehr schön. Wir sagen trotzdem erstmal schönen Dienstag.
6: Ja, hallo, guten Morgen.

0: 10 nach 6 am Dienstag. 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Wer eine kleine Challenge braucht auf dem Weg zur Arbeit, vielleicht einfach mal versuchen, den Weg zurückzulegen, ohne an einem einzigen Rosenstrauch vorbeizukommen. Ich glaube, es ist gerade fast unmöglich. Sie sind überall.
1: Könnte ein bisschen schwierig werden, ja. Und wer sich so ein bisschen Blütenpracht nach Hause holen möchte, ab auf den Wochenmarkt oder in die Gärtnerei um die Ecke. Achtet aber beim Kauf drauf, das habe ich vor kurzem gelernt, dass die Rosen nicht so viele ungeöffnete Blütenknospen haben, weil die sich eben meistens in der Vase nicht mehr öffnen.
0: Okay, und wichtig auch, diesen langen Stiel entblättern und unten so 2-3 Zentimeter schräg anschneiden. Mhm. Das kennt man ja schon. Das hat aber keinen Einfluss darauf, ob eine Rose lange duftet oder lange blüht. Der Rosengärtner Peter Schwarzkopf aus Fellbruch sagt, das liegt an der Sorte.
2: Beim Duftrosen, die duften nicht länger, wenn man sie gut hegt und pflegt, sondern das ist eine sortentypische Sache. Rosen, die duften, die blühen sehr schnell auf, und Rosen, die sehr, sehr lange in der Vase halten, die duften nicht, weil Duft und Haltbarkeit sind genetisch Gegenspieler. Wie im wirklichen Leben, man kann nicht alles haben.
1: Recht hat er. Was wir aber tun können, die Rosen in der Vase mit genügend frischem Wasser versorgen. Hier kommt nochmal der Rosengärtner Peter Schwarzkopf.
2: Am besten nimmt man eine Glasvase, weil dann sieht man den Zustand vom Wasser. Wenn das Wasser klar ist, auch nach 2-3 Tagen, braucht man das Wasser nicht wechseln, sondern nur auffüllen. Wenn man aber merkt, das Wasser wird trübe, ist ein Zeichen dafür, dass Bakterien im Wasser sind, dann muss man die Schnittstellen nochmal anschneiden, das Wasser wechseln und aber auch die Blumenvase sauber putzen, weil sonst sind die Bakterienrückstände drin, und dann wieder die Rosen tief ins Wasser stellen.
0: Und dann vielleicht noch kurz bei uns ins Netz gucken, swr1.de, da gibt es noch mehr Tipps, wie die Rosen lange halten. Sie sollten mindestens so lange halten wie die folgende Musik. Seal und Kiss from a Rose in SWR1.

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0: 6.21 Uhr, ihr hört SWR1 Baden-Württemberg. Und ich weiß ja nicht, wie es euch geht, aber ich finde das Wetter heute irgendwie komisch, als ich hier angekommen bin. Ich habe mich gefühlt, als wäre ich 5-mal um den SWR gejoggt. Ich will damit sagen, ich schwitze.
1: Ja, es ist so bedrückend heute Morgen. Ja, es ist einigermaßen schwül. 17 Grad auch bei Regen gerade in Offenburg. 16 Grad in Bietigheim-Bissingen und in Wertheim aktuell 17 Grad. Und ja, es drückt ein bisschen. Vielleicht alles ein bisschen langsamer heute Morgen.

0: Sam Cooke und Wonderful World in SWR1 Baden-Württemberg am Dienstagmorgen.
1: Plötzlich frei heute für viele Grundschülerinnen und Grundschüler. Was die Feuerwehr da im Technikraum entdeckt hat, in einer Schule in Eppingen im Kreis Heilbronn, ist ein Thema gleich in den Nachrichten um 6:30.
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0: Um 6:30 mit Peter Gramer.
15: Guten Morgen. Bundesinnenminister Dobrindt vermutet nach dem Feuer in einem Umspannwerk in Reutlingen und dem großflächigen Stromausfall einen Brandanschlag. Das sagte der CSU-Politiker am Abend im ZDF. Ähnlich hat sich Landesinnenminister Hagel in Reutlingen geäußert.
16: Ich möchte Ihnen sagen, dass wir ergebnisoffen in alle Richtungen ermitteln. Das heißt ausdrücklich, also auch die Frage, ob ein Brandanschlag hier vorliegt oder gar ein terroristischer Akt vorliegt, egal aus welcher Motivation heraus und egal von welcher Gruppe heraus dieser Akt vollzogen werden könnte.
15: Nach Angaben des CDU-Politikers waren etwa 40.000 Menschen von dem Stromausfall betroffen. Große Teile der Wohngebiete in den betroffenen Ortsteilen und Gemeinden haben laut Feuerwehr wieder Strom. Bundesfinanzminister Klingbeil unterstützt den Vorschlag für eine verpflichtende Betriebsrente. In der ARD hat der SPD-Chef und Vizekanzler gesagt, das würde helfen, das Rentensystem zukunftsfähig zu machen. Gleichzeitig müsse aber auch die gesetzliche Rente gestärkt und die private Altersvorsorge ausgebaut werden. Nach dem Gasaustritt in einer Grundschule in Eppingen im Kreis Heilbronn bleibt diese heute geschlossen. Die Feuerwehr hatte gestern im Technikraum einen Defekt an mehreren Versorgungsleitungen festgestellt. Einzelheiten von Yvonne Schottka.
17: Es gab einen Kurzschluss, es gab einen Wasserschaden und die Gasleitung war undicht. Was zuerst da war, das weiß die Stadt laut einer Sprecherin derzeit noch nicht. Aber es gibt keine Hinweise auf Fremdeinwirkung, sprich die Anlage ist marode. Heute sollen Strom- und Wasserleitungen wieder repariert werden, so dass es morgen auch wieder Unterricht gibt. Gas gibt es bis auf Weiteres allerdings nicht. Laut der Stadtsprecherin ist dies aber nicht so schlimm. Es sei so warm, dass die Heizung ausbleiben könne.
15: Die deutsche Fußballnationalmannschaft ist im WM-Quartier in Winston-Salem im US-Bundesstaat North Carolina angekommen. Hier ist dann auch Torwart Manuel Neuer ins Mannschaftstraining eingestiegen. 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
1: Der SWR1-Verkehrsservice mit einer Meldung von der A8 Stuttgart Richtung Karlsruhe zwischen Heimsheim und Pforzheim Ost. Da stockt es aktuell auf 6 Kilometern. Ihr müsst mit bis zu 20 Minuten Verzögerung rechnen. Das war's aber auch. Euch allen unterwegs gute Fahrt.
18: Ich bin ein bisschen verwirrt heute Morgen wettermäßig.
19: Hartmut Mühlbauer im Wetterstudio. Eigentlich sollte es heute ja kühler werden als gestern, aber heute Morgen ist erstmal milder als gestern, ne?
20: Das stimmt, das sind die Wolken und der Regen. Die haben es noch ein bisschen warm gehalten, aber die Kaltluft, die kommt. Und dann wird es heute auch nicht wesentlich wärmer. Wir haben jetzt ja Temperaturen so um 17 bis etwa 14 Grad. Und es werden dann auch nur noch 14 bis 21 Grad heute insgesamt. Also ist schon dann recht unterkühlt für die Jahreszeit. Die 21 Grad gibt es auch nur in der Kurpfalz, sonst sind es eher eben bis 20 Grad. Dazu haben wir erstmal noch Regenschauer und der Wind wird auch etwas kräftiger. Und später wird es dann auch längere trockene Phasen geben, vor allem am Nachmittag. Da kommt dann vielleicht auch mal kurz die Sonne raus.
18: Und morgen bleibt es so kühl?
20: Im Grunde schon, das ist die sogenannte Schafskälte jetzt, die kommt immer so Richtung Mitte Juni, das ist nochmal ein Kaltluftvorstoß vom Nordmeer und das ist in diesem Jahr ganz passend, das war ja schon mit den Eisheiligen sehr passend und die Schafskälte kommt auch zum richtigen Zeitpunkt in Anführungszeichen. In den nächsten Tagen bekommen wir kaum mehr 20 Grad, dazu ist es vor allem morgen ziemlich wechselhaft mit Schauern und Gewittern, am Donnerstag dann etwas trockener.
18: Danke Hartmut, 4,5,7.
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1: Mit Doro Büttner.
18: Und Patrick Nielmeier. Und schönen guten Morgen nach Reutlingen nochmal. Wir haben ja heute Morgen hoffentlich alle wieder Strom.
1: Ja, an euch geht heute ein besonderer Gruß raus. Schönen guten Morgen.

0: Dienstagmorgen, 6:50. 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Jeder zweite Platz im Wartezimmer ist abgesperrt. So könnte es aussehen bei den Hausärzten diese Woche in Baden-Württemberg.
1: Ja, und es sieht bestimmt komisch aus, aber damit protestieren Ärzte gegen einen Gesetzentwurf von Bundesgesundheitsministerin Nina Wagen, der diesen Freitag Thema im Bundestag sein wird.
0: Ja, GKV-Beitragssatzstabilisierungsgesetz. So einen schönen Namen hat das und da protestieren Hausärzte gegen einen Punkt. Die Vorsitzende des Hausärztinnen- und Hausärzteverbands Baden-Württemberg, Professor Dr. Nicola Buhlinger-Göpfert aus Pforzheim.
2: Unsere Kritik richtet sich insbesondere an einem Punkt, nämlich an der sogenannten Fixkostendegression. Das ist ein kompliziertes Wort und bedeutet für uns nichts anderes, als dass wir bestraft werden, je mehr Patienten und Patientinnen wir versorgen. Das ist ein Irrsinn. Jeder Patient macht mehr Arbeit und ich kann am Patienten nicht Fixkosten sparen, sondern muss mehr versorgen, wenn ich mehr aufnehme. Und das hat die Politik einfach nicht verstanden, offensichtlich.
1: Ihr Kollege Dr. Lutz Weber, der hat eine Praxis in Laupheim im Kreis Biberach und er sagt, wenn das Gesetz so kommt, hat das einschneidende Auswirkungen für ihn.
3: Das heißt, also wenn ich mehr Patienten behandle, bekomme ich für die Patienten, die ich mehr behandle, zukünftig weniger Geld. Und das wird natürlich dann so aussehen, dass man dann schon, ja, sagen wir mal, mit spitzer Feder rechnen muss. Lohnt sich das für mich, dann mehr Patienten aufzunehmen oder bleibe ich dann im Prinzip bei diesen ganzen Kostensteigerungen, die wir auch haben, bei meinen Patienten, die ich bisher behandle?
0: Könnte dann für neue Patienten heißen, dass sie keinen Hausarzt mehr kriegen, ne?
1: Ja, und auch eine wichtige Info für euch. Auch Krankenhäuser machen Ende der Woche beim Protest mit. Im Klinikum Schwäbisch Hall und Crailsheim zum Beispiel, da werden dann jeweils am Donnerstag und Freitagnachmittag zwischen 13 und 16 Uhr keine Patientenbesuche möglich sein. Und nur bereits vereinbarte Sprechstunden, die finden dann auch wirklich statt.
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0: Samstagmorgen, 10 vor 7.
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0: Es ist 7:03.
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2: Heute mit Betriebsseelsorger Paul Schobel. Guten Morgen. Ich war Gast im Gottesdienst einer freikirchlichen Gemeinde. Die Gemeindemitglieder waren aufgefordert, darüber nachzudenken, was ist der wichtigste Gegenstand in meinem Leben? Spannende Antworten kamen, und eine ist mir besonders im Gedächtnis geblieben. Ein kleiner Junge meinte, mein Bett. Seither gehe auch ich bewusster und dankbarer mit diesem Gegenstand um. Noch vor nicht allzu langer Zeit wurde in einem Anmeldebogen für die Grundschule gefragt, hat Ihr Kind ein eigenes Bett? Auch wenn das viele hierzulande nicht mehr selbst erlebt haben, das eigene Bett war einst keine Selbstverständlichkeit. Raum und Geldnot zwangen zum Zusammenrücken. Welche Wohltat ist es, sich nach anstrengenden Tagen hinlegen und ausstrecken zu dürfen, eine Decke zum Wärmen und ein Kissen zum Kuscheln zu haben, das weiß jeder. Der kleine Junge im Gottesdienst hat es ausgesprochen. Dieser eigene kleine Raum von meistens 2 Quadratmetern ist ein Wohlfühlraum, zumindest für die, die nicht gerade krank darunter liegen. Wenn ich in den Nachrichten Bilder von Wohntürmen sehe, die in lodernden Flammen und schwarzen Rauchwolken aufgehen, bombardiert nach Befehlen von Kriegsherren, die selbst unbegrenzt über komfortable Schlafplätze verfügen, dann denke ich zunächst an die Kinder, die in den zerstörten Häusern gewohnt haben. Ihr Bett ist weg und mit ihm der Rückzugsort und die Geborgenheit. Seht zu, dass ihr nicht einen von diesen Kleinen verachtet, sagt Jesus und fährt fort. Es ist auch nicht der Wille bei eurem Vater im Himmel, dass auch nur eines von diesen Kleinen verloren werde. Sie sind an den Kriegen unschuldig, egal, wo auf der Welt sie daheim sind. Sie haben sie nicht verursacht und angeordnet. Sie haben ein Bett verdient und Besseres als Bombardements. Deshalb bete ich mit den Worten eines Gedichts von Rainer Kunze. Wir haben ein Dach und Brot im Fach und Wasser im Haus, da hält man's aus. Und wir haben es warm und wir haben ein Bett. O Gott, dass doch jeder das alles hätt. Paul Schobel, Böblingen, Katholische Kirche.
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3: Um 7 Uhr mit Peter Gramer. Guten Morgen. Nach dem Feuer in einem Reutlinger Umspannwerk gehen die Behörden dem Verdacht auf Brandstiftung nach. Fußballnationaltorwart Manuel Neuer steigt wieder ins Mannschaftstraining ein. Das Wetter wechselhaft bei Höchstwerten zwischen 14 und 21 Grad. Nach dem Brand in einem Umspannwerk in Reutlingen mit großflächigem Stromausfall verdichten sich die Hinweise auf eine vorsätzliche Tat. Ermittler konnten einen Brandbeschleuniger sicherstellen. Sabrina Kier berichtet.
4: Innenminister Manuel Hagel sagte am Abend bei einer Pressekonferenz am Umspannwerk in Reutlingen-West, die Ermittler gingen inzwischen von vorsätzlicher Brandstiftung aus. Das Landeskriminalamt hat dafür die Ermittlungsgruppe Fischer eingerichtet. Außerdem sind Staatsschutz und Antiterrorabteilung in die Ermittlungen eingebunden. Neue Hinweise gibt es laut dpa auch zur Brandursache. Ermittler hätten Anzeichen für den Einsatz eines Brandbeschleunigers gefunden. Die Polizei zeigt nach Angaben Hagels verstärkte Präsenz in den betroffenen Gebieten.
3: Nach Angaben der Feuerwehr haben inzwischen große Teile der Wohngebiete in den betroffenen Ortsteilen und Gemeinden wieder Strom. Die Deutsche Bahn hat beim Bahnprojekt Stuttgart 21 mehr als 1000 Kilometer Kabelschächte und Kabel falsch verlegt. Laut SWR-Recherchen wurden diese beim digitalen Bahnknoten eingebaut und müssen größtenteils ausgetauscht werden. Insidern zufolge ist vor rund 4 Jahren entschieden worden, die Kabel bereits zu verlegen, obwohl die Planung nicht abgeschlossen war. In der Diskussion über die gesetzliche Rente fordert Arbeitgeberpräsident Dulger, diese nicht so schnell wie geplant zu erhöhen. Den Beitragszahlern sei nicht zu vermitteln, dass die Renten dieses und nächstes Jahr mit jeweils über 4% stärker steigen sollen als Löhne. Aus Berlin, Dagmar Pepping.
0: Grund für die deutliche Anhebung: die gute Entwicklung bei den Löhnen und die erste Rentenreform der schwarz-roten Regierung. Der Arbeitgeberpräsident rief die Rentenkommission der Bundesregierung auf, Mut zu echten Reformen aufzubringen. Die Kommission soll ihre Vorschläge zur Zukunft der Altersabsicherung bis Ende des Monats vorlegen. Finanzminister Klingbeil hat sich in der ARD-Sendung Arena optimistisch gezeigt, dass das Rentensystem durch Reformen stabil gehalten werden kann. Der Vizekanzler von der SPD unterstützt dabei den Vorschlag des DGB, Betriebsrenten verpflichtend zu machen.
3: Der ChatGPT-Entwickler OpenAI will an die Börse gehen. Das hat der Konzern jetzt angekündigt. Die nötigen Unterlagen seien bereits bei der US-Börsenaufsicht eingereicht worden, heißt es. Ein konkreter Zeitpunkt steht allerdings noch nicht fest. Fußballnationaltorhüter Manuel Neuer ist wenige Tage vor dem Start der Weltmeisterschaft wieder ins Mannschaftstraining eingestiegen. Der 40-Jährige stand bei der ersten Einheit im neuen WM-Quartier in Winston-Salem im US-Bundesstaat North Carolina auf dem Platz, erstmals seit seiner Wadenverletzung Mitte Mai. Verfolgt haben das Training vor Ort gut 3000 Fans. Die Zeit 7.03 Uhr.
5: Hier ist der S1 Verkehrsservice. Los geht's auf der A8 Stuttgart Richtung Karlsruhe zwischen Heimsheim und Pforzheim Ost. 8 Kilometer stockender Verkehr, 20 Minuten Verzögerung. Und auch in der Gegenrichtung Karlsruhe Richtung Stuttgart zwischen Pforzheim West und Süder stockt's auf 6 Kilometern, dauert auch bis zu 20 Minuten länger. Die A81 Singen Richtung Stuttgart zwischen Böblingen-Hulb und Sindelfingen-Ost aktuell 6 Kilometer Stau, mindestens 20 Minuten Verzögerung. Und wir schauen auf die A81 Strecke Heilbronn Richtung Stuttgart zwischen Stuttgart-Zuffenhausen und Dreieck-Leonberg. 3 Kilometer Stau, 20 Minuten plus. Und zum Schluss die B10 Zuffenhausen Richtung Feuerbach zwischen Dreieck Stuttgart, Zuffenhausen und Friedrichswalder aktuell 2 Kilometer Stau. Das könnt ihr alles nochmal nachlesen in der SWR1-App. Gute Fahrt.
6: Dichte Wolken und heute Morgen und auch am Vormittag noch zeitweise auch noch ein paar Regenschauer mit dabei. Im Lauf des Nachmittags wird es dann öfter trocken. Dann lassen die Schauer nach. Ab und zu guckt vielleicht sogar mal die Sonne raus. Temperaturen aber trotzdem nur 14 Grad, höchstens im Hotzenwald. Und bis 21 Grad gibt es in der Kurpfalz.
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6: und Patrick Nehlmeier. Guten Start in den Dienstag.
5: Hallo zusammen.

0: Dienstagmorgen, 11:05 SWR1 Baden-Württemberg. Ein Tag mitten in der Rosensaison. Überall sieht man sie jetzt an jeder Ecke, in jedem Garten, überall. Fällt sogar mir auf,
1: sogar der dir, ja.
0: Sonst eher so ein bisschen halbblind dann durch die Gegend läuft. Aber auch ich habe das bemerkt.
1: So, genau. Und das Tolle ist ja, sie blühen ohne viel Wasser, weil sie Tiefwurzler sind. Und das bedeutet, so eine abendliche Dusche jetzt im Sommer mit dem Wasserschlauch braucht es gar nicht. Rosengärtner Peter Schwarzkopf aus Fellbach, der rät sogar davon ab.
2: Viele Gartenbesitzer amüsiere ich mich immer drüber. Die stehen an einem heißen Sommertag am Abend in ihrem Garten und den oben über die Blätter drüber spritzen. Da freuen sich sämtliche pilzliche Krankheiten, sagen, juhu, Fallera, hier ist es feucht, hier ist es die ganze Nacht feucht, hier ist es warm, hier fühle ich mich wohl, hier kann ich mich ausbreiten. Aus diesem Grunde, wenn man Rosen gießt, die meisten Rosen haben Tiefwurzler, können sich in tiefe Schichten ihr Wasser holen, brauchen gar nicht gegossen werden. Aber in einem sehr heißen Sommer kann man dann ruhig auch mal einen Wasserschlauch an der Boden
0: liegen. Schön gesund bleiben oder vielleicht ein paar besonders schöne Sorten, ja, die man empfehlen kann, oder einen Rosengarten, der besonders schön aussieht. Wir nehmen die Tipps sehr gerne an als Text oder Sprachnachricht per WhatsApp 0711 26 27 28 oder natürlich immer über die SWR1 App.

0: So eine schöne Nummer. Cyndi Lauper, Time After Time in SWR1 Baden-Württemberg. 20:07 ist es. Und wenn wir schon bei wunderbarer Musik sind, können wir uns eigentlich auch gleich fragen, welcher WM-Hit ist der größte Fußballsong aller Zeiten? Fragen wir gerade auf swr1.de.
1: Ja, das fragen wir natürlich nicht ganz ohne Grund. Übermorgen geht's los mit der Fußball-WM 2026. Dieses Mal liefert mal wieder Shakira den offiziellen Song wie schon 2010.
0: Ja, also den werden wir die nächsten Wochen wahrscheinlich 864.000 Mal hören, ja. Überall im Fernsehen und so. Aber es gibt ja so viel mehr Auswahl. Ja, wenn man mal ein bisschen in die Vergangenheit guckt, zum Beispiel Ende der 90er, hier Ricky Martin, The Cup of Life. Ja, du tanzt schon, ja. Siehst du? Das könnte man zum Beispiel wählen. Oder natürlich auch, klar, die Italiener nicht dabei bei der WM, aber musikalisch. Gianna Nannini und Edoardo Bennato. Kann man auch für den größten Fußball-WM-Hit aller Zeiten halten, ne? Oder man nimmt einen jungen Nachwuchskünstler, der sich gesagt hat, vielleicht werde ich Profifußballer, wenn es nicht klappt, werde ich Opernsänger. Ein wunderbares Stück Musik, finde ich wirklich. Ich finde das schön, ja, ich finde das irgendwie nett. Franz Beckenbauer hier.
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0: Ich sag dir, das geht dir den ganzen Tag jetzt nicht mehr aus dem Kopf.
1: Okay.
0: Ja, Franz Beckenbauer, gute Freunde kann niemand trennen, kann man auch wählen.
1: So, und am 27. Juni, das ist ein Samstag, dann die SWR1 Hitparadenshow, ausschließlich mit euren Lieblingsfußballsongs. Also jetzt noch schnell abstimmen auf swr1.de.

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1: Nach dem Stromausfall gestern in Reutlingen ist sich Bundesinnenminister Dobrindt schon recht sicher, was der Grund für den Brand in dem Umspannwerk war. Ist ein Thema gleich in den SWR1 Nachrichten.
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0: Um 7:30 mit Peter Gramer.
4: Guten Morgen. Die Deutsche Bahn hat beim Bahnprojekt Stuttgart 21 nach SWR-Recherchen mehr als 1000 Kilometer Kabelschächte und Kabel falsch verlegt. Sie müssen demnach größtenteils ausgetauscht werden. Insidern zufolge ist vor rund 4 Jahren entschieden worden, die Kabel bereits zu verlegen, obwohl die Planung nicht abgeschlossen war. Nach dem Feuer in einem Umspannwerk in Reutlingen mit großflächigem Stromausfall verdichten sich die Hinweise auf mögliche Brandstiftung. Ermittler konnten einen möglichen Brandbeschleuniger sichern. Alle Spuren würden nun ausgewertet, teilte das Landeskriminalamt mit. Im ZDF hat sich Bundesinnenminister Dobrindt geäußert.
5: Wir gehen davon aus, dass es sich hier aller Wahrscheinlichkeit nach um einen Brandanschlag handelt. Notwendige Spuren wurden ermittelt.
4: Nach Angaben der Feuerwehr haben inzwischen große Teile der Wohngebiete in den betroffenen Ortsteilen und Gemeinden wieder Strom. Die Versorgung erfolge aber provisorisch. Die Feuerwehr bittet die Menschen um einen sparsamen Stromverbrauch. Nach dem Unfall im Freizeitbad Miramar in Weinheim ermittelt die Staatsanwaltschaft gegen 3 Männer wegen fahrlässiger Tötung. Es handelt sich laut Staatsanwaltschaft um Bekannte des Toten. Sie sollen gleichzeitig mit ihm die Rutsche genutzt haben. Melanie Holstein berichtet.
6: Derzeit sei davon auszugehen, dass der Verstorbene nicht als erster der Gruppe gerutscht war, so eine Sprecherin der Staatsanwaltschaft gegenüber der dpa. Nach bisherigen Erkenntnissen waren die 4 am Pfingstsamstag gleichzeitig in der Rutsche, obwohl das laut Baderegeln verboten ist. Es folgte ein Zusammenstoß. Dabei wurde ein 25-Jähriger bewusstlos und verstarb später im Krankenhaus. Die Todesursache konnte noch nicht festgestellt werden. Wie die Staatsanwaltschaft Mannheim gestern mitteilte, seien noch weitergehende Untersuchungen nötig.
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1: SWR1 Verkehrsservice, fahrt vorsichtig auf der B3 Baden-Baden Richtung Ettlingen. Zwischen Neumalsch und Ettlingen West eine ungesicherte Unfallstelle. Und besonders vorsichtig sein das Stauende, das befindet sich in einer Kurve. Ihr braucht länger auf der A8 Stuttgart Richtung Karlsruhe zwischen Heimsheim und Pforzheim Ost. 8 Kilometer stockender Verkehr, 20 Minuten Verzögerung. Und das gleiche auch in der Gegenrichtung, da stockt es auch da 20 Minuten plus. Stau aktuell auf der A81 Singen Richtung Stuttgart. Zwischen Böblingen-Hulb und Sindelfing-Ost 6 Kilometer Stau, auch mindestens 20 Minuten plus. Und zum Schluss die A81 Heilbronn Richtung Stuttgart. Zwischen Stuttgart-Zuffenhausen und Dreieck-Leonberg 3 Kilometer Stau, bis zu 20 Minuten Verzögerung. Die komplette Übersicht, auch die kleineren Meldungen, gibt's online auf swr1.de. Gute Fahrt.
0: Tierisches Wetter gerade bei uns im Land. Hartmut Mühlbauer im Wetterstudio. Genauer gesagt heißt das, wir steuern in die Schafskälte, ne?
7: So ist das. Die Schafskälte ist so im Mittel zwischen dem 4. und dem 20. Juni, also eher so Anfang Juni, und ist nochmal ein Kaltlufteinbruch. In der Regel eigentlich ist das eine meteorologische Singularität. Das bedeutet eine besondere Witterung, die regelmäßig auftritt. Nicht immer, aber regelmäßig, ähnlich wie die Eisheiligen oder die Hundstage. Und jetzt sind wir dann eben mittendrin in dieser Schafskälte, und das passt natürlich auch zur Großwetterlage. Ein Tief bringt uns jetzt kühle Luft, und die strömt jetzt dann vom Nordmeer zu uns. Und da ist es noch nicht allzu warm, deswegen genießen wir auch erfrischende Werte. Heute zwischen 14 und 21 Grad, und dazu sind jetzt noch ein paar Regenschauer unterwegs. Am Nachmittag ist es dann öfter trocken, da gibt es nur noch wenige Schauer. Aber es weht ein mäßiger und böiger Westwind, und der sorgt auch dafür, dass es uns eher kühler vorkommt.
0: Und morgen mehr Erfrischungen, ne?
7: Morgen gibt's dann noch Erfrischenderes mit 12 bis 18 Grad, und die Nacht auf morgen ist mit 11 bis 6 Grad nochmal sehr erfrischend, und dann hat sich so langsam ausgefrischt. Am Donnerstag geht's schon wieder klein bisschen nach oben bis 20 Grad. Es bleibt aber an beiden Tagen sehr wechselhaft. Richtung Wochenende sieht's aber besser aus.
0: Danke, Hartmut. 7:45.
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1: Mit Doro Büttner.
0: Und Patrick Nielmeier. Schönen guten Morgen. So, alle wach, alle auf dem Weg in die Schule?
1: Ich hoffe doch.
0: Ist am zweiten Tag nach den Ferien oft schwerer als am ersten, finde ich.
1: Für mich ist der Dienstag auch immer sehr hart. Schönen guten Morgen.

0: 20 vor 8.
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3: Wir quizzen mit Frank Lippert aus Großwillers im Kraichgau. Guten Morgen.
4: Morgen.
5: Schönen guten Morgen.
3: Frank, du arbeitest in einem Konstruktionsbüro und hörst dann das Quiz während der Arbeit. Wie läuft es denn ab? Weil du bist da ja nicht allein.
4: Ja, also wir sind halt euer Büro, wo wir eigentlich jeden Morgen das Quiz horchen. Und das ist mein Kollege, der hat mich da halt da angemeldet bei euch. Also ihr halt immer denkt, bis jetzt haben wir jedes Mal die Tasse geschafft. Aber dass er das wirklich macht, hätte ich gar nicht gedacht. Aber ja, gut.
3: So, du weißt aber, was das bedeutet. Ne? Also du bist heute dran, aber wenn du das gerockt hast, dann wirst du deinen Kollegen bei uns anmelden.
4: Das ist auf jeden Fall sicher.
3: Und deine Kollegen, wo sind die jetzt gerade? Weil die verfolgen das ja bestimmt.
4: Ja, die sind euer Büro weiter. Also wir sind so...
3: Ein Büro weiter? Okay, dann schicken wir mal an der Stelle auch liebe Grüße an die Kollegen. Ihr kommt nicht davon.
5: Die sollen mal heftig Daumen drücken. 60 Sekunden lang, ab 6 richtigen Antworten, das weißt du schon, gibt es die SWR1-Tasse. Und wenn es irgendwo klemmt bei einer Frage, einfach weiter sagen oder wild drauf losreiten, hilft auch. Okay? Gut, dann läuft deine Zeit ab jetzt. Schauspieler Michael J. Fox wird 65. Er spielte Marty McFly in der Filmserie Zurück in...
4: Die Zukunft.
5: Appetit holt man sich draußen, gegessen wird?
4: Zu Hause.
5: Wie viel sind ein Dutzend?
4: 12.
5: Welches Tier kann schneller laufen, ein Gepard oder ein Tiger?
4: Ein Gepard.
5: Wie nennt man einen Haartrockner und auch einen Fallwind im Bergland?
4: Föhn.
5: Was muss man seit den 90ern in die Auspuffanlage von Benzinautos einbauen, um die Luftverschmutzung zu verringern?
4: Katalysator.
5: Wie viele Musiker spielen in einem Septett?
4: 6.
5: 7. Die Eltern von Skiläufer Felix Neureuther sind Christian Neureuther und Rosi
4: Mittermeier.
5: In welchem Körperteil findet man bei Menschen Speiche und Elle?
4: Ellenbogen.
5: Im Arm. Ja. Welche Schweizer Großstadt grenzt direkt an die Stadt Weil am Rhein?
4: Basel.
5: Die Fantastischen Vier bestehen aus Thomas, Michi, Andi und
4: Smudo.
5: Jawohl, welche Wettererscheinung gibt es unter anderem als Stratus und Cumulus?
4: Okay, und weiter.
5: Wolken. Welches Tier ist bei der Darstellung der Bremer Stadtmusikanten oben?
4: Der Hahn.
5: Jawohl, das ist der Hahn.
3: Also ich bin schon ganz durcheinander gekommen, aber ich glaube, es waren mindestens 10 richtige Antworten.
5: Ich glaube, es waren 11.
3: Es waren 11?
5: Ja.
3: Okay, also stark. Also du hast das so toll gemacht. Herzlichen Glückwunsch, Frank.
4: Gut, mein Sohn hat gesagt, ich soll unter 10 nicht heimkommen.
5: Gut, die gute Nachricht, du kannst heute Abend nach Hause.
4: Richtig.
5: Und die gute, du hast bei deinen Kollegen jetzt, aber die müssen jetzt nachlegen.
4: Alles klar.
5: Danke fürs Mitspielen. Schönen
3: Ciao.
5: Tag. Tschüss.
3: Ciao.
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0: 10 vor 8, SW1 Baden-Württemberg am Dienstag. Zweimal schlafen noch, dann ist Fußball-WM.
1: Ich weiß.
0: Ich bin noch nicht so richtig in Stimmung, muss ich sagen. Also wir haben gestern zwar ein Zelt aufgebaut, um es da anzugucken.
1: Ach
0: aber
1: so.
0: Bei dir?
1: Also ich bin jetzt noch nicht nervös, das nicht. Also ich bin noch nicht so richtig in Stimmung, aber ich würde behaupten, ich bin nicht ganz unvorbereitet. Also vorhin kam die Mail, dass mein Trikot heute geliefert wird, mein neues. Ja.
0: Sehr gut, dann bist du ja schon also Vorbereitung
1: optisch,
0: sehr weit.
1: Optisch, ja.
0: Das ist sehr gut schon mal. Ich bin schon gespannt, auch wie man die Spiele anguckt. Ich weiß noch nicht, ob ich am Sonntag den Wecker stelle. 3 Uhr zum Beispiel Haiti gegen Schottland.
1: Das, ich weiß es nicht. Warum nicht?

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1: Und spannender Tag heute für Raumfahrtfans. Heute wird nämlich bekannt gegeben, welche Astronauten an der nächsten Artemis-Mission der NASA teilnehmen. Thema gleich in den SWR1 Nachrichten.
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7: Um 8 Uhr mit Peter Gramer. Guten Morgen. Beim Bahnprojekt Stuttgart 21 sind wohl kilometerweise Kabel falsch verlegt worden. Die NASA gibt die Besatzung für die Artemis 3-Mission bekannt. Das Wetter wechselhaft bei Höchstwerten zwischen 14 und 21 Grad. Die Deutsche Bahn hat beim Bahnprojekt Stuttgart 21 über 1000 Kilometer Kabel und Kabelschächte verlegt, ohne zu wissen, ob es die richtigen sind. Das geht aus einer SWR-Recherche hervor. Nun muss ein Großteil davon ausgetauscht werden. Einzelheiten von Frieda Kümmerer.
8: Insider sprechen von einer unternehmerischen Entscheidung, die vor etwa 4 Jahren getroffen werden musste. Denn Streckensperrungen waren angemeldet und Bauunternehmen waren gebucht. Nur die Planung für die zu verlegenden Kabel war noch nicht abgeschlossen. Um den Eröffnungstermin nicht zu gefährden, entschied sich die Bahn, die Standardkabel zu verlegen. Genau diese führten nach SWR-Recherchen aber mit dazu, dass die Eröffnung von Stuttgart 21 jetzt bis Dezember 2031 dauern könnte. Denn ein Großteil der Kabel und Kabelschächte waren falsch und müssen getauscht werden. Dazu kommen nach SWR-Recherchen Mängel im Tiefbahnhof, etwa mit der Notstromversorgung, den Bahnsteigen und den technischen Anlagen.
7: Nach dem Feuer in einem Umspannwerk in Reutlingen ist die Stromversorgung in weiteren Orten wiederhergestellt worden. Laut dem Energieversorger NBW werden in den Gemeinden Kirchentellensfurt und Wannweil große Teile nun provisorisch mit Strom versorgt. Betroffene sollen ihren Verbrauch auf das Notwendigste reduzieren. Nach dem Aus für das deutsch-französische Kampfjet-Projekt FCAS fordern verschiedene Verteidigungspolitiker eine rasche Alternative. Einige setzen nun auf eine andere internationale Zusammenarbeit mit deutscher Beteiligung. Aus Berlin, Bianca Schwarz.
9: Die Zusammenarbeit mit anderen Partnern müsse zügig geprüft werden, meint der verteidigungspolitische Sprecher der Unionsfraktion Thomas Erndl von der CSU. Er bezeichnet das Scheitern der Zusammenarbeit auch als eine Chance. Ähnlich argumentiert der SPD-Verteidigungspolitiker Christoph Schmidt. Seiner Ansicht nach könne man für einen gemeinsamen Kampfjet das Gespräch suchen mit Großbritannien, Italien, Japan oder Schweden. Ganz anders klingt die Bewertung bei den Grünen. Das Aus von FCAS sei ein schwerer Rückschlag für die europäische Sicherheits- und Verteidigungspolitik.
7: Die US-Raumfahrtbehörde NASA gibt heute bekannt, wer die Astronauten für die Artemis-3-Mission sind. Sie ist für das kommende Jahr geplant und gilt als die komplexeste in der Geschichte der NASA. Die beiden deutschen Astronauten Gerst und Maurer gelten als potenzielle Kandidaten für spätere Missionen. Der frühere bayerische Kultusminister Hans Mayer ist kurz vor seinem 95. Geburtstag gestorben. Das bestätigte seine Familie. In Freiburg geboren, lehrte Mayer als Professor der Politikwissenschaft in München. 16 Jahre lang war er Kultusminister, 12 Jahre lang führte er als Präsident das Zentralkomitee der deutschen Katholiken. 8:03 Uhr.
0: Hier ist der SW1 Verkehrsservice mit zwei Unfällen. Einmal Vorsicht auf der A5 Basel Richtung Karlsruhe zwischen Herbolzheim und Rust. Da ist die Unfallstelle noch nicht abgesichert. Und Vorsicht auch auf der A8 Karlsruhe Richtung Stuttgart zwischen Dreieck-Leonberg und Kreuz Stuttgart. Eine ungesicherte Unfallstelle auf der rechten Spur und dem Standstreifen. Dann schauen wir nach den aktuellen Staus. A81 Singen Richtung Stuttgart zwischen Ehningen und Sindelfingen Ost. Mittlerweile 7 Kilometer Stau, mindestens 20 Minuten Verzögerung. Und nochmal A81 Heilbronn Richtung Stuttgart zwischen Ludwigsburg Süd und Dreieck-Leonberg 8 Kilometer Stau. Das kann bis zu einer Dreiviertelstunde länger dauern. Die komplette Übersicht, die gibt's online auf swr1.de. Gute und sichere Fahrt.
1: Viele Wolken heute Vormittag noch unterwegs, zeitweise auch noch Regenschauer mit dabei. Im Laufe des Nachmittags wird es dann aber öfter trocken, die Schauer lassen nach und vielleicht guckt sogar mal die Sonne raus. Temperaturen heute aber gerade mal 14 Grad im Hotzenwald und bis 21 Grad in der Kurpfalz.
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1: Und Patrick Nehlmeier. Ich habe gerade bei den Nachrichten gedacht, ich glaube, ein paar Sendungen schaffen wir noch, bevor Stuttgart 21 aufgemacht wird.
0: Ich glaube auch.
1: Schönen guten Morgen.
0: Hallo zusammen.

0: Baden-Württemberg am Dienstag, 11 nach 8. Eine Rose ist eine Rose ist eine Rose.
1: Aha.
0: Weltliteratur in SWR1 Baden-Württemberg. Und passt, egal wo man hinguckt, überall gerade wunderschöne Rosen und auch nicht nur zufällig, sondern richtig angelegt. Rosen-Neuheitengarten in Baden-Baden zum Beispiel oder die Rosengärten in Ettenbühl, in Ludwigsburg oder auch in Mannheim, Herzogenriedpark. Überall Rosen, sieht wunderbar aus.
1: Ja, und wenn Marc holt sich die Rosen nach Hause und damit die dann in der Vase länger schön bleiben, haben wir Peter Schwarzkopf gefragt. Er ist Rosengärtner in Fellbach und er sagt, am Anfang, da kommt es auf den Schnitt an.
2: Also wir müssen zum einen die Schnittstelle hegen und pflegen. Das heißt, mit einem scharfen Messer einen ziehenden Schnitt machen, dann tief ins Wasser stellen. Das wäre das Beste, weil dann hat sie den kürzesten Weg, um das Wasser vom Stiel bis zur Blüte aufzunehmen.
0: So, und wichtig anscheinend auch, dass die Vase vor allem von innen richtig sauber ist.
2: Die andere Seite, die saubere Blumenvase auf jeden Fall, deswegen in die Spülmaschine rein und nicht nur im Sparprogramm bei 40 Grad, sondern gern höchste Temperatur, höchste Stufe, damit die Bakterien im Wasser auch kaputt gehen.
1: Und dazu kommt auch noch, wenn es jetzt wärmer wird, braucht die Rose neben dem frischen Wasser auch eines, nämlich Bewegung.
2: Die Pflanze oben hat viele Blätter, die verdunstet. Wie kann man die Verdunstung in einer Blumenvase eindämmen? Indem man sie nicht in die Sonne stellt, indem man sie nicht in den Zug stellt, indem man sie ein bisschen kühl stellt. Und so ist es eigentlich im Prinzip auch gut. Nachts die Rosen kühl stellen, dann haben sie einfach länger davon.
0: So, und wer noch mehr Tipps will für den eigenen Rosenanbau im Garten oder im Topf, gibt es natürlich bei uns im Netz, swr1.de. Oder wir fragen einfach Bon Jovi. Bed of Roses.

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0: einen Dienstagmorgen in SWR1 Baden-Württemberg mit Madonna. Und da habe ich jetzt wieder gedacht, Mensch, man müsste öfter am Times Square in New York sein. Stell dir vor, du läufst als Tourist da lang, auf einmal geht oben die Klappe auf und dann steht da Madonna und singt zum Auftakt der Pride Week. Ist jetzt passiert. Hast du es mitgekriegt?
1: Ich unglaublich. Ich habe Fotos gesehen, auch von ihrem Outfit. So eine pinke Corsage hatte sie an, silberne Stiefel und eine blaue Sonnenbrille. Dachte ich mir so, auf der Stuttgarter Königstraße würde sie damit auf jeden Fall auffallen.
0: Das glaube ich auch. Ich meine, wir können ja auch mal vielleicht das Fenster aufmachen und rausrufen. Aber ich glaube, es ist nicht ganz dasselbe, oder?
1: Nein.

0: Labum, die Fete.
1: Was für ein schöner Film damals. Richard Sanderson daraus und Reality in SWR1 Baden-Württemberg.
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1: Um 8:30 mit Peter Grammer.
4: Guten Morgen. Die Deutsche Bahn hat beim Bahnprojekt Stuttgart 21 nach SWR-Recherchen mehr als 1000 Kilometer Kabelschächte und Kabel verlegt, ohne zu wissen, ob es die richtigen sind. Sie müssen demnach nun größtenteils ausgetauscht werden. Insidern zufolge ist vor rund 4 Jahren entschieden worden, die Kabel bereits zu verlegen, obwohl die Planung nicht abgeschlossen war. Nach dem Unfall im Freizeitbad Miramar in Weinheim ermittelt die Staatsanwaltschaft gegen 3 Männer wegen fahrlässiger Tötung. Es handelt sich demnach um Bekannte des Toten. Sie sollen gleichzeitig mit ihm die Rutsche genutzt haben. Melanie Holstein berichtet.
5: Derzeit sei davon auszugehen, dass der Verstorbene nicht als erster der Gruppe gerutscht war, so eine Sprecherin der Staatsanwaltschaft gegenüber der dpa. Nach bisherigen Erkenntnissen waren die 4 am Pfingstsamstag gleichzeitig in der Rutsche, obwohl das laut Baderegeln verboten ist. Es folgte ein Zusammenstoß. Dabei wurde ein 25-Jähriger bewusstlos und verstarb später im Krankenhaus. Die Todesursache konnte noch nicht festgestellt werden. Wie die Staatsanwaltschaft Mannheim gestern mitteilte, seien noch weitergehende Untersuchungen nötig.
4: Nach dem Feuer in einem Umspannwerk in Reutlingen ist die Stromversorgung in weiteren Orten wiederhergestellt worden. Laut dem Energieversorger NBW werden in den Gemeinden Kirchentellinsfurt und Wannweil große Teile nun provisorisch mit Strom versorgt. Im Bretzfelder Ortsteil Rappach ist ein Ortsschild gestohlen worden, kurz bevor es ausgetauscht werden sollte. Denn auf dem Schild hatte das N in Hohenlohekreis gefehlt. 9 Jahre lang war das niemandem aufgefallen. SWR-Reporterin Ulrike Schirmer berichtet.
6: Wir haben den Fehler all die Jahre nicht bemerkt, räumt die Gemeinde Bretzfeld jetzt ein. Erst eine Zeitungsreporterin hatte den Rechtschreibfehler Anfang Juni in einem Bericht der Heilbronner Stimme thematisiert. Jetzt, als die Kommune das Schild austauschen wollte, war es plötzlich weg. Dafür, dass die falsche Schreibweise so lange unentdeckt geblieben ist, hat die Kommune eine nicht ganz ernst gemeinte Erklärung. Denn im heimischen Dialekt wird der Hohenlohekreis ohnehin ohne N ausgesprochen. Es wurde einfach geschrieben, was viele hier ohnehin sprechen, heißt es.
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2: Der SWR1 Verkehrsservice mit einem Update von der A5. Karlsruhe Richtung Basel. Zwischen Rust und Riegel gab es einen Unfall im Baustellenbereich. Dadurch 7 Kilometer Stau und über eine halbe Stunde Verzögerung. Weiter geht's auf der A8 Stuttgart Richtung Karlsruhe. Zwischen Heimsheim und Pforzheim Nord, da stockt's auf 7 Kilometern 20 Minuten plus. Stau auf der A81 Singen Richtung Stuttgart. Zwischen Ehningen und Sindelfingen Ost aktuell 7 Kilometer Stau, mindestens 20 Minuten plus. Und noch schlechter sieht's in der Gegenrichtung aus. Wir haben die A81 Heilbronn Richtung Stuttgart zwischen Ludwigsburg Süd und Dreieck Leonberg, da 10 Kilometer Stau. Bis zu einer halben Stunde Verzögerung. Das war's. Euch allen unterwegs trotzdem eine gute Fahrt.
1: Hartmut Mühlbauer im Wetterstudio. Es soll ja kühler werden heute, aber heute Morgen ist es eigentlich erstmal wärmer als gestern, ne?
7: So ist es, das liegt an den Wolken, die haben es ein bisschen warm gehalten, aber es wird eben auch nicht wärmer, weil erstmal die Sonne fehlt und zweitens sowieso kühlere Luft reinkommt. Das ist das Tief, das uns diese kühlere Luft bringt, die kommt vom Nordmeer und so werden es heute höchstens 21 Grad in der Kurpfalz, sonst sind es aber eher so 14 bis 20 Grad und das ist für die Jahreszeit schon zu kühl. Im Augenblick haben wir einige Schauer, es sind gleich 3 Schauerbänder über Baden-Württemberg. Das eine liegt gerade in der Kurpfalz. Das andere vom Schwäbischen Wald zur Schwäbischen Alb und das dritte vom Bodensee zum Allgäu. Insgesamt bleibt es heute wechselhaft mit weiteren Schauern. Am Nachmittag wird es etwas trockener, es weht aber ein böiger Westwind.
1: Und wärmer wird es morgen auch nicht, ne?
7: Nein, da wird es sogar noch kühler. Mit 12 bis 18 Grad ist das dann der kühlste Tag der Woche. Dann geht es wieder ganz langsam aufwärts. Allerdings bleibt es erst ziemlich wechselhaft. Morgen auch öfter nass. Am Donnerstag dann Schauer und Gewitter. Fast so ein Aprilwetter. Aber der Sommer kommt Richtung Wochenende wohl doch wieder zurück.
1: Danke, Hartmut. 8:35.
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2: Mit Doro Büttner.
1: Und Patrick Nehlmeier. Und ich glaube, der Regenschirm ist gut beschäftigt die Woche, ne?
2: Ja, und rate mal, wer ihn wieder nicht dabei hat.
1: Morgen dann.
7: Morgen. Schönen guten Morgen.
2: Hallo.

0: 11, nach halb 9, SWR1 Baden-Württemberg am Dienstag. Und heute im Programm das GKV-Beitragssatzstabilisierungsgesetz. So ein sperriges Wort und es soll einfach nur gespart werden im Gesundheitssystem. Und dieses Gesetz sorgt für richtig schlechte Laune bei Hausärztinnen und Hausärzten, auch hier bei uns in Baden-Württemberg.
1: Ja, deshalb kann es sein diese Woche, dass es bei eurem Hausarzt so ist, dass jeder zweite Stuhl im Wartezimmer einfach leer bleibt. Aus Protest gegen dieses Gesetz. SWR1 Berlin-Korrespondent Chris Bredrow. Was hat die Bundesregierung konkret vor mit diesem Spargesetz?
2: Also nötig ist das Sparpaket, weil die gesetzliche Krankenversicherung viel mehr Geld ausgibt, als sie einnimmt. Und wenn die Politik nicht eingreifen würde, dann würde dieses Defizit in den nächsten Jahren immer größer. Konkret sagt die zuständige Finanzkommission für nächstes Jahr ein Minus von rund 12 bis 15 Milliarden Euro voraus, Tendenz steigend in den Jahren danach. Gesundheitsministerin Nina Warken hat deshalb ein Paket entworfen, das auf der einen Seite höhere Einnahmen durch die Beitragszahler bringen soll und es soll gespart werden, bei denen die Leistung erbringen, also zum Beispiel Ärzten, Krankenhäusern, Krankenkassen und bei den Herstellern von Medikamenten. Geplant sind zum Beispiel Einschnitte bei der kostenlosen Mitversicherung von Familienmitgliedern. Wer gut verdient, soll mehr einbezahlen. Ärzte sollen für bestimmte Leistungen kein extra Geld mehr bekommen, zum Beispiel wenn sie die elektronische Patientenakte befüllen.
0: Ja, Freitag beschäftigt sich der Bundestag zum ersten Mal mit diesem Gesetzentwurf. Wie wahrscheinlich ist es denn, dass dieses Sparpaket mit den ganzen Kürzungen kommt?
2: Auch da ist es schwierig, eine Prognose abzugeben. Es gilt die alte Regel, kein Gesetz kommt so aus dem Bundestag raus, wie es reingegangen ist. Das Problem ist nur, sehr viele Interessengruppen versuchen gerade Druck auszuüben auf die Politiker und sie dazu zu bringen, das Gesetz im Parlament noch in ihrem Sinne abzuschwächen, daran ein bisschen was zu drehen. Aber es gibt nicht mehr viel Spielraum bei den geplanten Einsparungen. Wenn die Abgeordneten jetzt anfangen, hier der Pharmaindustrie entgegenzukommen, da den Krankenhäusern und dort den Ärzten, dann kommt man sehr schnell an den Punkt, an dem die ganze Reform nur noch wenig Sinn macht. Und von daher dürfen wir sehr gespannt sein, ob und wie viel Bewegung es noch gibt. Der Druck ist groß, der Spielraum eher nicht.
1: Also im Gesundheitssystem soll gespart werden. Das waren die Infos von SWR1 Berlin-Korrespondent Chris Bertrow.

0: Morgen 10 vor 9, hier ist SWR1 Baden-Württemberg mit einer Nachricht, die uns heute Morgen wirklich aus den Socken gehauen hat. Ja, damit hätte niemand gerechnet. Stuttgart 21 wird länger dauern.
1: Ja, und
0: unglaublich.
1: Ja. Ja, wer hätte es gedacht. Und SWR1-Hörer Michael, der hat uns dazu geschrieben, mit einem großen Zwinker-Smiley, muss man sagen. Hallo, guten Morgen ihr beiden. Stuttgart 21 ist doch genau eine Punktlandung. Von 2010 bis 2031 sind es 21 Jahre Bauzeit. Ich verstehe die ganze Aufregung nicht. Liebe Grüße in Studio Micha. Ja,
0: wenn man es so sieht, hat er recht, ne?
1: Ja, man muss sich das nur so zurechtbiegen. Dann passt alles.
0: Ich gehe mal Kabel kaufen.

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1: Letztes Jahr haben sich so viele Bäckermeister wie noch nie selbstständig gemacht. Thema gleich in den SWR1 Nachrichten um 9.
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14: Um 9 Uhr mit Peter Gramer. Guten Morgen. Politisch motivierte Kriminalität erreicht einen neuen Höchststand. Beim Bahnprojekt Stuttgart 21 sollen kilometerweise falsch verlegte Kabel ausgetauscht werden. Das Wetter, Wolken, etwas Sonne, hier und da Schauer, maximal 14 bis 21 Grad. Die Polizei hat im vergangenen Jahr erneut mehr politisch motivierte Straftaten festgestellt. Bundesinnenminister Dobrindt und BKA-Präsident Münch stellen die Zahlen am Vormittag offiziell vor. Aus Berlin, Philipp Eckstein.
15: Knapp 86.000 politisch motivierte Straftaten hat die Polizei im vergangenen Jahr registriert. Gut 1.600 mehr als noch im Vorjahr. Ein neuer Höchstwert in der Statistik. Sie liegt im ARD-Hauptstadtstudio vor. Betrachtet man alle politisch motivierten Straftaten, dann wurde rund die Hälfte dem Bereich rechts zugeordnet. In der Statistik erfasst werden Straftaten, die aus einer politischen Motivation heraus begangen wurden. Darunter fallen Sachbeschädigungen, etwa von Wahlplakaten, Beleidigungen, Volksverhetzungen, aber auch tätliche Angriffe, zum Beispiel auf Polizisten bei Demonstrationen.
14: Nach dem Brand in einem Umspannwerk in Reutlingen will Netze BW am Vormittag über den Stromausfall informieren. Die Reparaturarbeiten liefen unverändert weiter. Ziel sei es, die reguläre Versorgung schnellstmöglich wiederherzustellen. Mittlerweile verdichten sich die Hinweise auf eine mögliche Brandstiftung. Ermittler konnten einen möglichen Brandbeschleuniger sichern. Alle Spuren würden nun ausgewertet, hieß es. Die Deutsche Bahn hat beim Bahnprojekt Stuttgart 21 über 1000 Kilometer Kabel und Kabelschächte verlegt, ohne zu wissen, ob es die richtigen sind. Das geht aus einer SWR-Recherche hervor. Nun muss ein Großteil davon ausgetauscht werden. Einzelheiten von Frieda Kümmerer.
16: Insider sprechen von einer unternehmerischen Entscheidung, die vor etwa 4 Jahren getroffen werden musste. Denn Streckensperrungen waren angemeldet und Bauunternehmen waren gebucht. Nur die Planung für die zu verlegenden Kabel war noch nicht abgeschlossen. Um den Eröffnungstermin nicht zu gefährden, entschied sich die Bahn, die Standardkabel zu verlegen. Genau diese führten nach SWR-Recherchen aber mit dazu, dass die Eröffnung von Stuttgart 21 jetzt bis Dezember 2031 dauern könnte.
14: Nach dem Scheitern des deutsch-französischen Kampfjet-Projektes FCAS fordern Koalitionspolitiker eine rasche Alternative. Der verteidigungspolitische Sprecher der Unionsfraktion, Erndl, sagte, eine Zusammenarbeit mit anderen Partnern müsse zügig geprüft werden. Das Aus sei auch eine Chance. Ähnlich argumentierte der SPD-Verteidigungspolitiker Schmidt. In Deutschland haben sich im vergangenen Jahr mit 448 so viele Bäckermeister selbstständig gemacht wie nie zuvor. Trotz der vielen Neugründungen ist die Zahl der handwerklichen Bäckereien um fast 3% gesunken. Der Verband schreibt, viele Betriebe arbeiteten am Limit und kämpften mit gestiegenen Kosten und wachsender Bürokratie. Soweit die Nachrichten, die Zeit 9.03 Uhr.
0: Hier ist der SW1 Verkehrsservice und wenn ihr gerade auf der A5 unterwegs seid, dann braucht ihr wirklich gute Nerven. Einmal auf der Strecke Karlsruhe Richtung Frankfurt zwischen Seeheim, Jugendheim und Darmstädter Kreuz, da steht ein defekter LKW auf dem Standstreifen. Dadurch 10 Kilometer Stau und stockender Verkehr, das dauert eine halbe Stunde länger. Und die Strecke Karlsruhe Richtung Basel zwischen Lahr und Riegel, nach einem Unfall im Baustellenbereich sind es 11 Kilometer Stau und eine Dreiviertelstunde Verzögerung. Wir haben Stau auch auf der A81. Einmal die Strecke Singen Richtung Stuttgart zwischen Ehningen und Sindelfingen Ost. 7 Kilometer Stau, 20 Minuten plus. Und die A81 Strecke Heilbronn Richtung Stuttgart zwischen Ludwigsburg Nord und Dreieck Leonberg. 7 Kilometer Stau, bis zu 30 Minuten dauert es länger. Und zum Schluss der Blick nach Stuttgart auf die B10 zwischen Dreieck Neckarpark und Heimannstraße. Da aktuell 4 Kilometer Stau. Das war's. Euch allen unterwegs trotzdem gute Fahrt.
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17: Dichte Wolken und ein bisschen Sonne wechseln sich heute ab. Ein paar Regenschauer sind noch dabei. Ab Mittag wird es dann länger auch mal trocken. Am längsten ist es heute Richtung Allgäu. Nass die Temperaturen, gerade mal 14 Grad im Südschwarzwald und bis 21 im Raum Mannheim-Heidelberg. Morgen und auch Donnerstag weiter unbeständig. Es regnet immer mal wieder, gibt auch mal ein Gewitter. Die Sonne guckt auch mal raus. Morgen nur 12 bis 18, am Donnerstag immerhin bis 20 Grad wieder.
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0: Mit Doro Büttner.
17: Und Patrick Nehlmeier. Und schönen Grüßen an die Staugeplagten gerade.
0: Oh ja. Ihr braucht echt gute Nerven.
17: Morgen.

0: Dienstagmorgen. Hier ist SWR1 Baden-Württemberg. Um 9:11. Ein Tag voller Rosen. Aber es ist nichts Besonderes, weil es sind gerade viele Tage voller Rosen. Sieht man eigentlich überall bei uns im Land gerade und sieht schon echt schön aus, muss man schon sagen.
1: Es sieht draußen toll aus, aber vielleicht blüht es ja auch bei euch zu Hause, so in der Vase. Ein Tipp, den ich vor kurzem gelernt habe, man sollte beim Kauf darauf achten, dass die Rosen nicht zu viele ungeöffnete Blütenknospen haben, weil die halt meistens in der Vase nicht mehr sich öffnen.
0: Okay, sieht auch nicht so gut aus. Dann können wir den Rosen natürlich auch Gutes tun. Das hat aber keinen Einfluss drauf, ob eine Rose lange duftet oder lange blüht. Der Grund liegt in der Sorte, das sagt Rosengärtner Peter Schwarzkopf aus Fellbach.
2: Beim Duftrosen, die duften nicht länger, wenn man sie gut hegt und pflegt, sondern das ist eine sortentypische Sache. Rosen, die duften, die blühen sehr schnell auf, und Rosen, die sehr, sehr lange in der Vase halten, die duften nicht, weil Duft und Haltbarkeit sind genetisch Gegenspieler. Wie im wirklichen Leben, man kann nicht alles haben.
1: Man kann nicht alles haben. Also ich zum Beispiel habe keinen grünen Daumen. Trotzdem weiß ich, die Blumen brauchen genügend frisches Wasser. Und Peter Schwarzkopf erklärt, warum.
2: Am besten nimmt man eine Glasvase, weil dann sieht man den Zustand vom Wasser. Wenn das Wasser klar ist, auch nach 2-3 Tagen, braucht man das Wasser nicht wechseln, sondern nur auffüllen. Wenn man aber merkt, das Wasser wird trübe, ist ein Zeichen dafür, dass Bakterien im Wasser sind, dann muss man die Schnittstellen nochmal anschneiden, das Wasser wechseln und aber auch die Blumenvase sauber putzen, weil sonst sind die Bakterienrückstände drin, und dann wieder die Rosen tief ins Wasser stellen.
0: So. Und die Blätter am Stiel entfernen.
2: Ja.
0: Ganz wichtig.
2: In der Blumenvase ist es natürlich auch wichtig, damit das Wasser nicht kippt, dass man die unteren Blätter wegmacht, damit es kein Fäulnis gibt. Die Dornen kann man richtig ruhig dran lassen. Das Einzige bei den Dornen ist, die pieksen halt manchmal.
0: Ja, na gut, nochmal Tipps haben wir auf swr1.de. Sabine hat auch geschrieben, der beste Tipp ist, Rosenpflanzen kaufen, die die ADR-Rosenprüfung bestanden haben.
1: Noch nie gehört.
0: Ist sie schriftlich oder mündlich? Ich weiß es nicht, aber auf alle Fälle guter Tipp. Noch mehr davon bei uns im Netz, swr1.de. Und klassische Rosen natürlich jetzt hier bei uns. Guns N' Roses und Sweet Child of Mine.

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0: 20 nach 9 am Dienstag, SWR1 Baden-Württemberg. Ja, na klar kann man einen Schreibfehler passieren. Ja, passiert mir auch dauernd. Aber wenn sie dann jahrelang nicht auffallen auf was Offizielles, so wie im Hohenlohe-Kreis.
1: Ist ein bisschen peinlich. Der Ort heißt Bretzfeld-Rappach und der Schreibfehler, der befindet sich auf dem Ortsschild. 9 Jahre ist es nicht aufgefallen. An der Ortseinfahrt stand seit 2017 auf dem Schild statt Hohenlohe-Kreis nur Hohelohe-Kreis. Also das N hat gefehlt.
0: Hohelohe. Ja. Jetzt fehlt das ganze Schild. Und zwar nicht, weil das Ordnungsamt das ausgetauscht hat. Das sollte erst noch kommen. Mhm. Es hat jemand geklaut.
1: Ja, weg ist es.
0: Das hängt jetzt irgendwo.
1: Als Deko.
0: Und der Fehler ist angestrichen. Mit so einem Rotstift.

0: Guten Morgen Baden-Württemberg, hier ist SWR 1 am Dienstag.
1: Plötzlich frei, heute für viele Grundschülerinnen und Schüler, was die Feuerwehr da im Technikraum entdeckt hat in der Schule in Eppingen im Kreis Heilbronn. Das ist ein Thema jetzt.
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1: Um 9:30 mit Peter Gramer.
3: Guten Morgen. Die Zahl politisch motivierter Straftaten hat weiter zugenommen. Im vergangenen Jahr hat die Polizei knapp 86.000 entsprechende Fälle offiziell erfasst. Das waren gut 1.600 mehr als im Vorjahr. Rund die Hälfte der Straftaten wird nach Informationen des ARD-Hauptstadtstudios der rechten Szene zugeordnet. Außerdem ermittelt die Polizei zum Beispiel wegen beschädigten Wahlplakaten, Beleidigungen und Angriffen auf Polizisten bei Demos. Nach dem Brand in einem Umspannwerk in Reutlingen soll es am Vormittag weitere Informationen zu dem großflächigen Stromausfall geben. Netze BW teilte mit, die Reparaturarbeiten liefen unverändert weiter. Ziel sei es, die reguläre Versorgung schnellstmöglich wiederherzustellen. Mittlerweile verdichten sich die Hinweise auf eine mögliche Brandstiftung. Ermittler konnten einen möglichen Brandbeschleuniger sichern. Alle Spuren würden nun ausgewertet, teilte das Landeskriminalamt mit. Nach dem Gasaustritt in einer Grundschule in Eppingen im Kreis Heilbronn bleibt diese heute geschlossen. Die Feuerwehr hatte gestern im Technikraum einen Defekt an mehreren Versorgungsleitungen festgestellt. Yvonne Schottger mit den Einzelheiten.
4: Es gab einen Kurzschluss, es gab einen Wasserschaden und die Gasleitung war undicht. Was zuerst da war, das weiß die Stadt laut einer Sprecherin derzeit noch nicht. Aber es gibt keine Hinweise auf Fremdeinwirkung, sprich die Anlage ist marode. Heute sollen Strom- und Wasserleitungen wieder repariert werden, so dass es morgen auch wieder Unterricht gibt. Gas gibt es bis auf Weiteres allerdings nicht. Laut der Stadtsprecherin ist dies aber nicht so schlimm. Es sei so warm, dass die Heizung ausbleiben könne.
3: Die Schweiz, Österreich und Spanien sind die beliebtesten Auswanderungsziele für Deutsche. Das hat das Statistische Bundesamt mitgeteilt. Die USA und Kanada haben demnach seit Trumps zweiter Amtszeit als US-Präsident deutlich an Beliebtheit verloren. 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
5: SW1 Verkehrsservice. Vorsicht auf der A5 Basel Richtung Karlsruhe zwischen Bad Krozingen und Freiburg Süd. Da liegen Metallteile auf der Fahrbahn. Und keine guten Nachrichten. Immer noch zwei lange Staus auf der A5. Einmal die Strecke Karlsruhe Richtung Frankfurt zwischen Seeheim-Jugendheim und Darmstädter Kreuz. Immer noch der defekte LKW auf dem Standstreifen. Aktuell sind es 8 Kilometer Stau und eine Dreiviertelstunde Verzögerung. Und auf der A5 Karlsruhe Richtung Basel zwischen Laa und Riegel nach einem Unfall im Baustellenbereich 12 Kilometer Stau. Das dauert aktuell über eine halbe Stunde länger. Stau auch auf der A8 Karlsruhe Richtung Stuttgart zwischen Pforzheim West und Süd. 8 Kilometer Stau, über 20 Minuten plus. Und auch in Stuttgart auf der B10 ist der Stau länger geworden. Zwischen Dreieck Neckarpark und Heilmannstraße jetzt 4 Kilometer Stau. Könnt ihr alles nochmal nachlesen online auf swr1.de. Gute Nerven und gute Fahrt.
1: Wenn ich das gewusst hätte, hätte ich meine Fellschuhe angezogen heute Morgen. Hartmut Mühlbauer im Wetterstudio. Wir steuern auf die Schafskälte zu, ne?
6: Ja, ja, das ist eine sogenannte meteorologische Singularität. Das heißt, eine Sache, die eigentlich regelmäßig eintritt. Und das ist bei 73% der Fälle ist das so. Und zwar bis 1990. Seit 1990 ist diese Wahrscheinlichkeit auf 61% gesunken. Das liegt am zunehmenden Klimawandel. Da kommt dann halt im Juni doch weniger Kaltluft zu uns. Dieses Jahr klappt aber wieder mal pünktlich eigentlich, denn die Schafskälte ist Anfang Juni bis Mitte Juni so in etwa und der Name kommt von den Schafen natürlich, wie man schon sich denken konnte, die recht früh geschoren wurden und dann gefroren haben und wir frieren jetzt heute auch mit 14 bis höchstens 21 Grad und dicken Wolken und immer wieder mal Regenschauern.
1: Und morgen auch noch kühl, ne?
6: Morgen ist es sogar noch kühler, da haben wir nur 12 bis 18 Grad, der kühlste Tag der Woche. Danach geht es wieder leicht bergauf, aber morgen gibt es einige Schauer und auch Gewitter am Donnerstag auch so. Danach wird es trockener.
1: Danke Hartmut, 5:30.
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5: Mit Doro Büttner
1: und Patrick Nehlmeier. Einen schönen Dienstagmorgen.
5: Hallo zusammen.

0: bisschen happy Stimmung am Dienstag. SWR1 Baden-Württemberg um 10:12. Wir nehmen keine neuen Patienten mehr auf. Bei Kinderärzten gibt es diesen Hinweis schon seit vielen Jahren. Mittlerweile sieht man das aber auch auf immer mehr Internetseiten von Hausarztpraxen.
1: Ja, und das könnte noch schlimmer werden, befürchtet der Hausärztinnen- und Hausärzteverband. Denn die Bundesregierung plant ein Spargesetz, sprich weniger Geld für Praxen.
0: Ja, darum sperren diese Woche Hausärzte in dem Wartezimmer jeden zweiten Platz, auch hier bei uns im Land. Professor Dr. Nicola Buhlinger-Göpfart hat eine Praxis in Pforzheim. Sie ist Vorsitzende des baden-württembergischen Landeshausärzteverbands und sie erklärt, was damit sichtbar gemacht werden soll.
2: Es ist symbolisch gedacht für die Situation, wie sie in der Zukunft sein kann, dass Menschen keine Versorgung mehr finden, keinen Platz mehr finden in einer Hausarztpraxis. 97% haben in einer repräsentativen Umfrage jetzt gerade erst angegeben, dass ihnen die hausärztliche Versorgung besonders wichtig ist. Und wenn man sie fragt, wo in der gesetzlichen Krankenversicherung gespart werden kann, dann antworten die meisten bei der Pharmaindustrie oder bei den Krankenkassen selber, die zum Beispiel im letzten Jahr ihre Verwaltungskosten erneut um 4,5% gesteigert haben, aber nicht bei den Hausärzten.
1: Ihre Forderung nach Berlin, Hausarztpraxen stärken, statt Geld an der falschen Stelle einsparen zu wollen. Und sie sagt auch, die Hausarztpraxis, die sollte wieder die erste Anlaufstelle für Patienten sein.
2: Wir wissen, wo viele Hausärzte sind. Ist das System insgesamt günstiger, weil die Zahl der Krankenhauseinweisungen sinkt, die Inanspruchnahme der Notaufnahme sinkt? Wir sind eigentlich schon die Sparbüchse im Gesundheitswesen. Jeder soll künftig erstmal zum Hausarzt gehen, weil wir sind die Geisterfahrer in Europa. Fast überall sonst wo in Europa muss man erstmal zum Hausarzt und wird dort im Wesentlichen behandelt. Und was wir nicht behandeln können, wird gezielt überwiesen.
0: Ja, sie sagt, 80% der Patienten sind mit ihrem Anliegen beim Hausarzt erstmal richtig und nur 20% müssen wirklich zum Spezialisten oder in eine Fachklinik. SWR1 Baden-Württemberg am Dienstagmorgen.

S1 Verkehrsservice, fahrt vorsichtig auf der B10 Stuttgart Richtung Ulm zwischen Plochinger Dreieck und Ebersbach. Da steht ein defektes Auto und da liegen Fahrzeugteile auf der Straße. Bitte vorsichtig fahren.

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1: Er lebt da, wo andere Urlaub machen, in Bella Italia. Stefan Maywald ist Autor und er taucht mit Nicole Köster gleich tief in die italienische Seele ein. Er verrät, was wir von unseren Nachbarn lernen können, um das eigene Leben ein wenig besser und glücklicher zu gestalten. Das erzählt er gleich von 10 bis 12 in SWR1, Leute.
0: Ciao, schönen Dienstag.
1: Tschüss.
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20: Um 10 Uhr mit Lydia Wagner. Guten Tag. Politisch motivierte Kriminalität erreicht einen neuen Höchststand. Die IHK Ulm warnt vor Betrugsversuchen. Das Wetter: Wolken, etwas sonnig, hier und da Schauer, maximal 14 bis 21 Grad. Die Polizei hat im vergangenen Jahr erneut mehr politisch motivierte Straftaten festgestellt. Bundesinnenminister Dobrindt und BKA-Präsident Münch stellen die Zahlen am Vormittag offiziell vor. Aus Berlin Philipp Eckstein.
21: Knapp 86.000 politisch motivierte Straftaten hat die Polizei im vergangenen Jahr registriert. Gut 1.600 mehr als noch im Vorjahr. Ein neuer Höchstwert in der Statistik. Sie liegt im ARD-Hauptstadtstudio vor. Betrachtet man alle politisch motivierten Straftaten, dann wurde rund die Hälfte dem Bereich rechts zugeordnet. In der Statistik erfasst werden Straftaten, die aus einer politischen Motivation heraus begangen wurden. Darunter fallen Sachbeschädigungen, etwa von Wahlplakaten, Beleidigungen, Volksverhetzungen, aber auch tätliche Angriffe, zum Beispiel auf Polizisten bei Demonstrationen.
20: Die Schweiz, Österreich und Spanien sind die beliebtesten Auswanderungsziele für Deutsche. Das hat das Statistische Bundesamt mitgeteilt. Die USA und Kanada haben dagegen seit Trumps zweiter Amtszeit als US-Präsident deutlich an Beliebtheit verloren. Nur noch rund 9.000 Menschen wanderten im vergangenen Jahr in die USA aus. Vor 20 Jahren waren es im Schnitt noch knapp 14.000. Nach dem Unfall im Freizeitbad Miramar in Weinheim im Rhein-Neckar-Kreis ermittelt die Staatsanwaltschaft nun wegen fahrlässiger Tötung. Laut einer Sprecherin wird gegen die drei Bekannten des Toten ermittelt, die gleichzeitig mit ihm die Rutsche genutzt haben sollen. Am Pfingstsamstag war der 25-Jährige in einer Rutsche mit mehreren anderen Männern zusammengestoßen und dabei verletzt worden. Er starb später im Krankenhaus. Die Industrie- und Handelskammer Ulm warnt ihre Mitglieder vor betrügerischen E-Mails. Demnach geben sich Unbekannte darin als IHK aus und fordern die Betriebe zur Aktualisierung ihrer Daten auf. Carola Küring berichtet.
0: Die Betroffenen sollten auf keinen Fall Daten eingeben, erklärte eine Sprecherin der IHK Ulm. Der Link mit der Aufforderung, Daten jetzt ersetzen, sollte unbedingt ignoriert werden, so die Sprecherin weiter. Es gebe Betrugsmails, in denen eine Frist bis morgen, 10. Juni, gesetzt werde. Andernfalls, so die unbekannten Absender, drohe ein Verwaltungsbußgeld von nahezu 1.000 Euro oder gar die Löschung des Unternehmens aus dem Register. Diese Mails stammen nicht von der IHK, so die Kammer.
20: Am Landgericht Stuttgart hat der Prozess gegen einen 51-Jährigen wegen Totschlags begonnen. Laut Anklage soll der Mann für den Tod einer Frau verantwortlich sein. Ihre Leiche soll er dann in einen Koffer gepackt und diesen in Filderstadt im Kreis Esslingen versteckt haben. Die Zeit? Es ist 10.03 Uhr.
8: 5 Meldungen haben wir. Vorsicht auf der A6 Heilbronn Richtung Mannheim in Höhe Wiesloch-Rauenberg. Ein defektes Fahrzeug auf der linken Spur. Jetzt Fahrzeugteile auf der Fahrbahn auf der B10 Stuttgart Richtung Ulm zwischen Plochinger Dreieck und Ebersbach. Dazu noch ein defektes Fahrzeug. A5 Karlsruhe Richtung Basel zwischen Lahr und Riegel. Die Unfallstelle ist geräumt. Das ist die gute Nachricht. Die schlechte, es stockt immer noch auf 12 Kilometern Länge. A8 Karlsruhe Richtung Stuttgart zwischen Pforzheim West und Pforzheim Süd 8 Kilometer Stau. Und A5 Karlsruhe Richtung Frankfurt in Höhe Kronau. Eine noch ungesicherte Unfallstelle auf dem Standstreifen macht 2 Kilometer Stau. Wo es geht, gute Fahrt. Noch regnet es stellenweise, besonders im Allgäu. Ab Mittag wird es länger trocken. Die Temperaturen erreichen 14 Grad im Südschwarzwald, bis 21 Grad geht's rauf im Raum Mannheim-Heidelberg. In der Nacht ist es oft bewölkt, überwiegend trocken. Richtung Alpen regnet es zeitweise, Tiefstwerte 11 bis 6 Grad. Morgen und Donnerstag unbeständig mit Schauern und lokalen Gewittern. Dazwischen etwas sonnig.
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8: Mit Nicole Köster, guten Morgen. Wir gehen nach Italien mit Stefan Maywald, der seine Wahlheimat Grado für ein Experiment verlassen hat und in Triest getestet hat, wie wir das eigene Leben ein wenig besser und glücklicher gestalten können.
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0: Dienstagvormittag, eine neue Ausgabe S1. Leute, ich begrüße ganz herzlich Stefan Maywald. Schönen guten Morgen.
1: Guten Morgen, freut mich sehr, hier zu sein.
0: Sie sind erfolgreicher Autor und Podcaster, seit mehr als 20 Jahren mit Italien fest verbunden. Die Wahlheimat Grado, kurzer Geografieunterricht mal eben bei uns. Wo genau liegt das und was sind die drei Dinge, die man über Grado wissen sollte?
1: Ja, ich denke, der Geografieunterricht ist nötig, denn Grado ist in Deutschland tatsächlich noch unbekannt, was man ja von nicht vielen italienischen Orten sagen kann. Ich werde öfter gefragt, Grado, liegt das am Gardasee, weil es so ähnlich klingt? Nein, es ist eine Insel, die zwischen Venedig und Triest liegt, an der oberen Adria. Eine Insel, die allerdings mit einem Autodamm mit dem Festland verbunden ist. Also man kommt gut hin. Es ist eine Fischerinsel mit immerhin noch 70 Familien, die vom Fischfang leben. Aber gleichzeitig ist es eine Urlaubsinsel mit 7 Kilometern Sandstrand, mit einer bezaubernden Altstadt, mit einer Basilika, die mehr als 1000 Jahre alt ist. Also es gibt auch die Geschichte. Und es ist für mich, ich lebe dort seit 20 Jahren, bin mit einer italienischen Familie verheiratet, denn in Italien heiratet man nicht nur die Frau, sondern bekommt die ganze Familie obendrauf. Es ist für mich die absolute Wohlfühlinsel, ich liebe es dort und fühle mich ganz einfach pudelwohl, weil es so viel bietet.
0: Es klingt ja ganz fantastisch, jetzt haben Sie gesagt, ist gar nicht so bekannt in Deutschland. Wie kommt es denn, dass... Klischee der Deutschen ist ja so, ja, Italien liebt man auch als Reiseziel, aber Grado hat man das noch nicht entdeckt.
1: Also tatsächlich ist das Friaul, die Region Friaul, Julisch-Venetien, irgendwie so ein bisschen ab vom Schuss für Deutsche. Die kommen ja immer sowieso erstmal über die Brenner-Autobahn und dann lassen sie schon mal das Friaul links liegen. Es liegt aber auch daran, dass Grado lange österreichisch war und dass es deswegen einen sehr starken Österreich-Tourismus dort gibt. Und weil es eben eine Insel ist, kann der Tourismus nicht beliebig expandieren. Und deswegen ist Grado fest in österreichischer Hand. Ein paar Deutsche gibt es, unter anderem mich. Aber tatsächlich haben es die Deutschen noch nicht entdeckt. Aber ich kann es nur jedem raten, mal vorbeizuschauen.
0: Wie haben Sie es denn für sich entdeckt?
1: Ich war als 15-Jähriger zum ersten Mal im Ausland und dann auf einer italienischen Insel mit Sandstrand und ich dachte, was ist das denn für eine tolle Welt? Ich komme aus Braunschweig, ja. Niedersächsische Tiefebene, auch schöner, als man vielleicht denkt, aber die Adria ist dann doch nochmal was anderes, vor allen Dingen, wenn man 15 ist und das gute Leben so gerade entdeckt und lauter schöne Menschen. Und ich habe immer gesagt, ich muss es mal schaffen, hier zu leben. Und tatsächlich habe ich ja dann eine italienische Frau kennengelernt und seit etwa im Jahr 2005 lebe ich dort.
0: Ja, Sie sind sehr erfolgreich als Autor, schreiben auch historische Romane, machen einen Podcast, Radio Adria, Laura, Leo, Luca und ich, wie man in einer italienischen Familie überlebt, eines Ihrer Bücher. Nehmen Sie auch Ihr eigenes Leben schon mal so als Vorlage für die Romane?
1: Ja, absolut. Also es ist natürlich, es geht sehr viel um, also Laura, Leo, Luca und ich war mein erstes Italienbuch, wenn man so will, damals bei DTV erschienen, also wirklich ein großer deutscher Verlag. Und ich habe gesagt, wir sind im Jahr 2007, interessiert es die Leute wirklich noch, dass ein Deutscher in Italien lebt? Aber tatsächlich, mit diesem Buch fing alles an, es wurde ein Bestseller und hat mir sehr, sehr viele Türen geöffnet. Und ja, natürlich, ich mache mich und meine Familie immer wieder zum Protagonisten, aber die Scherze gehen alle auf mich. Also ich bin der Idiot ist und der sich sozial awkward verhält.
0: Jetzt haben Sie gerade gesagt, Sie sind seit mehr als 20 Jahren schon da. Fühlen Sie sich manchmal dann auch als Italiener?
1: Na, also... Das ist eine schwierige Frage, hat was mit Heimat zu tun. Heimat ist natürlich immer da, wo die Familie ist. Also ich fühle mich dann schon dort zu Hause, das muss man schon sagen. Aber oft komme ich auch aus meiner deutschen Haut nicht raus. Also mein Lieblingsgericht, und ich beschäftige mich wirklich viel mit Kulinarik und habe schon in jeder italienischen Region alle Spezialitäten gegessen. Aber wenn man mir vernünftige Bratkartoffeln macht, dann bin ich einfach glücklich als Niedersachse.
0: Und sind aber auch einfach großartig.
1: Ja, voll. Und ich versuche ja, das ist ja mein großes Lebensdrama, dass ich in Italien keine vernünftigen Kartoffeln finde.
0: Kartoffelstampf gibt es ein Rezept bei Ihnen im Buch. Das muss man unbedingt ausprobieren.
1: Ganz genau. Das ist aus Triest. Das heißt Patatin Teccia. Das ist so eine Mischung aus Kartoffelstampf und Kartoffelbrei oder Kartoffelpüree. Und das ist schon so ein Geschmack, der mich so ein bisschen an die Kindheit erinnert. Damit kann ich schon sehr gut leben.
0: Ja, und Sie haben jetzt ein Experiment gemacht, um im Grunde das kleine Glück im Alltag zu finden und sind in die italienische Großstadt, also raus aus Grado. Wie das gelaufen ist, erfahren wir gleich.
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0: Stefan Maywald ist bei uns in SWRs Leute. Diese Sehnsucht der Deutschen nach Italien, gibt's die oder ist das ein Klischee?
1: Nee, ich glaube, das ist kein Klischee. Also wir alle lieben Italien, das schon seit Hunderten von Jahren. Goethe war 2 Jahre in Italien, davon 1 Jahr in Rom. Also ich glaube, das zieht uns schon ganz besonders an. Das hat ganz viele Gründe, es hat banale Gründe, das Wetter, generell das Klima, generell das Essen. Aber ich glaube, es gibt da noch was Tieferes. Ich glaube, so die italienische Kultur ist schon was ganz, ganz Besonderes. Mir hat mal ein befreundeter Kunsthistoriker gesagt, jedes Land hat so seine Höhen und Tiefen in den letzten 2500 Jahren gehabt, aber Italien war eigentlich immer vorn dabei, bei allem. Nach dem Römischen Reich, die mittelalterlichen Stadtstaaten, die Renaissance ist in Italien entstanden, in Florenz. Also das ist wirklich ein Land, was uns immer wieder fasziniert und auch inspiriert. Also die vielen, vielen großen Künstler, die aus Italien gekommen sind. Und was ich auch immer erzähle, was die Leute vergessen, Hollywood ist sehr italoamerikanisch geprägt. Fast alle großen Regisseure sind Italoamerikaner. Italiener sind einfach große Geschichtenerzähler. Also Francis Ford Coppola, Sergio Leone. Es gibt so viele Beispiele von berühmten italienischen Regisseuren und übrigens auch Schauspielern. Italo-Amerikanern, muss man immer sagen, sind oft Italiener, also Amerikaner, die mit italienischen Vorfahren. Aber ich glaube, da ist irgendwie etwas dran. Dieses Land macht einfach was mit uns.
0: So eine besondere Leichtigkeit, wie man unterstellt.
1: Ganz genau. Es gibt diese, das ist auch kein Klischee, also es gibt dieses nahezu unübersetzbare Wort der Sprezzatura, dass man einfach auch sehr schwierige Dinge mit einer gewissen Gelassenheit angeht und erledigt. Giorgio Armani hat mal gesagt, das Leichte ist immer das Schwierigste, aber Italiener haben da wirklich eine gewisse Lässigkeit, auch große Probleme anzugehen, große Projekte anzugehen. Das geht auch manchmal schief, klar, aber ich glaube, so fürs ganz normale Leben ist das eine ganz gute Einstellung.
0: Und für Sie als Autor, so ein Alltag, ein Tag in Grado, ist das dann pures Dolce Vita?
1: Nein, natürlich nicht. Ich bin natürlich auch fleißig, aber ich suche mir schon meine Dolce Vita Inseln. Das fängt damit an, das fängt mit dem Kaffee am Morgen bei Pino an. Da schreibe ich auch schon ein bisschen, habe meinen Computer dabei, aber höre auch immer so ein bisschen zu, über was sich der Ort gerade unterhält. Pino, muss man erklären, ist eine Bar, die es in Grado seit 60 Jahren gibt und seit 60 Jahren von derselben Person betrieben wird, nämlich Pino, der inzwischen 86 ist und nicht mehr hinter der Theke steht, weil seine Knie nicht mehr mitmachen, aber er sitzt eigentlich den ganzen Tag an seinem Stammtisch und lässt den Ort zu sich kommen. Und da erfährt man schon sehr, sehr, sehr, sehr schöne Sachen. Ganz tolle Inspiration für meine eigenen Bücher, weil ich doch wirklich die Gelegenheit habe, so ein bisschen hinter die Kulissen zu schauen. Ich glaube, das ist eben der große Vorteil, wenn man, also wäre ich als Deutscher ganz normal dorthin gekommen, wäre ich immer der Fremde geblieben. Aber ich habe ja eine italienische Familie geheiratet. Und deswegen saß ich praktisch ab Tag 1 bei Pino, auch wenn ich noch nichts verstanden habe, aber es war natürlich schon ein toller Eintritt.
0: Ja, da gehört man dann eher einfach mit
1: absolut
0: dazu. Das passt dann.
1: Ganz genau.
0: Ja, und jetzt klingt das alles so herrlich und Sie haben sich aber gesagt, Mensch, es ist so schön, da muss ich doch mal weg. Wie kam die Entscheidung?
1: Ja, das möchte ich auch mal wissen. Nein, also das war, als Autor muss man ja ab und zu mal raus. Ne? Also so schön es auch ist und so schön meine Rituale sind. Mich hat einfach eine Idee angetrieben. Ich habe mir gesagt, habe ich mit dieser wunderbaren Insel Grado, die ich ja vorhin beschrieben habe, Fischerinsel, Altstadt, Strand, habe ich einfach nur unglaubliches Glück gehabt oder gelten diese kleinen Rituale des Glücks, diese Dinge, die Italiener machen, vom Kaffee am Morgen bis zur Passeggiata am Abend, sind die sozusagen universell gültig? Gibt es universelle Glücksgesetze? Und dazu habe ich gesagt, ich müsste mal raus. Und auf eine Insel kann ich ja nicht. Ich bin ja schon auf einer. Also gehe ich in eine Großstadt. Und Triest war deswegen naheliegend, weil es auch für italienische Verhältnisse eine besondere Großstadt ist. Es ist natürlich eine italienische Stadt. Sie hat aber auch diese österreichische Vergangenheit, die für mich als Norddeutscher natürlich auch genauso fremd ist. Und es ist sozusagen ein doppelter Schleier der Fremdheit, der über dieser Stadt liegt. Und deswegen war ich sehr neugierig, mich da mal reinzustürzen und zu schauen, ob man so diese Italianità reproduzieren kann in einer fremden Umgebung.
0: Ja, ob Sie einen Pino dann auch in Triest gefunden haben, das hören wir dann gleich von Stefan Maywald.

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1: Um 10:30 mit Lydia Wagner.
2: Hallo, guten Tag. Die Zahl politisch motivierter Straftaten hat weiter zugenommen. Im vergangenen Jahr hat die Polizei knapp 86.000 entsprechender Fälle offiziell erfasst. Das waren gut 1.600 mehr als im Vorjahr. Rund die Hälfte der Straftaten wird nach Informationen des ARD-Hauptstadtstudios der rechten Szene zugeordnet. Außerdem ermittelt die Polizei zum Beispiel wegen beschädigter Wahlplakate, Beleidigungen und Angriffen auf Polizisten bei Demos. Nach dem Brand in einem Umspannwerk in Reutlingen will Netze BW heute noch über den Stromausfall informieren. Die Reparaturarbeiten liefen unverändert weiter. Ziel sei es, die reguläre Versorgung schnellstmöglich wiederherzustellen. Mittlerweile verdichten sich die Hinweise auf eine mögliche Brandstiftung. Ermittler konnten einen möglichen Brandbeschleuniger sichern. In der Stuttgarter Wilhelma gibt es Nachwuchs bei den Markhorwildziegen. Sie werden wegen ihrer auffälligen Hörner auch Schraubenziegen genannt. Die drei Jungtiere wurden Ende Mai und Anfang Juni geboren, teilte der Zoo heute mit. Die seltenen Ziegen stammen aus den Hochgebirgen Zentral- und Südasiens und gelten als ausgezeichnete Kletterer. Die Art gilt laut Weltnaturschutzunion als potenziell gefährdet. 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
1: 4 Meldungen haben wir. Eine noch ungesicherte Unfallstelle auf der A7 Ulm Richtung Füssen zwischen Elatissen und Altenstadt. Tiere auf der Straße im Kreis Reutlingen zwischen Gomadingen und Gechingen. Jetzt A5 Karlsruhe Richtung Frankfurt in Höhe Kronau. Unfall auf dem Standstreifen. 3 Kilometer Stau. A8 Karlsruhe Richtung Stuttgart zwischen Pforzheim West und Pforzheim Süd. 6 Kilometer. Und alle Verkehrsinfos auch zu jeder Zeit in der SWR1 App. Wo es geht, gute Fahrt. Noch regnet es stellenweise, besonders im Allgäu. Ab Mittag wird es länger trocken. Die Temperaturen erreichen 14 Grad im Südschwarzwald und bis 21 Grad im Raum Mannheim-Heidelberg.
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1: Stefan Maywald ist Autor, lebt in Italien und nimmt uns dahin mit, wo der Espresso Nero heißt und der Cappuccino Capo.
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0: Stefan Maywald ist bei uns. Sie können für alle Unentschlossenen noch Urlaubstipps in Sachen Italien geben. Ist denn Triest womöglich ein Geheimtipp? Wie sieht das aus?
1: Also ich bin mit dem Wort Geheimtipp immer sehr vorsichtig. Das gibt es kaum noch. Triest war vor ein paar Jahren so eine Art Geheimtipp, das muss man schon noch sagen, weil es auch so ein bisschen im Niemandsland lag, vor allen Dingen, als es natürlich noch die Ost-West-Blöcke gab. Das hat sich aber inzwischen geändert. Ich habe sogar gelesen, dass Triest eine der ganz großen Boomstädte der letzten Monate und Jahre geworden ist, einfach weil es sehr authentisch noch ist. Es ist noch nicht überlaufen, man erlebt noch viel vom echten Italien in einer Großstadt, wo aber trotzdem fast alles fußläufig zu machen ist. Also Geheimtipp würde ich es nicht nennen, aber es ist natürlich noch kein Venedig. Es ist noch nicht brutal überlaufen, auch wenn jetzt langsam die Kreuzfahrtschiffe kommen. Achtung, Achtung. Übrigens über Kreuzfahrtschiffe kann man sagen, was man will, aber es ist schon ein sehr beeindruckender Anblick, wenn diese Riesenschiffe direkt an der Mole liegen.
0: Als wenn die ganze Stadt da landet.
1: Wahnsinn. Vor zwei Wochen waren zum ersten Mal, das war ein Test, waren zum ersten Mal drei Kreuzfahrtschiffe auf einmal da. 6.000 Besucher, das war natürlich ein echtes Chaos. Ne?
0: Ja.
1: Aber ich wollte nur sagen, so als kleiner Junge, diese Schiffe, die da irgendwie, keine Ahnung, 50 Meter in den Himmel ragen und du guckst so hoch, das ist schon sehr beeindruckend, aber für mich wäre es keine Form des Urlaubs, das muss ich sagen. Aber dennoch, Triest ist kein Geheimtipp mehr, das wäre zu viel gesagt, aber es ist eine Stadt, schaut sie euch schnell an, bevor alle anderen sie entdecken.
0: Ist Triest womöglich ein gutes Reiseziel für Kaffeeliebhaber?
1: Ja, absolut. Es ist die Kaffeehauptstadt Italiens. Es gibt ja die schöne Statistik, Deutsche trinken etwa 7 Kilo Kaffee im Jahr. Und ich frage auf meinen Lesereisen immer, was schätzt ihr, wie viel Kilo trinken Italiener? Und die Antwort ist überraschend, 3 bis 4 Kilo. Italiener trinken fast am wenigsten Kaffee in ganz Europa, obwohl Kaffee so eine wichtige Bedeutung hat, so eine zentrale Rolle spielt im italienischen Leben. Aber es sind eben immer nur
0: die
1: Espresso-Pfützen. Ne? Die trinken keinen Latte Macchiato. Ja. Und was es auch in Italien nicht gibt, ist diese Bürokaffeekultur, dass man sich nachmittags in der Büroküche trifft und schon aus Langeweile literweise Kaffee trinkt. Gibt's nicht. Aber in Triest werden 10 Kilo Kaffee pro Jahr getrunken. Also die ziehen den Schnitt ein bisschen nach oben.
0: Das sind die Säufer.
1: Das sind die Kaffeesäufer. Die trinken also wirklich permanent Kaffee. Es ist auch historisch gewachsen. Dort kam der Kaffee einst an. Und es gibt eben auch noch diese großen Kaffeehäuser, die sehr an Wiener Kaffeehäuser erinnern, wo man alle Tageszeitungen bekommt. Es gibt das berühmte Café San Marco, in dem auch Teile meines Buches entstanden sind, das zugleich eine Buchhandlung ist. Also wunderbar, randvoll mit Literaten und solchen, die es werden wollen. Unter anderem der aktuelle Literaturnobelpreisträger, er ist Ungar, Laszlo Sándor Kai, ist auch dort Stammgast. Also ich habe ihn nie getroffen, leider. Ich hätte mir immer die Frage gestellt, ob man Literaturnobelpreisträger um ein Selfie bitten darf. Ich bin mir da noch nicht sicher.
0: Vielleicht geht er jetzt nicht mehr hin, wenn so viele Touristen kommen.
1: Ja. Ja, genau. Die amerikanischen Touristen von den Kreuzfahrtschiffen pilgern natürlich zu den Kaffeehäusern. Und die Kaffeehäuser sind zwar groß, aber nicht so groß, dass man da mit einem kompletten Kreuzfahrtschiff reingehen kann. Aber es ist definitiv eine Stadt für Kaffeeliebhaber. Es gibt auch eine eigene Sprache, wie Sie ja schon angedeutet haben. Ein Cappuccino ist ein Capo und ein Espresso ist ein Nero. Und die Triestiner legen auch Wert darauf, dass man es genauso nennt. Also als ich das erste Mal ein Cappuccino bestellt habe, wollte ich nicht der Tippitoppi-Tourist sein, der seinen Reiseführer auswendig gelernt habe und habe einfach gesagt, ein Cappuccino bitte. Und der Barista hat mich wirklich angeschaut, als hätte er das noch nie gehört. Ja, also das, wo ich auch dachte, ey, Capo in B. Capo.
0: Also man sollte diese typischen Touristenfehler dann vielleicht doch vermeiden.
1: Ja, man sollte sie vermeiden, wobei ich, wie gesagt, ich wollte eben nicht auch so der Streber sein.
0: Der Klugscheißer, und, der genau weiß,
1: es heißt Capo. Und lustigerweise, der Triestiner Cappuccino kommt auch in etwas kleineren Gläsern daher. Mhm. Wenn man einen großen Cappuccino will, und wir Deutsche wollen ja alle die großen Cappuccinos, da muss man tatsächlich sagen Capo Grande.
0: Ja.
1: Aber normaler Capo ist so ein Zwischending zwischen Espresso und Cappuccino von der Größe und schmeckt ausgezeichnet.
0: Was ich in Ihrem Buch gelernt hatte, ich wusste gar nicht, mit dem Wasserglas, was dazukommt zum Espresso, vorher oder nachher trinken. Sie haben es dann endlich aufgeklärt.
1: Ja, ich wusste es auch lange nicht. Wasser wird vorher getrunken, um nämlich den Gaumen bereit zu machen für den Kaffee, weil der Kaffee ja eigentlich der Höhepunkt ist. Und lustigerweise, apropos Wasserglas, Triestiner haben die Eigenart, die ich noch nicht so recht durchschaut habe, sie lieben es, ihren Kaffee aus ganz normalen Gläsern zu trinken, statt aus Tassen. Das heißt dann, wenn man einen Cappuccino im Glas haben will, heißt das Capo in B. B steht für Bicchiere, also Glas.
0: Quizfrage, wie viele unterschiedliche Arten gibt es, in Triest einen Kaffee zu trinken?
1: Also ein Kollege Veit Heinichen, der die Triest-Krimis schreibt, hat es, glaube ich, mal ausgerechnet, spaßeshalber. Und der hat gesagt, bei 5000 war irgendwie Schluss. Also es gibt wirklich unendlich viele Kombinationen. Das ist aber auch typisch Italien. Ich habe auch mal geschaut bei meiner eigenen Familie. In meiner eigenen Familie gibt es niemanden, der den Kaffee gleich trinkt. Also jeder hat so seine kleine Anwandlung, hier mal mit Rohrzucker, da mal mit kalter Milch. Aber nicht zugeschüttet, sondern bitte das Kännchen nebendran, damit man selbst dosieren kann. Also da sind, bei Kaffee sind Italiener wirklich sehr, sehr individuell.

0: Stefan Maywald bei uns in SWR 1. Leute, Sie feiern geradezu ein Gefühl, ja, was im Grunde noch selten vorkommt, nämlich die Langeweile. Wann haben Sie denn die Langeweile bei Ihrem Experiment Triest so richtig erlebt?
1: Also ich war in einem nicht sehr spektakulären Apartment. Dort habe ich mich so ein bisschen eingerichtet und habe gemerkt, wenn man keine 20 TV-Programme hat, wenn das Internet wackelig ist, dann kommt so ein eigenartiges Gefühl auf, was wir alle lange nicht mehr hatten, weil wir ja, selbst wenn wir es haben, holen wir schnell das Handy raus und scrollen mal ein bisschen durch und finden immer irgendwas Interessantes oder vermeintlich Interessantes, wie uns der Algorithmus fesselt. Keiner wartet mehr an der Supermarktkasse und starrt vor sich hin, man guckt aufs Handy. Ich habe in Triest gemerkt, dass so mal so eine halbe Stunde, Langeweile ist ein negatives Wort irgendwie, ne? Aber ich glaube, wir sollten...
0: Fördert ja Kreativität, sagt man bei den Kids.
1: Absolut,
0: ja.
1: Absolut. Also man muss auch mal sich so, man muss wirklich mal nichts tun. Und zwar nicht tagelang, aber wirklich mal, ich bin dann irgendwie durch die Wohnung gestiefelt, dann gab es in dem Gemeinschaftsraum eine Bibliothek mit uralten Büchern und da habe ich mir eins genommen, ein deutschsprachiges Buch. Und habe dann festgestellt, dass es in der DDR gedruckt worden. Und dann dachte ich mir, was hat dieses Buch wohl so erlebt, dass es jetzt in Triest in einem Apartment steht? Und da sind mir dann sofort wieder schöne Geschichten eingefallen. Und deswegen glaube ich schon, dass wir alle versuchen sollten, wirklich Langeweile mal wieder so ein bisschen zu kultivieren. Nicht meditieren dabei, nicht beim Geschirrspülen einen Podcast hören, sondern wirklich nur mal Geschirrspülen oder wirklich nur mal auf der Couch liegen und mal an die Decke starren. Das ist auch eine Form der Meditation.
0: Ich denke, als Autor kann man solche Momente ja wahrscheinlich auch immer nutzen. Da braucht sie auch eine besondere Beobachtungsgabe. Wie ist das so? Wo gucken Sie als erstes hin, wenn Sie an neue Orte kommen? Wie geht das?
1: Also ich habe gemerkt, wenn ich in einer fremden Stadt bin, gehe ich sehr, sehr gern zuerst in Buchhandlungen. Das ist wahrscheinlich eine Deformation professionell. Manchmal gucke ich dann auch, ob meine Bücher dort liegen. Und wenn sie dort liegen, schiebe ich sie nach vorne. Das sind so die Tricks, die jeder Autor macht. Auch der Bestseller-Autor Nummer 1 vom Spiegel macht das. Ich schaue, aber wo ich wirklich gern hingehe, sind die ganz normalen Bars. Ne? Und ich bin ja sehr viel in Italien unterwegs und in Italien hat halt jedes Viertel noch diese Bar. Und eine Bar heißt jetzt nicht, dass es da alkoholische Getränke gibt, sondern in Italien ist die Bar der Treffpunkt des Viertels. Und es ist immer auch ein sehr heterogenes Gemisch. Es gibt also nicht die Studentenbar, das Oma-Café mit Kuchen. Nein, alle treffen sich dort. Und das finde ich irgendwie eine ganz, ganz besondere Mischung, die allen auch gut tut. Es tut den Politikern.

0: in solche Kreise aufgenommen zu werden.
1: Absolut. Ja. Aber wo ich besonders gern war, ich habe es auch schon erwähnt, ist das Café San Marco. Es ist ein Kaffeehaus aus dem Jahr 1914. Es ist randvoll mit Literatur und mit Literaten. Der Kaffee schmeckt ausgezeichnet und da kann man schon sehr schön sitzen und Menschen beobachten.
0: Über Kaffee haben wir schon gesprochen, aber übers Essen müssen wir natürlich auch noch sprechen. Das machen wir dann nach 11.

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7: Um 11 Uhr mit Lydia Wagner. Guten Tag. Das Innenministerium hat so viele politisch motivierte Straftaten gezählt wie noch nie. Die FIFA bietet Kurzgrüße bei der WM an. Das Wetter, Wolken, etwas Sonne, hier und da Schauer, maximal 14 bis 21 Grad. Die Zahl der politisch motivierten Straftaten in Deutschland ist mit mehr als 85.000 auf ein neues Rekordhoch gestiegen. Bundesinnenminister Dobrindt sagte in Berlin, vor allem der Linksextremismus habe deutlich zugelegt.
8: Die linke Szene unterstreicht mit einem Steigen von 42% der Gewalttaten die deutlich wachsende Bedrohung, die man hier eben auch erkennen kann. Nichtsdestotrotz ist auch da sehr deutlich zu erkennen, dass mit Abstand die meisten Gewaltdelikte von rechtsextremen Tätern verübt werden.
7: In der Statistik erfasst werden Straftaten, die aus einer politischen Motivation heraus begangen wurden. Darunter fallen Sachbeschädigungen, etwa von Wahlplakaten, Beleidigungen, Volksverhetzung, aber auch tätliche Angriffe, etwa auf Polizisten bei Demonstrationen. In keiner anderen deutschen Stadt sind so viele Menschen von extremer Hitze betroffen wie in Mannheim. Das geht aus dem Hitzecheck der Deutschen Umwelthilfe hervor. Danilo Quarter hat die Details.
9: Beim sogenannten Hitzebetroffenheitsindex wird auf 4 Punkte geschaut. Wie viele Grünflächen hat eine Stadt? Wie stark ist sie versiegelt? Wie heiß sind die Monate Juni bis August? Und wie viele Menschen leben dort? Je nachdem, wie schlecht eine Stadt bei diesen Faktoren abschneidet, werden Punkte vergeben. Die Stadt Mannheim erreicht deutschlandweit die höchste Punktzahl und liegt damit auf Platz 1 im Negativ-Ranking. Auch Platz 2 ist in der Metropolregion zu finden. Ludwigshafen am Rhein hat einen ähnlich hohen Wert wie Mannheim.
7: Deutschland hat im ersten Quartal dieses Jahres mehr Strom ins Ausland verkauft als von dort importiert. Das hat das Statistische Bundesamt ausgerechnet. Der Exportüberschuss beträgt demnach mehr als 3 Milliarden Kilowattstunden. Das ist ungefähr dreimal so viel, wie die Stadt Tübingen pro Jahr für Heizung und Warmwasser verbraucht. Gestiegen ist im ersten Quartal auch die Stromerzeugung aus erneuerbaren Energien, während die aus konventionellen Energieträgern gesunken ist. Wichtigster Energieträger überhaupt ist in Deutschland weiterhin und mit steigender Tendenz die Windenergie. Für umgerechnet knapp 70 Euro können Fußballfans bei den Spielen der Weltmeisterschaft einen kurzen Gruß auf der Anzeigetafel einblenden lassen. Auf 30 Zeichen begrenzt sind persönliche Botschaften erlaubt. Was veröffentlicht wird, entscheidet der Weltfußballverband. Die WM geht am Donnerstag los. Die Zeit? Es ist gleich 11:03.
10: Drei Meldungen haben wir. A81 Singen Richtung Stuttgart zwischen Böblingen-Sindelfingen und Sindelfingen-Ost 3 Kilometer Stau. Dann B31 Friedrichshafen Richtung Stockach zwischen Sipplingen und B34 in Ludwigshafen am Bodensee. Hier 7 Kilometer. Und B31 Donaueschingen Richtung Freiburg zwischen dem Abzweig nach Röthenbach und Neustadt. Hier 4 Kilometer Stau. In der Gegenrichtung sind es nochmal 2. Allen unterwegs, wo es geht, gute Fahrt. Noch regnet es stellenweise, ganz besonders im Allgäu. Ab Mittag wird es länger trocken und die Temperaturen erreichen 14 Grad im Südschwarzwald und bis 21 Grad im Raum Mannheim-Heidelberg. In der Nacht ist es oft bewölkt, überwiegend trocken. Richtung Alpen regnet es zeitweise, die Tiefstwerte 11 bis 6 Grad.
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10: Mit Nicole Köster, guten Morgen. Stefan Maywald lebt in Italien, schreibt über Italien und über italienischen Genuss. Sprechen wir gleich.

0: Stefan Maywald ist bei uns in SWR 1 Leute, lebt seit mehr als 20 Jahren in Italien. Haben Sie eigentlich in Triest gefunden, dieses Experiment raus aus Grado, ab in die Großstadt? Haben Sie da gefunden, was die italienische Seele ausmacht?
1: Also ein bisschen schon, denn ich habe schon gemerkt, dass man vieles tatsächlich transportieren kann. Ne? Also es geht ja damit schon los, dass sich das Leben so intensiv draußen abspielt, dass sich das Leben so intensiv in Bars abspielt, dass jeder seine Bar am Morgen hat. Bei manchen ist es das San Marco, aber es muss nicht immer das große Kaffeehaus sein, es kann auch immer eine kleine Bar sein. Und ich glaube, dieses morgendliche Ritual des Kaffees, so banal es klingt, ist schon ein echter Glücksbaustein. Punkt eins, du bist einfach sozial eingebunden. Und das ist in der Großstadt vielleicht sogar noch wichtiger als auf dem Dorf, wo man sich sowieso kennt. Es ist ja immer viel über darüber geredet worden, warum sind Italiener das älteste Volk Europas? Vieles über die mediterrane Diät gesprochen worden, über das Draußensein. Aber ich glaube, ein ganz wichtiger Faktor ist, niemand ist allein. Also auch die Älteren, die vielleicht auch Witwer oder Witwe geworden sind, sind nicht allein, haben ihre halbe Stunde in der Bar. Ich kann das wunderbar bei Pino beobachten, in Grado. Ich habe es aber auch in Triest beobachtet und habe gemerkt, das ist einfach eine Sache, die können wir uns wunderbar abschauen. Was ich auch erlebt habe, ist, dass die Passeggiata wirklich was ganz, ganz, ganz was Tolles ist, die Passeggiata ist das Flanieren. Ja. Es ist kein Schrittzählen mit dem Fitbit oder mit der Apple Watch, sondern du gehst einfach spazieren. Oft nach dem Essen, nach dem Abendessen, du triffst dich nochmal auf der Piazza mit den Freunden. Nicht immer die große Piazza, sondern die Piazza des Viertels. Ne? Und dann wird dann nochmal ein bisschen geplaudert. Das ist in Süditalien natürlich nochmal verbreiteter als in Norditalien, weil das ein bisschen wetterabhängig ist. Ne? Da haben Italiener einfach den großen Vorteil, dass sie 10, 11 Monate im Jahr draußen sein können. Das haben wir Deutschen leider nicht. Dennoch sage ich, es gibt auch Untersuchungen, die ich zitiere, man weiß, dass das Spazierengehen wirklich auch bei mentalen Problemen hilft, oft besser als jedes Medikament. Und
0: haben die Philosophen schon gesagt, im Gehen kann man besser denken.
1: Ganz genau. Ich glaube, Nietzsche hat mal gesagt, er traut keinem Gedanken, der nicht ergangen wurde.
0: Ja. Ich möchte trotzdem ein anderes Stichwort aufgreifen, nämlich die mediterrane Diät. Mhm. Wie sieht die denn speziell in Triest aus? Gibt es da so das typische Essen?
1: Also es gibt, was es nicht gibt, ist, und das war, da war ich sehr betrübt drüber, es gibt nicht die typische Pasta. Und ich bin ein großer Nudelfan. Ich liebe Spaghetti.
0: Spaghetti darf man in Italien doch gar nicht sagen. Muss man da nicht Linguine sagen oder
1: eher die Tagliatelle? Man kann Spaghettoni essen, man kann Spaghettini essen. Spaghetti sind aber völlig okay. Aber Linguine gibt es natürlich auch, die sind ein bisschen flacher und breiter. Es gibt in Triest natürlich sehr, sehr viel Fisch. Logisch, es ist eine Stadt, die direkt am Meer liegt und zwar wirklich unmittelbar am Meer. Da ist also nicht irgendwo ein Hafen, sondern der Hauptplatz Piazza d'Unità d'Italia liegt direkt an der Adria. Es ist wirklich was ganz, ganz Einmaliges. Allein dieser Hauptplatz ist schon fast eine Reise wert oder zumindest ein Abstecher. Also es gibt Fisch, es gibt auch Gemüse aus dem Karst. Was es aber nicht gibt, es gibt nicht so das typische Pasta-Gericht. An anderen Orten, es gibt natürlich, man bekommt es in den meisten Restaurants, aber typischer ist eher, sind eher die Buffets, wo es tatsächlich auch noch sehr, sehr mitteleuropäisch geprägt ist. Es gibt Gulasch, es gibt das wunderbare Panino col prosciutto e crema. Also ein warmes Brot, Kochschinken und darüber wird Meerrettich gerieben. Und das ist etwas ganz, ganz Wunderbares. Das ist toll.
0: Also das ist so das Typische, was es für Triest ist. Und da gibt es das an jeder Ecke dann, oder wie?
1: Nicht an jeder Ecke, aber es gibt eben diese Buffets schon. Die sind sehr, sehr verbreitet. Und das sind wirklich auch ganz informelle Orte. Man isst im Stehen. Ja, also es ist jetzt nicht so italienisch die große Tafel, wie es in der Werbung immer suggeriert wird, die es übrigens auch sowieso recht selten gibt. Italiener essen auch oft im Stehen und sind auch durchaus gehen da durchaus mit einer gewissen Geschwindigkeit durch. Abends wird sich natürlich Zeit gelassen, aber tagsüber oder gerade, wir wissen alle, das italienische Frühstück ist manchmal nur ein Espresso und wenn es hochkommt, noch ein Cornetto, der komischerweise in Norditalien Brioche heißt, obwohl Brioche eigentlich das französische Wort für Kuchen ist, aber das führt uns zu weit. Also es gibt schon ein paar Eigenheiten in Triest, das muss man sagen, aber das liegt natürlich auch an dieser unglaublichen Mischung einer Hafenstadt, die zugleich österreichisch ist, italienisch und auch noch ganz viele slowenische Einflüsse hat.

0: wo sich das kleine Glück in Italien finden lässt. Haben wir schon einiges gehört vom Autor Stefan Maywald heute Vormittag in SWR 1 Leute. Und es ist ja wirklich so, es geht immer um diese kleinen Dinge im Alltag, die ja das große Glück am Ende ausmachen. Was gibt's noch zu erwähnen? Was war ganz besonders wichtig?
1: Also, was ich auch sehr, sehr liebe an Italien und was man auch gut reproduzieren kann, ist, man kann es nur nicht gut übersetzen, es ist die Spaghettata. Es kommt ein großer Topf Nudeln in die Mitte des Tisches. Es muss nicht das beste Essen sein. In Italien ist es manchmal gar nicht so wichtig, was man isst, sondern mit wem man es isst. Und die Spaghettata ist so dieses typische abendliche Essen mit Freunden oder in der Familie, was ich sehr, sehr schätze, was ich sehr, sehr liebe, denn abends wird sich auch Zeit gelassen. Das artet aber nicht aus. Achtung, also dann fliegen da keine Rotweinflaschen durch die Gegend. Also es ist einfach ein sehr, sehr entspanntes, schönes Ritual. Da sind wir wieder bei Ritualen, ne? Was ich jedem nur empfehlen kann.
0: Ja, was eben schon angedeutet wurde, so dieses Thema Einsamkeit, das gibt es in Italien nicht so, weil da die Großfamilie einfach automatisch dazugehört. Wie war das jetzt bei diesem Experiment in Triest? Natürlich, man wird nicht in Familien aufgenommen, aber kommt man mit den Leuten ins Gespräch? Ist das womöglich einfacher als hier in Deutschland?
1: Also ich glaube schon, dass Italiener sozialere Wesen sind als Deutsche. Man kommt mit ihnen ins Gespräch. Wie gesagt, ich wurde jetzt nicht von einer Familie eingeladen. Dafür kam mein Schwiegervater mich besuchen. Der wollte mal gucken, was da los ist mit dem Schwiegersohn, warum der jetzt plötzlich in Triest lebt. Und der dachte, ist mit der Ehe alles in Ordnung. Und der ist 86 Jahre alt und extrem fit und hatte nach einem Tag in Triest schon mehr Bekannte als ich. Das ist einfach, ich weiß nicht, wie Italiener das machen. Der hat dann zufällig alte Freunde auf der Straße getroffen und hat mich dann auch an eine italienische Familie sozusagen vermittelt, dass ich bei denen mal essen durfte, was auch sehr, sehr nett war. Und da sind Italiener schon wirklich sehr, sehr extrovertiert, was das angeht, aber auch nicht auf eine anstrengende Art, sondern schon elegant. Aber klar, du kommst ins Gespräch, weil das Leben sich an sozialen Orten abspielt. Und deswegen ist es automatisch, auch wenn man nur den Café al Banco trinkt, ne? Also sich nicht hinsetzt, sondern nur am Tresen steht.
0: Ja.
1: Genau. Übrigens auch typisch italienisch, wenn Italiener sich zum Café verabreden, dann geht's al Banco, dann trinken beide den Espresso, wie geht's deinen Kindern, so geht's meinen Kindern, Wiedersehen. Also es ist nicht so, dass man sich hinsetzt mit einem Kaffee Latte und erstmal eine Stunde. Das ist dann auch irgendwie, also da ist auch ein gewisser Speed dahinter, was ich irgendwie auch ganz cool finde.
0: Absolut. Ja, und dieses Lebensgefühl, das klingt jetzt erstmal so, ja, das zu erforschen, mit Arbeit hat das Ganze nichts zu tun. Aber es geht ja als Autor dann darum, am Ende etwas rauszumachen. Also wie sind Sie da vorgegangen, permanent Notizen geschrieben? Wie können wir uns das vorstellen?
1: Ja, permanent Notizen geschrieben nicht. Das wäre dann auch wieder poco elegante gewesen, hätte ich da sozusagen mitgeschrieben, welche Gespräche ich da belauscht habe. Aber ich hatte im Café San Marco natürlich immer meinen Laptop dabei, wie so viele, weil das ist eben das Literatencafé und per Hand schreibt keiner mehr. Und ich habe dann natürlich schon so die Mosaiksteine, die ich entdeckt habe, die habe ich zusammengesetzt zu einem Buch und zum Espresso unter Sternen und da die Erkenntnisse nochmal zusammengetragen. Ja, es geht. Man kann vieles Italienische auch anderswo erleben und man kann vieles Italienische auch in Deutschland erleben.

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1: Um 11:30 mit Lydia Wagner.
2: Guten Tag. Die Zahl der politisch motivierten Straftaten in Deutschland ist mit mehr als 85.000 auf ein neues Rekordhoch gestiegen. Bundesinnenminister Dobrindt sagte in Berlin, vor allem der Linksextremismus habe deutlich zugelegt. Die meisten Fälle kommen aber weiterhin aus der rechten Szene. In der Statistik erfasst werden Straftaten, die aus einer politischen Motivation heraus begangen wurden. Die Deutsche Bahn hat beim Bahnprojekt Stuttgart 21 nach SWR-Recherchen mehr als 1000 Kilometer Kabelschächte und Kabel verlegt, ohne zu wissen, ob es die richtigen sind. Sie müssen nun größtenteils ausgetauscht werden. Insidern zufolge ist vor rund 4 Jahren entschieden worden, die Kabel bereits zu verlegen, obwohl die Planung nicht abgeschlossen war. In Offenburg-Lahr und Mannheim leiden bundesweit am meisten Menschen unter extremer Hitze. Das geht aus dem aktuellen Hitzecheck der Deutschen Umwelthilfe hervor. Am besten schnitten in Baden-Württemberg die Städte Tübingen und Baden-Baden ab. Für den Hitzecheck werden Daten aus insgesamt 195 deutschen Städten ausgewertet. 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
1: Vielleicht können wir die Tiere retten. Die sind auf der Straße im Kreis Waldshut zwischen Altenschwand und Strick. Vorsichtig fahren. B31 Friedrichshafen Richtung Stockach zwischen Sipplingen und B34 in Ludwigshafen am Bodensee. Hier 5 Kilometer streckenweise Stau. Und B31 Donaueschingen Richtung Freiburg zwischen dem Abzweig nach Röthenbach und Neustadt 4 Kilometer Stau. Allen unterwegs, wo es geht, gute Fahrt. Noch regnet es stellenweise, besonders im Allgäu. Ab Mittag wird es länger trocken und die Temperaturen erreichen 14 Grad im Südschwarzwald und bis 21 Grad im Raum Mannheim-Heidelberg.
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0: Stefan Maywald bei uns in S-Werns. Leute, wer so lange wie Sie in Italien lebt, welche Tipps, die Sie jetzt weitergeben, hätten Sie gerne am Anfang schon gehabt, als Sie in Italien angekommen sind? Gibt's da was?
1: Oh, gute Frage. Ich habe mich in den ersten Monaten, ich würde fast sagen Jahren, blamiert damit, dass ich zu allem und jedem immer Ciao gesagt habe. Und Ciao ist eigentlich ein sehr vertraulicher Gruß. Ich habe zum Beispiel meinem Schwiegervater bei der ersten Begegnung Ciao, mit Ciao begrüßt. Und das, mir läuft es noch immer eiskalt den Rücken runter, wenn ich an diese Situation denke. Meine Schwägerin sitzt meine Schwiegereltern bis heute, nach 20 Jahren, und ich gleich, der fröhliche deutsche Ciao.
0: Wie hat er reagiert?
1: Er hat geschluckt, aber nichts gesagt. Also da ist er höflich genug. Aber ich glaube, ich habe da ein paar echte Schnitzer gemacht, so alle mit Ciao so rumzu. Das ist wirklich sehr, sehr. Also Italiener legen schon Wert auf Förmlichkeit bei aller Großherzigkeit, man darf sie jetzt nicht einfach abbusseln, man darf ihnen nicht Ciao sagen, man darf vor allen Dingen zum Beispiel dem Polizisten, der einem im Verkehr stoppt, dem darf man auch nicht Ciao sagen, das ist fast eine Beleidigung. Also das hätte ich schon gern vorher gewusst, da war ich ein ziemliches Trampeltier. Natürlich aus der Euphorie heraus, hier ist alles so toll.
0: Man will freundlich sein
1: und alles ist so toll und alle haben gute Laune, dann na, Ciao. Ja. Nein, kein Ciao.
0: Okay, also wir streichen das Ciao. Ja. Gibt es noch was, was auf der Fettnäpfchenliste ganz oben steht?
1: Naja, also das wusste ich schon, auch schon vor 20 Jahren, so Cappuccino ab Nachmittag, das finden Italiener komisch. Ja. Ich finde es inzwischen auch komisch, wobei ich sagen muss, so wenn es in Venedig 4 Grad am Nachmittag hat und November ist, dann kann man schon auch ein Cappuccino trinken, was überhaupt nicht geht, ist nach dem Abendessen. Und das machen immer noch viele Deutsche. Das habe ich noch nie gemacht. Es ist halt schon komisch, nach dem Abendessen dann nochmal so ein Viertel Liter aufgeschäumte Milch in sich reinzudrücken. Da gibt es sicher ein Espresso oder ein Nero ist da sicher besser geeignet. Was ich auch noch nie gemacht habe, was man immer wieder sieht, ist Spaghetti Vongole und dann schön den Parmesankäse drüber. Das mögen Italiener auch sehr, sehr ungern.
0: Okay, also da gibt es schon durchaus eine recht lange Liste.
1: Ja, ja.
0: Sie haben sich ja auf die kleinen Freuden im Alltag konzentriert. Da gibt es dann so Situationen, Sie stehen an der Kreuzung und beobachten diese Kreuzung und plötzlich taucht eine ältere Dame auf. Was macht die da?
1: Genau, das war einer meiner ersten Tage in Triest und ich bin ja ein Inselkind und bin die Großstadt nicht mehr gewohnt. Also diese ältere Dame war, nennen wir es mental herausgefordert, sie hatte ein etwas zerrissenes Blümchenkleid an und nicht mehr viele Zähne im Mund. Und sie sprach sehr laut mit sich selbst. Ich dachte zuerst, sie spricht mit mir, aber sie sprach sehr laut mit sich selbst, auch in einem Italienisch, was ich nicht so gut verstand. Der Verkehr strömte noch vierspurig. Wir warteten aufs Grün.
0: Angst um sie.
1: Und sie lief auf die Straße und stellte sich zwischen die jeweils zwei Fahrspuren und tanzte und dirigierte den Verkehr. Und ich dachte, was passiert hier? Und alle anderen um mich herum lächelten. Diese Dame ist wohl offenbar eine lokale Berühmtheit. Und ich setzte also meinen Weg ins San Marco fort und 5 Minuten später tauchte die Dame dort auf. Und ich dachte, oh nein, das wird jetzt irgendwie alles ganz schlimm und vielleicht erkennt sie mich sogar, das war dann zu viel verlangt und vielleicht schreit sie rum, was natürlich eine Dame, die offenbar Hilfe benötigte. Aber was passierte? Sie setzte sich still hin, trank ihren Kaffee und ging dann wieder. Und dann fragte ich natürlich neugierig, wie ich bin, eine Bedienung. Kellner sagt man übrigens auch nicht mehr, Bedienung heißt das. Was das für eine Dame sei. Und er sagte, ja, das ist unsere Obdachlose und sie kommt jeden Tag hierher und bekommt ihren Kaffee von uns, also zahlt auch nichts. Und wir sagen ihr immer nur, sie soll still sein, weil wir arbeiten müssen. Sie soll also nicht zu laut sein und daran hält sie sich. Und das finde ich irgendwie eine ganz, ganz süße Geste.

0: Wir sind in Triest heute Vormittag mit Stefan Maywald, haben schon vieles erfahren. Auch, dass Triest Filmkulisse ist für einige Filme, für historische und auch für aktuelle. Welche Beispiele gibt's da?
1: Also Triest ist einfach eine sehr, sehr fotogene Stadt, das muss man schon sagen. Einer meiner Lieblingsbeispiele ist Liebesgrüße aus Moskau, einer der ersten James-Bond-Filme. Interessanterweise kommt Triest nicht vor, wird aber sehr oft erwähnt, denn es war wirklich, im Gegensatz zu Berlin, war Triest, lag ja auch genau am Eisernen Vorhang, aber es war sehr permeabel. Also da konnte man, ganz viele Spionageaustausche wurden dort gemacht und nicht in Berlin. In Berlin war es natürlich am Checkpoint Charlie sichtbarer, aber in Triest passierte viel, viel, viel. Und deswegen wurden da ganz in den 50er, 60er Jahren ganz viele Action-Thriller gedreht, die man hier in Deutschland wahrscheinlich gar nicht so gut kennt. Aber was wahrscheinlich alle mitbekommen haben, 2025 gab es den Action-Thriller Heads of State. Ich glaube für Netflix. Der wurde in Triest gedreht und jetzt ist wieder eine Netflix-Produktion dort. Ich glaube, sie profitieren auch so ein bisschen davon, dass es noch so eine Stadt ist, wo es schon noch sehr, sehr, sehr viele italienische Ecken gibt, aber die man im Gegensatz zu Venedig zum Beispiel oder Florenz nicht komplett absperren muss, was bei diesen Massen an Touristen in Venedig und Florenz natürlich gar nicht mehr geht. Deswegen weichen viele Produktionsfirmen tatsächlich inzwischen auf Triest aus.
0: Sie sind jetzt ganz viel unterwegs auf Lesereise. Da werden dann auch schon mal Fragen gestellt. Sie hatten in Ihrem Podcast eine Frage von einem Leser erwähnt, der wissen wollte, warum denn in deutschen Filmen so viel Rotwein getrunken wird? Warum denn?
1: Also das war wirklich eine verrückte Frage, aber genau dafür liebe ich meine Leser. Ich habe mich dann da tatsächlich ein bisschen reingekniet. Er sagte komisch, dass in deutschen TV-Krimis, er macht es ganz präzise, immer nur Rotwein und nie Weißwein getrunken wird. Und der Grund ist ganz einfach, Rotwein ist fotogener, sieht besser aus im Film. Ja. Weißwein sieht oft nach Wasser aus oder irgendwie nach Apfelsaft oder manchmal auch nach leerem Glas. Und Rotwein mit den Farben, mit den Reflexen, ist das einfach, Rotwein ist der bessere Schauspieler, so könnte man es nennen.
0: Okay, und Radio Adria heißt der Podcast. Wie ist die Idee dazu entstanden?
1: Ja, ich bin ein bisschen spät zur Party gekommen, was Podcasts angeht. Ich habe im April 2025 damit angefangen. Auf Wunsch vieler, vieler Leser, die gesagt haben, das wäre so toll, wenn du einen Podcast machen würdest. Und ich dachte, ja, der Zug ist abgefahren. Dann ist mir aber aufgefallen, dass es tatsächlich noch keinen Podcast gibt, zumindest für den deutschsprachigen Raum, der so die obere Adria von Venedig bis Triest abdeckt. Und da gibt es ja immer was Interessantes zu erzählen. Und deswegen habe ich diesen Podcast gemacht, der inzwischen wöchentlich rauskommt und der wirklich ich kann es nicht anders sagen, von Anfang an sehr erfolgreich war. Und das ist etwas, was einem als Schriftsteller natürlich sehr gut tut, weil viele Bücher sind natürlich sehr schwere Geburten, aber dieser Podcast hat glücklicherweise von Anfang an funktioniert und viele Leute glücklich gemacht.
0: Ja, schwenken Sie womöglich über ins andere Geschäft, vom Schriftsteller dann zum reinen Podcaster?
1: Ich glaube nicht, das Bücherschreiben macht mir schon noch so viel Spaß, dass ich das nicht aufgeben will.
0: Dann vielen Dank erstmal für den Besuch heute Vormittag in SWR1, Leute, Stefan Maywald.
1: Vielen Dank.
0: Und die ganze Sendung dann ab dem Nachmittag über swr1.de und die Mediathek ARD Sounds. Schönen Mittag.

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13: Um 12 Uhr mit Lydia Wagner. Guten Tag. Nach dem Brand in einem Umspannwerk in Reutlingen vermutet Bundesinnenminister Dobrindt Extremismus. In Europa sind immer mehr Drogen auf dem Markt. Das Wetter, viele Wolken, selten Regen, morgen sehr wechselhaft und kühler bei 12 bis 19 Grad. Bundesinnenminister Dobrindt vermutet bei dem Brand in einem Umspannwerk in Reutlingen einen linksextremistischen Hintergrund. Das hat er bei der Pressekonferenz zur Zahl der politisch motivierten Straftaten in Deutschland gesagt.
14: Die Indizien sprechen dafür, dass es sich hier um einen Brandanschlag handelt. Und zweitens kennen wir aus der linken Szene die Brandanschläge auch der Vergangenheit. Ich erinnere an den Brandanschlag vom 3. Januar hier in Berlin mit erheblichsten Auswirkungen. Das ist ein Mittel des Kampfes von links gegen Gesellschaft, gegen Staat.
13: Dobrindt sprach auch davon, dass der Linksextremismus deutlich zugelegt hat. Die meisten Fälle von politisch motivierter Kriminalität kommen aber weiterhin aus der rechten Szene. Wegen des Brandes in dem Umspannwerk hatte es einen großflächigen Stromausfall in und um Reutlingen gegeben. Die Reparaturarbeiten laufen weiter. Das zuständige Landeskriminalamt sieht dagegen bisher keine Hinweise auf einen politischen Hintergrund und betont, dass in alle Richtungen ermittelt wird. In Europa gibt es immer mehr bewusstseinsverändernde Drogen. Laut einem Bericht der Europäischen Drogenagentur ist die Zahl im vergangenen Jahr auf 1050 Substanzen gestiegen. Ein Plus von rund 50 im Vergleich zum Vorjahr. Ausgewertet wurden Daten aus den 27 EU-Ländern und der Türkei. Andreas Meyer-Feist berichtet.
15: Im Mittelpunkt Heroin und andere Substanzen, die direkt im Hirn und im Nervensystem wirken und sehr schnell abhängig machen. Unter anderem Fentanyl und Tramadol. Diese Drogen sind für die schwersten gesundheitlichen Schäden und die meisten Todesfälle bei Überdosierungen verantwortlich. Mindestens 7000 Menschen starben daran. Die neuen Kunstdrogen sind viel stärker, aber auch viel billiger als Heroin. Schon winzige Mengen, klein wie ein Sandkorn, können tödlich sein. Cannabis blieb die am häufigsten konsumierte Droge. Fast 25 Millionen Menschen in Europa haben sie genommen. Ein Drittel der Menschen in einer Suchtbehandlung nannten Cannabis als Auslöser und Erstdroge, gefolgt von Kokain.
13: Verteidigungsminister Pistorius bedauert das Aus des deutsch-französischen Kampfjets-Projekts FCAS. Gestern war bekannt geworden, dass Kanzler Merz und der französische Präsident Macron sich darauf verständigt hatten, wegen Unstimmigkeiten zwischen den beteiligten Unternehmen Dassault und Airbus. Pistorius erklärte, es gefalle ihm nicht, wenn deutsch-französische Projekte nicht erfolgreich seien. Denn die Zusammenarbeit beider Länder sei in Europa sehr wichtig.
10: Mit dem Wissen von heute würden wir dieses Projekt heute so nicht mehr aufsetzen, wie es damals aufgesetzt worden ist. Das ist eine Lehre, die wir daraus ziehen müssen. Das war ein ambitioniertes, großes europäisches Projekt, das an der Realität jetzt zerschellt. Damit müssen wir leben. An dem Verhältnis zu Frankreich ändert das gar nichts. Es gibt eine Vielzahl kleinerer und größerer Projekte, die auf unserer Agenda stehen, die schon laufen oder kurz davor sind, aufs Gleis gesetzt zu werden.
13: FCAS galt als eines der größten europäischen Rüstungsprojekte überhaupt. Dem Iran ist kurz vor Beginn der WM in Nordamerika das Ticketkontingent für Spiele in den USA gestrichen worden. Damit könnten iranische Fans die Spiele ihrer Mannschaft nicht besuchen, teilte der iranische Fußballverband mit. Viele hätten im Vertrauen auf die offiziellen Ankündigungen bereits Reisevorbereitungen getroffen. Vom Weltverband FIFA gibt es bisher keine Stellungnahme. Die WM geht übermorgen los. Es ist 12.04 Uhr.
16: Vorsicht aktuell auf der A5 Karlsruhe in Richtung Frankfurt zwischen Kronau und dem Kreuz Waldorf. Da liegen mehrere Holzstücke auf der Autobahn. Die A6 Heilbronn in Richtung Mannheim zwischen Schwetzingen-Hockenheim und Mannheim-Schwetzingen. Ein Pannenfahrzeug da im Baustellenbereich. 4 Kilometer Stau, Viertelstunde plus. Die A8 Karlsruhe Richtung Stuttgart zwischen der Klosterwegbrücke und Pforzheim Nord. 8 Kilometer Stau, 20 Minuten länger. Und die B31 Friedrichshafen Richtung Stockach zwischen Sipplingen und der B34 in Ludwigshafen am Bodensee. Hier 3 Kilometer Stau, das ist knapp eine Viertelstunde. Und alle Verkehrsinfos wie immer auch online auf swr1.de. Gute Fahrt. Größtenteils bewölkt geht's durch den Nachmittag heute in Baden-Württemberg. Aktuell ist es bedeckt in Offenburg, auch Neckargemünd bedeckt. Beides 15 Grad, bisschen wärmer in Waldshut-Tingen bei 17 Grad. Heute Abend und in der Nacht auch nur Richtung Alpen, Richtung Berge ein bisschen Regen. Ansonsten meist trocken, aber es wird recht kühl heute Nacht, 11 bis 6 Grad. Morgen und am Donnerstag insgesamt unbeständig, mal Regen, ein paar Gewitter, aber auch mal Sonne. Morgen nur 12 bis 18 Grad, Donnerstag bis 20 Grad.
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16: Mit dabei jetzt Julian Hammerstein und ja, gestern Mittagspause vielerorts noch draußen. Zu Messer und Gabel gab es eine Sonnenbrille. Heute wird eher drinnen aufgetischt. Und aus dem Küchenradio dazu gleich Genesis. Und jetzt Rick Astley, Never Gonna Give You Up.
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0: besser als Baden-Württemberg an diesem eher nassen Dienstag hier im Land. Das tut der Natur gut. Die Landwirte freuen sich auch. Ja, und wenn die Sonne dann wieder scheint, wie wär's denn dann mal mit Übernachten im Wald? Ja, im Wald. Ist zwar eigentlich verboten, da einfach so zu campen, aber es gibt hier mehrere Trekking-Camps in Baden-Württemberg. Also man schlägt sich zu Fuß durch den Wald mit Koordinaten zu der richtigen Stelle und dann darf man dort für eine Nacht oder vielleicht auch für zwei einfach ein Zelt aufstellen und da eben übernachten. Und im Schwarzwald gibt es schon über 20 dieser Camps. SWR1-Reporterin Fabiola Germer, du hast dir so ein Camp angeschaut. Sag mal, wie viel Abenteuer steckt denn da eigentlich drin?
1: Ich persönlich finde schon eine ganze Menge. Man ist in so einem Trekking-Camp ja auch auf sich alleine gestellt. Die liegen mitten im Wald, sind nur fußläufig erreichbar. Und zum Teil gibt es auch keinen Handyempfang. Also alles Bequeme, was man so aus seinem Alltag kennt, gibt es dort einfach nicht. Man muss mit dem leben, was man dort so zur Verfügung hat. Und wer weiß, welchen Tieren man noch so im Wald begegnet. Also man bricht definitiv aus seinem Alltag aus.
0: So, und wenn ich jetzt denke, ja, das will ich machen, was sollte ich denn alles mitbringen?
1: Zuallererst sollte man richtig Bock auf Natur haben, auf das einfache Leben ohne großartigen Komfort. Und ansonsten kommt es, glaube ich, ganz auf die eigenen Bedürfnisse an, was man noch so mitnimmt. Aber eine Grundausstattung sollte jeder dabei haben, der in einem Trekking-Camp übernachten möchte. Das ist ein Zelt, Schlafsack, eine Schlafunterlage wie eine Isomatte, Wasser, etwas zu essen, eine Rolle Toilettenpapier und etwas Seife oder Desinfektionsmittel, um die Hände zu reinigen. Vielleicht auch ein kleines Campinglicht, das sich über die Sonne aufladen lässt, denn in diesem Camp gibt es quasi nichts. Kein Strom, kein Wasser. Es gibt eine Toilette und zum Feuermachen gibt es auch Holz. Und dafür sollte man vielleicht noch ein Feuerzeug in der Tasche haben oder Streichhölzer.
0: Mhm. Und das Ganze ist ja auch deshalb besonders, weil man ja sonst nicht einfach so im Wald übernachten darf, ne?
1: Ja, genau. Das Übernachten außerhalb von Campingplätzen ist in Deutschland verboten, außer eben in solchen speziell dafür angelegten Trekking-Camps oder Plätzen, die explizit dazu ausgewiesen sind. Lilly Wali ist die Projektmanagerin der Trekking-Camps. Sie sagt, die Nachfrage nach diesen Camps, die sich ja auch an Wanderer richten, sei so groß gewesen, dass man versucht hat, Natur und Urlaub irgendwie unter einen Hut zu bringen.
2: Wir holen von Anfang an auch quasi alle Akteure mit an den Tisch und schauen eben nach einem Platz, der zum einen attraktiv ist für den Trekker, der unterwegs ist, aber zum anderen auch verträglich ist für die Umwelt, das heißt auch für die Natur und die Tiere, die da leben, dass die genauso noch geschützt bleiben können.
1: Es gibt auch für jedes Camp Kümmerer, die regelmäßig checken, ob vor Ort alles in Ordnung ist.
0: Klingt doch interessant, oder? Wer sich das mal anschauen möchte, wie es aussieht in so einem Trekking-Camp, haben wir für euch im Video jetzt bei uns online auf swr1.de.
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Vorsicht, A81 Heilbronn in Richtung Stuttgart zwischen Stuttgart-Feuerbach und dem Engelbergtunnel. Da ist eben ein Unfall passiert. Auf der rechten Spur noch nicht abgesichert, das Ganze. Das ist ein anderes Bild heute, auch heute Morgen bei mir. Knapp 10 kleine Regenschirme sind mir am Morgen entgegengekommen. Und wer da drunter steckt, das konnte man eigentlich nur erkennen, weil da hinten auch noch so Schulranzen rausgeschaut haben. Alle natürlich auch eingepackt. In einer Regenhülle, wie sich das eben gehört. Ach ja, und dass es Grundschüler sind, das kann man dann auch daran erkennen, dass es dann plötzlich heißt, da sind überall Schnecken. Na dann mal einen schönen Heimweg demnächst, liebe Schüler. Bon Jovi jetzt hier in SWR 1 Baden-Württemberg. Ja.

0: Es war in Baden-Württemberg, 12.30 Uhr, gleich nach halb. The Beautiful South oder auch die Red Hot Chili Peppers, Californication.
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0: Der aktuelle Nachrichtenüberblick jetzt mit Lydia Wagner.
2: Hallo, guten Morgen. Bundesinnenminister Dobrindt vermutet bei dem Brand in einem Umspannwerk in Reutlingen einen linksextremistischen Hintergrund. Das hat er heute in Berlin gesagt. Wegen des Brandes in dem Umspannwerk hatte es einen großflächigen Stromausfall in und um Reutlingen gegeben. Die Reparaturarbeiten laufen weiter. Das zuständige Landeskriminalamt sieht dagegen bisher keine Hinweise auf einen politischen Hintergrund und betont, dass in alle Richtungen ermittelt wird. Stuttgarts Oberbürgermeister Nopper hat sich sehr deutlich zu einer möglichen Eröffnung des Stuttgarter Bahnhofs im Jahr 2031 geäußert. Er sprach von einer Hiobsbotschaft für die Stadt und das Projekt Stuttgart 21. Sollten die Spekulationen zutreffen? Fabian Ziehe berichtet.
3: Oberbürgermeister Nopper sagte, die Idee von S21 bleibe großartig, doch die Ausführung entwickle sich zu einem Fiasko. In Richtung Bahnchefin Paller sagte der Oberbürgermeister weiter, sie müsse Tabula rasa machen und darstellen, was warum falsch gelaufen sei. Sein großer Appell, der Name der Stadt Stuttgart solle nicht mit einem nicht enden wollenden Jahrhundertprojekt in Verbindung gebracht werden.
2: Deutschland hat im ersten Quartal dieses Jahres mehr Strom ins Ausland verkauft als von dort importiert. Das hat das Statistische Bundesamt ausgerechnet. Der Exportüberschuss beträgt demnach mehr als 3 Milliarden Kilowattstunden. Das ist ungefähr dreimal so viel wie eine Stadt wie Tübingen pro Jahr für Heizung und Warmwasser verbraucht. In der Stuttgarter Wilhelma gibt es Nachwuchs bei den Markhoor-Wildziegen. Sie werden wegen ihrer auffälligen Hörner auch Schraubenziegen genannt. Die drei Jungtiere wurden Ende Mai und Anfang Juni geboren, teilte der Zoo heute mit. Die seltenen Ziegen stammen aus den Hochgebirgen Zentral- und Südasiens und gelten als ausgezeichnete Kletterer. Die Art gilt laut Weltnaturschutzunion als potenziell gefährdet. 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
0: 12.32 Uhr jetzt. Vorsicht aktuell auf der B10 Mühlacker Richtung Stuttgart zwischen Münchingen Nord und Münchingen Ost. Da liegt ein Metallteil auf der Fahrbahn. Die Staus A8 Karlsruhe Richtung Stuttgart zwischen Pforzheim West und Ost. Hier 10 Kilometer stockend, sollte aber nicht länger als eine Viertelstunde dauern. Und die B33 Offenburg Richtung Donaueschingen zwischen Gutach und dem Hornbergtunnel. Hier 2 Kilometer Stau, das ist knapp eine Viertelstunde. Und die Verkehrsinfos jederzeit auch auf swr1.de. Gute Fahrt! Heute Nachmittag größtenteils bewölkt in Baden-Württemberg, Lörrach bei 17 Grad, Wertheim 16, Mannheim auch 17 Grad am Abend und in der Nacht gerade in Richtung Berge noch so ein bisschen Regen dabei, also Richtung Alpen. Im Schwarzwald sollte es größtenteils trocken bleiben, aber die Temperaturen heute Nacht dann recht kühl, 11 bis 6 Grad. Morgen und am Donnerstag weiter ziemlich unbeständig, mal Regen, mal Gewitter dabei, aber eben auch ein paar sonnige Phasen. Morgen nur 12 bis 18 Grad, Donnerstag bis 20.
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0: Beim Wirtschaftswachstum im ersten Quartal liegen Baden-Württemberg und Rheinland-Pfalz weit vorne. In beiden Bundesländern ist die Wirtschaftsleistung im Vergleich zum Quartal davor um 0,8% gestiegen. Das ergibt eine Auswertung des IFO-Instituts. Etwas besser lief es nur in Berlin und Brandenburg. Der DAX, der steht aktuell bei rund 24.790 Punkten plus 0,7%. Und die Gewinner heute, Symrise mit plus 5,0%, Infineon plus 4%, die Verlierer Scout24 minus 1,6% und BASF minus 1,4%. Und 1 Euro ist derzeit gut 1,15 Dollar wert.
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0: So, und raus aus der Bank. Rein in die Mittagspause mit Michael Jackson. Schönen Mittag.

0: 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Ja, und vielerorts das Thema hier in Baden-Württemberg am Mittagstisch. Stuttgart 21. Ja, soll erst 2031 fertig werden. Und ein Grund dafür, die Bahn hat kilometerweise falsche Kabel verlegt. SWR-Bahnexperte Frieder Kümmerer, sag mal, wie geht das denn? Was ist da schiefgelaufen?
1: Ja, im Grunde hat die Bahn wichtige Abläufe nicht eingehalten. Diese ganzen Kabel, um die es geht, gehören zu der neuen Stellwerktechnik und zum digitalen System ETCS. Und eigentlich sollte das so gehen. Die Bahn bestellt ein Stellwerk und Signale beim Hersteller. Der plant das mit der Bahn durch und meldet zurück, welche Kabel und Verteilerkästen wo und wie gebraucht werden. Und dann lässt die Bahn diese Kabel verlegen und das neue Stellwerk kann angeschlossen werden. Und eben diese Reihenfolge, die ist nicht eingehalten worden. Die Bahn hat schon Kabel und Kabelschächte verlegen und bauen lassen, bevor sie überhaupt wusste, welche gebraucht werden. Und dann stellte sich heraus, es waren schlicht die falschen Kabel und Kabelschächte.
0: Also irgendwie kann man da nur den Kopf schütteln, das ist ja fast schon tragisch. Wie kann das passieren, dass man Kabel verlegen lässt, ohne zu wissen, dass es die richtigen sind?
1: Naja, wenn man sich das anschaut, dann wird es sogar noch tragischer, denn die Bahn hat Streckensperrungen eingerichtet und Baufirmen beauftragt, die Kabel zu verlegen. Aber die Planung, die war schlicht noch nicht so weit. Und so hat die Bahn beschlossen, wir verlegen jetzt mal die Standardkabel für Signaltechnik, die meistens auch dafür gebraucht wird. Und man darf nicht vergessen, hätte die Bahn das damals so nicht beschlossen, wäre der damalige Eröffnungstermin mit Sicherheit auch nicht mehr einzuhalten gewesen. Das heißt, die Bahn hat eine unternehmerische Entscheidung getroffen, wie es uns Insider zumindest sagen, um den Eröffnungstermin einhalten zu können. Und ausgerechnet diese Entscheidung führt jetzt dazu, dass es noch mal Jahre länger dauert.
0: Und was heißt das jetzt für den neuen Eröffnungstermin und auch für die Kosten?
1: Ja, also nach unseren Informationen soll sich wohl die Gesamtinbetriebnahme dadurch bis mindestens 2031 verschieben. Aber man darf ja nicht vergessen, es gibt ja auch noch andere Probleme, etwa mit der Notstromversorgung im Tiefbahnhof oder auch Fehler bei den Bahnsteigkacheln, die beseitigt werden müssen. Aktuell steht Stuttgart 21 offiziell so bei rund 11,5 Milliarden Euro und das ist klar, das dürfte sich jetzt nochmal deutlich verteuern. Und man darf aber auch nicht vergessen, aus Stuttgart 21 gehen ja auch Folge- und Schwesterprojekte hervor. Ein weiterer Tunnel am Flughafen, weitere Tunnel, die im Stuttgarter Norden noch notwendig werden, der digitale Bahnknoten. Rechnet man das alles zusammen, ist man da schon so bei rund 25 Milliarden Euro.
0: Wow. Frieder Kümmerer über die Gründe für die erneute Verschiebung von S21. Am Donnerstag, also übermorgen, sendet übrigens das SWR-Fernsehen genau zu diesem Thema eine große Dokumentation von Frieder, die SWR-Story Stuttgart 21, verplant, verbaut, verschoben. 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

1 Baden-Württemberg, 12.54 Uhr. Oh, da liegt ein Fass auf der Autobahn. Vorsicht, A98 Schaffhausen Richtung Weil am Rhein. Zwischen Dreieck Hochrhein und Lörrach Ost auf der linken Spur ein Plastikfass, bevor da jetzt einige losfahren und Bier erhoffen. Vorsicht da auf der A98.

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11: Um 13 Uhr mit Lydia Wagner. Guten Tag. Rund um Reutlingen haben die meisten Haushalte wieder Strom. Am Flughafen Frankfurt ist das Terminal 2 jetzt geschlossen. Das Wetter: viele Wolken, selten Regen, morgen sehr wechselhaft und kühler bei 12 bis 19 Grad. Nach dem Brand in einem Umspannwerk in Reutlingen und einem großflächigen Stromausfall in der Umgebung werden 99% der betroffenen Privathaushalte wieder mit Strom versorgt. Knapp 50 Gewerbekunden haben aber weiterhin keinen Strom. Lisa Marie Haas-Baum berichtet.
12: Noch ist laut den Reutlinger Stadtwerken unklar, wie lange es dauern wird, bis das betroffene Gewerbegebiet und die Firmen dort wieder Strom haben werden. Es werde mit Hochdruck daran gearbeitet, eine provisorische Lösung zu finden. Weil die Firmen eine höhere Leistung brauchen als Privathaushalte, dauere das aber länger. Fast alle Privathaushalte hatten spätestens ab etwa 22 Uhr am Abend wieder Strom, werden aber weiterhin aufgerufen, sparsam damit umzugehen. Sicherheitskräfte patrouillieren zum Schutz an dem Übergangsnetz, so ein Sprecher der Stadtwerke.
11: Die Polizei hat im vergangenen Jahr erneut mehr politisch motivierte Straftaten registriert. Bundesinnenminister Dobrindt und BKA-Präsident Münch haben die Zahlen vorgestellt. Aus Berlin, Philipp Eckstein.
13: Knapp 86.000 politisch motivierte Straftaten hat die Polizei im vergangenen Jahr erfasst. Rund 1.600 mehr als im Vorjahr. Das ist ein neuer Höchststand, betont Bundesinnenminister Alexander Dobrindt. Dabei wird knapp die Hälfte aller Straftaten aus dem Bereich Rechts- oder Rechtsextremismus begangen. Eine Zunahme gab es im vergangenen Jahr auch bei linksmotivierten Straftaten, insbesondere bei Gewaltdelikten. Der Präsident des Bundeskriminalamts Holger Münch warnt, die gesellschaftliche Stimmung in Deutschland spitze sich zu. Und wörtlich: das Fundament unserer Demokratie wird angegriffen. Einen wesentlichen Treiber dafür sieht der BKA-Präsident bei Social-Media-Plattformen, über die Hass und Hetze verbreitet würden.
11: Der Verfassungsschutz warnt deutsche Firmen vor Drohnen, weil diese mittlerweile oft für gezielte Spionage- und Sabotageversuche eingesetzt würden. Deshalb sollten Firmen, zum Beispiel wenn sie Drohnen sichten, mobiles WLAN oder Bluetooth unterbrechen und die Sicht in Büros verhindern. Die Technologie entwickle sich mit einem enormen Tempo weiter, heißt es vom Verfassungsschutz. Zuletzt gab es häufiger Drohnensichtungen auch in der Nähe von kritischer Infrastruktur in Deutschland. Dahinter werden häufig Drahtzieher aus Russland vermutet. Das baden-württembergische Umweltministerium stellt 1,2 Millionen Euro für die Forschung zu der sogenannten Ewigkeitschemikalie PFAS zur Verfügung. Im Fokus stehen dabei mögliche Technologien, um Böden zu reinigen, die mit der Chemikalie verseucht sind. SWR-Reporter Patrick Neumann.
14: In Mittelbaden und im Raum Mannheim sind etwa 1700 Hektar Ackerland mit PFAS belastet. Die Chemikalien kamen durch mit Papierschlemmen versetzten Kompost in die Natur und sickerten dann ins Grundwasser. PFAS gilt als gesundheitsschädlich. Aus Sicht der Behörden werden dringend Methoden gesucht, Böden vor Ort zu reinigen. Entsprechende Feldversuche laufen. Wasserwerke wie beispielsweise in Rastatt haben bereits aufwendige Filtersysteme für das Trinkwasser installiert. Bis Mitte vergangenen Jahres habe die öffentliche Hand 26 Millionen Euro zur Bekämpfung von PFAS-Stoffen in der Umwelt eingesetzt, so das Ministerium.
11: Das Terminal 2 am Frankfurter Flughafen ist seit heute zu. Es wurde planmäßig geschlossen und soll nun für etwa 1,5 Milliarden Euro grundlegend saniert werden, so der Flughafenbetreiber Fraport. Die Wiederinbetriebnahme ist in etwa 10 Jahren geplant. Alle dort ansässigen Airlines waren schrittweise in das neue Terminal 3 umgezogen, zuletzt Air France und KLM. Es ist 13.04 Uhr.
15: Schönen Nachmittag auf die Straßen und gleich mal Vorsicht auf der A8. Karlsruhe in Richtung Stuttgart zwischen Karlsbad und Pforzheim-West. Da steht ein Pannenfahrzeug auf dem Verzögerungsstreifen, also der Abfahrt. Dann Vorsicht auf der A98 Schaffhausen Richtung Weiher am Rhein zwischen dem Dreieck Hochrhein und Lörrach-Ost. Da liegt weiterhin das Plastikfass hier auf der linken Spur. Die Staus, die A5 Karlsruhe Richtung Frankfurt zwischen der Raststätte Bruchsal und dem Kreuz Waldorf an der Baustelle 5 Kilometer stockend, Viertelstunde länger. Die A8 Karlsruhe in Richtung Stuttgart zwischen Pforzheim-West und Ost, 10 Kilometer stockend, 25 Minuten in etwa. Und noch die B33 Offenburg Richtung Donaueschingen zwischen Gutach und dem Hornbergtunnel, 2 Kilometer Stau, das ist eine Viertelstunde. Und ganz aktuell noch von der A96 Lindau Richtung Bregenz, hier Vorsicht zwischen Sigmarszell und Lindau, ein Pannen-LKW und es liegen Reifenteile auf der Autobahn. Und alle Verkehrsmeldungen wie immer auch in der mobilen SWR1 App. Gute Fahrt! Heute Nachmittag größtenteils trocken in Baden-Württemberg. Momentan 15 Grad in Balingen bedeckt, 17 in Mannheim bedeckt. So ein bisschen Regen gibt's rund um Freiburg bei 14 Grad. Heute Abend und in der Nacht auch größtenteils trocken. Die Temperaturen heute Nacht gehen runter auf 11 bis 6 Grad. Und die kommenden Tage? Es geht unbeständig weiter. Mal Regen, mal Gewitter, aber auch mal Sonne. Morgen 12 bis 18 Grad, Donnerstag bis 20.
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15: So, Dienstagnachmittag und nach dem langen Wochenende oder dem Urlaub sind die Mails jetzt langsam hoffentlich wieder übersichtlich. Ich hoffe, ihr kriegt ein bisschen Ruhe und Gelassenheit in den Alltag. Jetzt mit Lionel Richie.

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0: Gleich 13:45 SWR 1 Baden-Württemberg hier.
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0: Die erste große Liebe, das ist was, das vergisst man einfach nicht. Alles fühlt sich größer an, intensiver. Alles ist vielleicht auch ein bisschen komplizierter. Und genau darum geht's im Roman Weißer Sommer von Eva Bramschüfer. Das Buch wird gerade ziemlich gefeiert. SWR 1 Buchchecker Thomas Sachsenmeier. Erstmal für alle, die diese Autorin nicht kennen. Wer ist Eva Bramschüfer?
3: Ja, also Eva Bramschüfer ist tatsächlich eine, die viele eher von Social Media kennen. Sie arbeitet eigentlich als Journalistin in München und hat sich dort über die letzten Jahre eine ziemlich große Community aufgebaut, weil sie eben über Bücher, Literatur und Lesen spricht. Und jetzt ist mit Weißer Sommer ihr erster eigener Roman erschienen. Und ich muss sagen, also das ist wirklich ein Buch zum Neiliegen. Und dann ist das Cover auch noch so schön. Also, da sieht man nämlich eine Frau, die auf dem Rücken in einem türkisblauen Swimmingpool treibt. Die trägt einen blauen Badeanzug, die Arme sind weit ausgestreckt, der Kopf liegt so ein bisschen seitlich im Wasser. Das Bild wirkt so sommerlich, ruhig, fast traumartig. Und im Mittelpunkt der Geschichte stehen Alma und Theo. Eigentlich sind die beiden ineinander verknallt, kennen sich schon lang, aber sind jetzt an einem Punkt in ihrer Beziehung, ja, wo es hier und da ein bisschen kriselt, gell? Und genau deswegen fahren die nochmal gemeinsam in das Haus von Almas Eltern nach Frankreich. Ein letzter Sommer mit einer einzigen großen Frage. Festhalten oder loslassen? Ja, das klingt jetzt erstmal nach einer klassischen Liebesgeschichte, aber das Buch macht daraus viel mehr. Es geht nämlich um diese ganz besondere Zeit im Leben, in der man merkt, dass Liebe allein manchmal nicht reicht. Ja, weil es ja auch den schnöden Alltag gibt zum Beispiel und vieles mehr. Und gleichzeitig steckt da so viel Sehnsucht drin, so viel Sommer und dieses Gefühl von, bitte lass diesen Moment nur ein kleines bisschen bleiben. Also ich habe sehr gern gelesen, die Sprache ist wunderschön, total atmosphärisch, manchmal sogar ein bisschen poetisch, ohne aber dabei anstrengend zu werden. Also perfekt, wenn ihr eine Strandlektüre mit ein bisschen mehr Gehalt sucht. Und wenn ihr euch auch nochmal an den Ort zurückträumen wollt, wo ihr vielleicht eure erste große Liebe getroffen habt. Und ich sag's ehrlich, ich freue mich schon auf alles, was da von Eva Bramschüfer noch kommt.
0: Jetzt gibt's erstmal Weißer Sommer, mehr Buchtipps bei uns online.
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0: tonight. SR1 Baden-Württemberg, 13.26 Uhr. Es gibt LKW-Stau auf der A6. Gemeldet hat uns das der Tibor. Tibor, sag mal, wo genau ist das denn?
1: Also auf der Raststätte Hohenlohe ging es los und da staut es jetzt die ganze Zeit wegen der Baustelle. Also ich weiß nicht wieso. Können wir aber stop and go die ganze Zeit.
0: Sag mal, hast du das Gefühl, dass schon wieder deutlich mehr los ist jetzt nach Urlaub, nach Ferien? Spürst du das auch im LKW?
1: Also ich glaube jetzt mittlerweile nach Pfingsten, ja. Da ist wieder viel mehr los.
0: Was hast du dabei heute?
1: Heute nur Gipsplatten.
0: Gipsplatten? Oh.
1: Gipsplatten für die Schweiz.
0: Weißt du was, ich hatte vorhin hier im Verkehrsservice schon eine Gipsplatte und ich dachte mir schon, wie kann man denn eine Gipsplatte auf die Autobahn bringen? Die ist aber nicht von dir gewesen.
1: Nein, nein, um Gottes Willen.
0: Bist du sicher? Willst du nicht nochmal nachschauen?
1: Nee, ich bin mir sicher.
0: Das ist gut. Hey, ich merke schon, du verlierst den Humor nicht. Dann, auch wenn es länger dauert, weiterhin gute Fahrt, gell, und komm gut an.
1: Genau, alles klar, danke.
0: Mach's gut, ciao, ciao.
1: Danke gleichfalls, ciao, ciao.
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0: Mike and the Mechanics. In SWR1 Baden-Württemberg mit Julian Hammerstein. Gleich holen wir uns sowas wie einen musikalischen Espresso. George Harrison, Got My Mind Set on You. Direkt nach 2:30.
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0: Alles, was wichtig ist, jetzt mit Lydia Wagner.
2: Guten Tag. Viele Städte in Deutschland sind nur schlecht auf Hitzewellen vorbereitet. Das zeigt der sogenannte Hitzecheck der Deutschen Umwelthilfe. Aus der Umweltredaktion Margareta Holzreiter.
3: Unter den 195 untersuchten Städten ist Mannheim in Baden-Württemberg die Stadt mit dem höchsten sogenannten Hitzebetroffenheitsindex. Dieser setzt sich zusammen aus der Oberflächentemperatur im Sommer, dem Verhältnis von versiegelten Flächen und Grünflächen sowie der Bevölkerungsdichte. Die übrigen 9 Städte mit dem höchsten Indexwert liegen ebenfalls in Baden-Württemberg sowie in Rheinland-Pfalz und Hessen. Erstmals hat die Deutsche Umwelthilfe auch darauf geschaut, wie viele schattenspendende Bäume es gibt und daraus einen sogenannten Beschirmungsgrad errechnet. Legt man dieses Kriterium zugrunde, belegt Offenburg den letzten Platz, ebenfalls in Baden-Württemberg.
2: In Europa sind immer mehr unterschiedliche bewusstseinsverändernde Drogen auf dem Markt. Das steht in einem neuen Bericht der Europäischen Drogenagentur. Demnach ist die Zahl im vergangenen Jahr um 50 auf 1050 Substanzen gestiegen. 2024 sind dem Bericht zufolge mindestens 7600 Menschen an einer Überdosis gestorben. Ausgewertet wurden Daten aus den 27 EU-Ländern und der Türkei. Nach dem Brand in einem Umspannwerk in Reutlingen und einem großflächigen Stromausfall in der Umgebung werden 99% der betroffenen Privathaushalte wieder mit Strom versorgt. Knapp 50 Gewerbekunden haben aber weiterhin keinen Strom. Noch ist laut den Reutlinger Stadtwerken unklar, wie lange es dauern wird, bis das betroffene Gewerbegebiet und die Firmen dort wieder Strom haben werden. 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
0: 13:33, Vorsicht, A5 Karlsruhe Richtung Frankfurt zwischen Karlsruhe Mitte und Karlsruhe Dolach. Auf der mittleren Spur gerade ein Unfall passiert, noch keine Einsatzkräfte dort. Die A81 Stuttgart Richtung Singen, auf Höhe Sindelfingen Ost ein Pannenfahrzeug. Dann die A5 Karlsruhe Richtung Frankfurt zwischen Bruchsal und dem Kreuz Waldorf an der Baustelle 4 Kilometer stockend, dauert eine Viertelstunde länger. Auch eine Viertelstunde auf der A8 Karlsruhe Richtung Stuttgart zwischen Pforzheim West und Pforzheim Ost. Und die B33, auch das ist eine Viertelstunde, Offenburg Richtung Donaueschingen zwischen Gutach und dem Hornbergtunnel, das sind 2 Kilometer Stau. Das soll schon gewesen sein, die Verkehrsinfos wie immer auch auf swr1.de. Gute Fahrt! Leutkirch im Allgäu ist bei 13 Grad, Balingen 15 Grad, Calw auch 15 Grad. Größtenteils bewölkt heute Nachmittag in Baden-Württemberg. Heute Abend und in der Nacht nur in Richtung Alpen etwas Regen. Ansonsten wird es heute Nacht kühl, 11 bis 6 Grad. Morgen und Donnerstag insgesamt unbeständig, mal Regen, auch mal ein bisschen Sonne, aber auch Gewitter sind möglich. Morgen 12 bis 18 Grad, Donnerstag bis 20 Grad.
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0: So, und ran geht's an die To-Do-Liste, wie versprochen jetzt mit dem kraftvollen George Harrison.

0: SWR 1, Baden-Württemberg, 13.42 Uhr, knapp 50 Meter breit, 50 Meter lang ist es. Dieses Umspannwerk bei Reutlingen, über das seit gestern alle sprechen. Ja, auf der einen Seite von dem Ding ein Baumarkt, auf der anderen Seite Wald. Ja, und da gab es eben einen Zwischenfall. Der Staatsschutz und auch das LKA ermitteln, es könnte in Richtung Brandstiftung gehen. Ja, tausende Haushalte in Reutlingen waren gestern ohne Strom, auch drumherum. Supermärkte müssen jetzt Tonnen von nicht mehr gekühlten Lebensmitteln wegwerfen. Ja, und es steht die Frage im Raum: Wie schützt man kritische Infrastruktur wie diese? Manuel Artuk ist Sachverständiger für kritische Infrastruktur. Kann man Umspannwerke oder wichtige Kabel überhaupt zu 100% sichern?
1: Naja, man kann sie nie hundertprozentig verhindern, aber was man tun kann und auch tun sollte, ist möglichst die Wiederherstellung so schnell, also die Entstörung vorzunehmen, dass Normalität einkehrt und dass keine Motivation mehr für Menschen existiert, so eine Aktion durchzuführen, weil kein langfristiger Schaden zu sehen ist.
0: Jetzt hören wir da immer wieder so ein Wort, das Redundanz, ja, das bringen Experten immer wieder ins Spiel. Es geht also um mehrere Leitungen, es geht um doppelte Infrastruktur, die man aufbauen könnte. Ist das vielleicht der Schlüssel?
1: Na, Redundanz ist eine Möglichkeit, mehr Resilienz hinzubekommen. Es gibt auch viele andere Möglichkeiten, aber man hat ja provisorisch teilweise Strom für einige tausend Haushalte und mehrere tausend EinwohnerInnen wieder hinbekommen, indem man eben eine redundante Leitung genutzt hat und das Ganze umgespannt hat, also von einem anderen Umspannwerk diese Stadtteile versorgt. Man hat natürlich auch Notstromaggregate eingesetzt, um Menschen zu versorgen oder auch beispielsweise das Rathaus wieder in Betrieb zu nehmen und dergleichen. Aber Redundanz ist eine Möglichkeit, bei Stromausfällen natürlich umzuschwenken, sprich mehr Leistung zu haben, als man braucht, über verschiedene Wege und dadurch dann die Versorgung schneller wiederherzustellen, also die Resilienz, die Widerstandsfähigkeit in der Form damit zu erhöhen, dass eben die Auswirkungen quasi wirkungslos verpuffen.
0: Ja, und wie es jetzt gerade aussieht in Reutlingen, das könnt ihr bei uns nachlesen, wird laufend aktualisiert auf swr1.de, ein Live-Blog. Da steht zum Beispiel, dass gerade noch Ampeln im Stadtgebiet nicht funktionieren oder auch mehrere Anzeigen von Tankstellen. SWR1 Baden-Württemberg, Dienstagnachmittag 13.44 Uhr.

No Doubt in SWR 1 Baden-Württemberg, 13.51 Uhr. Ja, in Baden-Württemberg werden wieder Kirschen geerntet, zum Beispiel am Bodensee oder auch in Oberschwaben. Ja, die Landwirte erwarten anscheinend eine sehr gute Qualität. Die Kirschen sind wohl durch die vielen Sonnenstunden besonders saftig und groß. Freuen wir uns schon drauf. Schafft's gut bei der Ernte hier in Baden-Württemberg. Gleich Cat Stevens, das ist Blondie mit Call Me.

0: Einfach eine wunderbare Nummer. Cat Stevie, Lady Da Bundle hier in SWR1 Baden-Württemberg. Und gleich nach zwei Bruce Springsteen oder Kim Carnes.
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8: Um 14 Uhr mit Lydia Wagner. Guten Tag. Ministerpräsident Özdemir verteidigt Stuttgart 21. Die Menschen kaufen immer mehr pflanzliche Ersatzprodukte. Das Wetter: viele Wolken, selten Regen, morgen sehr wechselhaft und kühler bei 12 bis 19 Grad. Nach Bekanntwerden von weiteren Verzögerungen bei Stuttgart 21 hat sich Ministerpräsident Özdemir hinter das Projekt gestellt. Es sei das gemeinsame Interesse der Landesregierung, dass der Bahnknotenpunkt so schnell wie möglich funktioniere. Und zwar mit all seinen Bestandteilen, betonte Özdemir.
9: Es kann da jetzt auch keine Abstriche geben. Ich meine, es wäre ein Treppenwitz der Geschichte, dass ein Projekt mit den Kosten, um die es jetzt geht, ohne Digitalisierung vorangetrieben wird beispielsweise. Das ist einfach völlig undenkbar. Also mit allen Bestandteilen, und darüber unterhalten wir uns mit der Bahn, und dann bitte ich um eine Aussicht, dass wir dann festlegen werden, wie das weitere Vorgehen aussieht.
8: Der SWR hatte aus dem Kreis der Projektpartner erfahren, dass Stuttgart 21 erst Ende 2031 vollständig in Betrieb gehen soll. Grund dafür seien unter anderem kilometerweise falsch verlegte Kabel. Bundesinnenminister Dobrindt vermutet bei dem Brand in einem Umspannwerk in Reutlingen einen linksextremistischen Hintergrund. Das hat er heute in Berlin gesagt. Wegen des Brandes hatte es einen großflächigen Stromausfall in und um Reutlingen gegeben. Die Reparaturarbeiten laufen weiter. Das zuständige Landeskriminalamt sieht dagegen bisher keine Hinweise auf einen politischen Hintergrund und betont, dass in alle Richtungen ermittelt wird. Viele Städte in Deutschland sind nur schlecht auf Hitzewellen vorbereitet. Das zeigt der sogenannte Hitzecheck der Deutschen Umwelthilfe. Aus der Umweltredaktion Margareta Holzreiter.
10: Unter den 195 untersuchten Städten ist Mannheim in Baden-Württemberg die Stadt mit dem höchsten sogenannten Hitzebetroffenheitsindex. Dieser setzt sich zusammen aus der Oberflächentemperatur im Sommer, dem Verhältnis von versiegelten Flächen und Grünflächen sowie der Bevölkerungsdichte. Die übrigen 9 Städte mit dem höchsten Indexwert liegen ebenfalls in Baden-Württemberg sowie in Rheinland-Pfalz und Hessen. Erstmals hat die Deutsche Umwelthilfe auch darauf geschaut, wie viele schattenspendende Bäume es gibt und daraus einen sogenannten Beschirmungsgrad errechnet. Legt man dieses Kriterium zugrunde, belegt Offenburg den letzten Platz, ebenfalls in Baden-Württemberg. Die empfohlenen 30% Baumbeschirmung erfüllen in Deutschland nur 7 Städte, darunter Potsdam, Berlin und Hamburg.
8: Ein unabhängiger Expertenbeirat empfiehlt der Bundesregierung, das Geld aus dem schuldenfinanzierten 500 Milliarden Euro Sondervermögen vermehrt in die Forschung zu stecken. Zukunftsfelder und Entwicklung müssten Priorität haben, steht im ersten Bericht des Investitionsbeirats. Neben der Verkehrsinfrastruktur solle das Geld auch in den Bevölkerungsschutz, Krankenhäuser und Digitalisierung fließen. Der Absatz mit pflanzlichen Ersatzprodukten ist vergangenes Jahr erneut gestiegen. Das geht aus Zahlen des Think Tanks Good Food Institute Europe hervor. Ulrike Brandt aus der ARD Klimaredaktion.
11: Laut den Zahlen des Think Tanks wurden in Deutschland im vergangenen Jahr rund 6% mehr pflanzliche Alternativen verkauft als im Jahr davor. Der Umsatz sei auf rund 1,7 Milliarden Euro gestiegen. Vor allem Produkte wie Hafermilch oder Sojajoghurt seien die Wachstumstreiber gewesen. Dagegen sei der Absatz von pflanzlichen Fleischalternativen leicht gesunken. Das führt der Think Tank darauf zurück, dass die Eigenmarken der Supermärkte und Discounter den Kundinnen und Kunden noch nicht gut genug schmecken.
8: Der Karlsruher Tennisprofi Jannik Hanfmann steht beim ATP-Turnier in Stuttgart im Achtelfinale. Der 34-Jährige setzte sich beim Start in die Rasensaison in 2 Sätzen gegen den US-Amerikaner Alexander Kovacevic durch. In der nächsten Runde trifft Hanfmann auf den Italiener Mattia Bellucci. Es ist 14.04 Uhr.
12: Schönen Nachmittag auf die Straßen. Fahrradfahrer haben wir auf der B312 hier aufpassen. Stuttgart Richtung Metzingen zwischen Neckarteilfingen und Riederich. Dann die Staus, die A5 Karlsruhe Richtung Frankfurt zwischen dem Dreieck Karlsruhe und Karlsruhe-Dohlach. Nach einem Unfall 2 Spuren gesperrt, schon 3 Kilometer Stau, dauert 20 Minuten länger. Die A5 Karlsruhe Richtung Frankfurt zwischen Bruchsal und dem Kreuz Waldorf an der Baustelle 5 Kilometer stockend, 1/4 Stunde. Die 8 Karlsruhe Richtung Stuttgart zwischen Pforzheim West und Ost, 6 Kilometer stockend, auch knapp 1/4 Stunde. Die B294 Freudenstadt Pforzheim zwischen dem Abzweig nach Rothenbach und dem Abzweig nach Waldrennach, hier in beiden Richtungen aktuell gesperrt. Da werden Bäume gefällt. Und die B33 Offenburg Richtung Donaueschingen zwischen Gutach und dem Hornbergtunnel, 2 Kilometer Stau, das sind knapp 20 Minuten mehr. Und alle Verkehrsinfos wie immer auch in der SWR1 App. Gute Fahrt! Ravensburg 14 Grad, das ist schon Kontrast zu den letzten Tagen. Lörrach 17, Wangen im Allgäu bei 16 Grad. Dazu heute Nachmittag viele Wolken, so ein bisschen Sonnenschein kann es örtlich geben. Heute Abend und in der Nacht in Richtung der Alpen noch etwas Regen, ansonsten trocken. Die Temperaturen heute Nacht gehen runter auf 11 bis 6 Grad. Morgen und Donnerstag insgesamt unbeständig, dann gibt es ein paar Gewitter zwischendurch, Regen, aber auch sonnige Phasen sind drin. Morgen 12 bis 18 Grad, am Donnerstag dann wieder ein Tick wärmer, bis zu 20.
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12: SWR 1. Julian Hammerstein hier und jetzt lassen wir uns mal ganz entspannt tragen. Vom Boss, Bruce Springsteen, I'm on fire. Für den Dienstag.
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0: Carnes in SWR 1 Baden-Württemberg. 14.11 Uhr heute hier am Dienstag. Ja, Vitamine K, C und B, Mineralstoffe und dann noch Sauce Hollandaise. Ja, Spargel ist lecker, ist gesund. Es gibt jede Menge leckeren Spargel hier auch aus Baden-Württemberg, aus Schwetzingen, Bruchsal, Munzingen, Hügelsheim und so weiter und so fort. Ja, aber die Saison ist bald zu Ende. Ja, vielleicht noch schnell was Neues ausprobieren, bis es den Spargel dann wieder nur noch aus der Dose gibt. Wie wär's denn mit Spargel im Airfryer? SWR1 Pendelkoch Eberhard Braun hat da zwei Rezepte für uns.
1: Nummer 1, grüner Spargel, einfach nur ein bisschen einölen, ein bisschen Salz und im Airfryer bei 180 Grad 12 bis 15 Minuten. Dann bekommt er schöne Röstaromen und ist im Kern noch bissfest. Die zweite Variante mit weißen wäre, dass ich einen weißen Spargel in Backpapier zu einem Päckchen schnüre, ein Stückchen Butter rein, auch wieder Salz, vielleicht ein, zwei Esslöffel Wasser und dann auch wieder 12 bis 15 Minuten bei 180 Grad und er ist perfekt.
0: Tja, perfekt. Mehr Spargelrezepte, ob mit oder eher ohne Airfryer, haben wir für euch online bei uns. swr1.de.

Fantas um Punkt 14.20 Uhr, SWR1 Baden-Württemberg. Ja, heute ist so ein bisschen der Tag, da ist fast schon wieder alles normal. Für viele der zweite Arbeitstag nach dem Urlaub, vielleicht nach den Ferien, der zweite Schultag für die Kinder. Alles groovt sich wieder so ein bisschen ein und die größte Kunst ist wahrscheinlich heute so ein bisschen die Gelassenheit behalten und sich nicht wieder völlig dem durchgetakteten Alltag hingeben, den Urlaub irgendwie noch ein bisschen mitnehmen. Tu mal was dafür. Ein bisschen unbeschwerter Sound jetzt von Marit Larsen. If a song could get me you.

0: SWR1 Baden-Württemberg, 14.30 Uhr ist es gleich, zum Beispiel U2, Where the Streets Have No Name.
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0: Das aktuelle Nachrichten-Update mit Lydia Wagner.
2: Guten Tag. Nach dem Bekanntwerden von weiteren Verzögerungen beim Bahnprojekt Stuttgart 21 hat sich Ministerpräsident Özdemir hinter das Projekt gestellt. Es sei das Interesse der Landesregierung, dass der Bahnknotenpunkt so schnell wie möglich funktioniere, und zwar mit all seinen Bestandteilen. Özdemir forderte die Bahn auf, belastbare Zahlen und Antworten vorzulegen auf die Fragen, wann die einzelnen Etappen und wann das gesamte Projekt fertiggestellt werde. Der SWR hat unter Berufung auf Projektpartner gestern berichtet, dass Stuttgart 21 erst im Dezember 2031 vollständig in Betrieb genommen werden soll. Ein Bahnsprecher teilte mit, dass man sich zu solchen Spekulationen nicht äußere. Das baden-württembergische Umweltministerium stellt 1,2 Millionen Euro für die Forschung zu der sogenannten Ewigkeitschemikalie PFAS zur Verfügung. Im Fokus stehen dabei mögliche Technologien, um Böden zu reinigen, die mit der Chemikalie verseucht sind. SWR-Reporter Patrick Neumann.
3: In Mittelbaden und im Raum Mannheim sind etwa 1700 Hektar Ackerland mit PFAS belastet. Die Chemikalien kamen durch mit Papierschlemmen versetzten Kompost in die Natur und sickerten dann ins Grundwasser. PFAS gilt als gesundheitsschädlich. Aus Sicht der Behörden werden dringend Methoden gesucht, Böden vor Ort zu reinigen. Entsprechende Feldversuche laufen. Wasserwerke, wie beispielsweise in Rastatt, haben bereits aufwendige Filtersysteme für das Trinkwasser installiert.
2: In Offenburg, Lahr und Mannheim leiden besonders viele Menschen unter extremer Hitze. Das geht aus dem aktuellen Hitzecheck der Deutschen Umwelthilfe hervor. Am besten schnitten in Baden-Württemberg die Städte Tübingen und Baden-Baden ab. Für den Hitzecheck werden Daten aus insgesamt 195 deutschen Städten ausgewertet. 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
0: 14.33 Uhr, kurzer Blick auf die Straßen. Vorsicht, Menschen auf der Fahrbahn und ein Pannenfahrzeug auf der A3 Frankfurt Richtung Würzburg. Und zwar in der Ausfahrt Aschaffenburg-Ost. Achtung auch auf der A7 Ulm Richtung Würzburg in Höhe Gollhofen, hier Kanthölzer auf der Autobahn. Kurz die Staus, die A5 Basel Richtung Karlsruhe zwischen dem Dreieck Neuenburg und Müllheim-Neuenburg. 3 Kilometer Stau, Viertelstunde. Die 5 Karlsruhe Richtung Frankfurt zwischen Ettlingen und Karlsruhe-Dohlach. Hier ein Unfall, 2 Spuren gesperrt, 5 Kilometer Stau. 20 Minuten länger und dadurch auch Rückstau auf die A8 von Stuttgart kommt. Die A6 Heilbronn in Richtung Mannheim zwischen Sinsheim und dem Kreuz Waldorf. Nach einem Unfall auf 2 Fahrspuren, 8 Kilometer stockend, ist eine Viertelstunde etwa. Die A8 Karlsruhe in Richtung Stuttgart zwischen Pforzheim West und Ost, 5 Kilometer stockend, auch eine Viertelstunde. Die A81 Singen in Richtung Stuttgart zwischen Böblingen-Hulb und Sindelfingen-Ost an der Baustelle knapp 10 Minuten plus. Und die B33 Offenburg Richtung Donaueschingen zwischen Gutach und dem Hornbergtunnel, 2 Kilometer Stau, auch knapp eine Viertelstunde länger. Und alle Verkehrsinfos wie immer online bei uns auf swr1.de. Gute Fahrt! Ah, die Sonne kämpft sich durch, erfolgreich über Niederstetten bei 17 Grad oder auch erfolgreich zum Beispiel in Mühlacker 18 Grad. Eher bedeckt ist es am Hochrhein in Lörrach da, aber wärmer, 20 Grad momentan. Heute Abend und in der Nacht noch in Richtung Alpen ein bisschen Regen, ansonsten hauptsächlich bewölkt. Die Temperaturen heute Nacht 11 bis 6 Grad. Morgen und am Donnerstag insgesamt eher unbeständig, wechselhaft, mal Regen, ein paar Gewitter, aber auch weiter sonnige Phasen. Morgen maximal 12 bis 18 Grad, am Donnerstag bis 20 Grad.
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0: Und jetzt einen schönen, angenehmen Dienstagnachmittag.

SR1 Baden-Württemberg, 14.42 Uhr. Seid ihr glücklich? Das ist so eine Frage. Es gibt jetzt einen neuen Glücksatlas von der Lotterie. Die kennen sich aus mit Glück, das kann man schon sagen. Wir haben eine Erhebung gemacht und Großstädte verglichen mit mehr als 200.000 Einwohnern. Und deutschlandweit ist wohl Erfurt die glücklichste Stadt. Also die Bewohner sind am glücklichsten. Aber wie sieht es hier in Baden-Württemberg aus? Also trotz starker Wirtschaft leiden die baden-württembergischen Großstädte unter diesem Südparadoxon. Also gute, objektive Faktoren. Die führen aber trotz hoher Lebenserhaltungskosten dann eben nicht zu einer hohen Zufriedenheit. Zumindest wenn man sich das so anschaut. Also Karlsruhe, Freiburg, Stuttgart und Mannheim sind da in dieser Tabelle. 40 Städte sind deutschlandweit verglichen worden. Ja, Karlsruhe ziemlich weit hinten, Landesschlusslicht, wenn man so will. Platz 37 von 40. Trotz guter Infrastruktur eine sehr geringe subjektive Zufriedenheit. Freiburg, bisschen besser, aber trotzdem unteres Mittelfeld, Platz 26 von 40. Der Grund sind hohe Lebenserhaltungskosten und auch Mieten, die da möglicherweise die Stimmung drücken. Dann Stuttgart, Platz 21, ja, ziemlich genau die Mitte. Aber es gibt offenbar mit knapp 9% überdurchschnittlich viele Unzufriedene. Tja, und am besten abgeschnitten in Baden-Württemberg hat Mannheim, Spitzenreiter im Land, Platz 13. Und es gibt offenbar relativ viele Hochzufriedene. In Mannheim werden sie sagen, ja, ist doch logisch, schaut uns an. SW1 Baden-Württemberg, noch schnell kurz aus von den Straßen. Vorsicht auf der A5 Karlsruhe Richtung Basel zwischen Rust und Herbolzheim. Auf der rechten Spur eine ungesicherte Unfallstelle. Und auch Vorsicht auf der A81 Singen Richtung Stuttgart. In der Einfahrt Ehningen ein defekter LKW auf dem Beschleunigungsstreifen. 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

0: 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Gleich ist es 15 Uhr, ja, im Batschnass-Freibad Tennenbronn im Kreis Rottweil. Da waren heute bisher nur knapp 10 Badegäste, ist halt deutlich kälter. Aber die Sonne gibt ihr Bestes und kämpft sich weiter durch. Von uns dazu gleich nach 15 Uhr. Oasis zum Beispiel oder auch Rocksets. Hören wir gleich hier.
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6: Um 15 Uhr mit Klaus Reginek. Guten Tag. Die Landesregierung will die kritische Infrastruktur in Baden-Württemberg besser schützen. Jannik Handmann aus Karlsruhe steht beim ATP-Tennisturnier in Stuttgart im Achtelfinale. Das Wetter: nachmittags dichte Wolken, etwas Sonne und meist trocken bei bis zu 21 Grad. Nach der mutmaßlichen Brandstiftung in einem Umspannwerk in Reutlingen mit großflächigen Stromausfällen prüft die Landesregierung die Sicherheit der kritischen Infrastruktur. Ministerpräsident Özdemir meint aber, ein vollständiger Schutz des Stromnetzes werde kaum möglich sein. Aus der Redaktion Landespolitik dazu Astrid Maisoll.
7: Die Vorstellung, dass man alle Umspannwerke abschirmen könne, sei kaum umsetzbar, sagte Ministerpräsident Özdemir. Energieministerin Walker ergänzte, es gebe tausende Umspannwerke und Leitungen im Land. Wichtig sei, dass es für Ausfälle schnell eine Ersatzinfrastruktur gebe. Nach dem Brand in einem Umspannwerk ermitteln Staatsschutz und Antiterrorismuszentrum. Ministerpräsident Özdemir sagte, wenn sich herausstelle, dass es sich um einen Sabotageakt handele, habe man es womöglich mit einer neuen Gefahr zu tun: Angriffen von innen, mit dem Ziel, Menschen zu verunsichern. Zum besseren Schutz sucht die Landesregierung jetzt das Gespräch mit Energieversorgern.
6: Ministerpräsident Özdemir hat sich auch zum Bahnprojekt Stuttgart 21 geäußert. Gestern war bekannt geworden, dass sich die Eröffnung des Stuttgarter Tiefbahnhofs vermutlich auf 2023 verschiebt. Özdemir stellte sich jetzt aber hinter das Projekt. Er meinte, es sei das Interesse der Landesregierung, dass der Bahnknotenpunkt so schnell wie möglich funktioniere, und zwar mit all seinen Bestandteilen. Özdemir forderte die Bahn auf, belastbare Zahlen und Antworten auf Fragen vorzulegen, wann das Projekt endlich fertig werde. Er verlangte auch, dass alle Bestandteile so weit wie möglich digitalisiert werden. Die EU plant weitere Sanktionen gegen Russland. Unter anderem sollen allen russischen Soldaten, die in der Ukraine gekämpft haben, die Einreise in die EU verweigert werden, heißt es aus Brüssel. Von dort berichtet Katrin Schmid.
8: Die Kommission wolle jetzt jedem die Einreise in die EU verbieten, der seit Kriegsbeginn in den russischen Streitkräften gedient hat, so Kommissionspräsidentin von der Leyen. Denn Europa solle für jeden verschlossen bleiben, der an der Invasion der Ukraine beteiligt ist. Das inzwischen 21. Paket soll zudem weitere Sanktionen gegen den Finanz- und Energiesektor enthalten, sowie erstmals auch gegen Fischereiunternehmen mittels Einfuhrbeschränkungen. Unter anderem die Einfuhr von Kabeljau könnte demnach vollständig verboten werden. Laut EU-Kommission zeigen die bisherigen Sanktionen bereits harte Wirkung. So seien etwa die russischen Energieeinnahmen Anfang des Jahres um rund 40% zurückgegangen.
6: Verteidigungsminister Pistorius bedauert das Aus des deutsch-französischen Kampfjet-Projekts FCAS. Es schmerze ihn, wenn deutsch-französische Projekte nicht erfolgreich seien, so Pistorius. Die Zusammenarbeit beider Länder sei in Europa sehr wichtig, aber bei diesem Projekt sei keine Einigung mehr erreichbar gewesen. Kanzler Merz und der französische Präsident Macron hatten sich gestern auf ein Aus des gemeinsamen Projekts verständigt, vor allem wegen des Machtkampfes zwischen den beteiligten Unternehmen Dassault und Airbus. Tennisprofi Jannik Handmann aus Karlsruhe hat beim Rasenturnier auf dem Weißen Hof in Stuttgart als erster deutscher Spieler das Achtelfinale erreicht. Der 34-Jährige setzte sich mit insgesamt 22 Assen gegen den US-Amerikaner Alexander Kovacevic in 2 Sätzen durch. Im Achtelfinale trifft er auf den Italiener Mattia Bellucci. Handmann ist die Nummer 2 in Deutschland hinter French Open-Sieger Zverev. Der hatte seinen Start in Stuttgart nach dem Sieg und den Anstrengungen bei den French Open zuletzt abgesagt. Das waren die Nachrichten, die Zeit. Es ist gleich 15.04 Uhr.
9: Ganz aktuell eine neue Meldung von den Straßen. Eine Entenfamilie ist unterwegs. Vorsicht, A81 Singen, Stuttgart zwischen Rottweil und Oberndorf. Hier bitte in beiden Richtungen aufpassen. Das Ganze ist da im Baustellenbereich. Vorsicht auch auf der Wildparkstraße Stuttgart, also Leonberg Richtung Stuttgart zwischen der B14 Schattenring und dem Dreieck Wildpark. Da ist ein Unfall passiert. Die Einsatzkräfte sind noch nicht dort. Die A5 Basel Richtung Karlsruhe zwischen Dreieck Neuenburg und Müllheim Neuenburg. 3 Kilometer Stau dauert eine Viertelstunde länger. Die A5 Karlsruhe in Richtung Frankfurt zwischen Ettlingen und Karlsruhe-Durlach. Nach einem Unfall 6 Kilometer Stau. 2 Spuren gesperrt, 25 Minuten länger. Die A6 Heilbronn in Richtung Mannheim zwischen Sinsheim und dem Kreuz Waldorf. 5 Kilometer stockend. Hier löst sich's auf. Die Unfallstellen sind geräumt. Und noch die 81 Singen in Richtung Stuttgart zwischen Böblingen, Sindelfingen und Sindelfingen-Ost an der Baustelle. 3 Kilometer Stau. Und alle Verkehrsinfos jederzeit auf swr1.de. Gute Fahrt.
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9: Ja, die Sonne blinzelt durch die Wolkendecke. Niederstetten 17 Grad, auch in Pforzheim gibt es ein bisschen Sonne, 17 Grad. Über Heidelberg bei 19 Grad. Im Laufe des Nachmittags Richtung Abend, ja, sieht es eigentlich ähnlich aus. Teilweise ziemlich freundlich, teilweise eben eine dichte Wolkendecke. Heute Nacht auch nur ganz vereinzelt ein bisschen Regen, gerade im Südosten des Landes. Es wird relativ kühl heute Nacht bei 11 bis 6 Grad. Morgen und Donnerstag unbeständig, mal Regen, mal Gewitter, aber weiterhin auch Sonne möglich. Morgen 12 bis 18 Grad, Donnerstag dann bis 20 Grad.
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9: Julian Hammerstein hier und es riecht so ein bisschen anders heute in Baden-Württemberg. Nach dem Regen, so ein bisschen Wind, viele, viele Blätter, die rascheln. Einen angenehmen Dienstagnachmittag hier mit SWR 1 Baden-Württemberg.

0: SWR1 Baden-Württemberg, damit hier auch alle gut und sicher ankommen an diesem Dienstagnachmittag. Vorsicht, A6 Mannheim Richtung Heilbronn am Firnheimer Kreuz in der Überleitung zur A659 Richtung Weinheim. Ungesicherte Unfallstelle und Achtung auch auf der A8 Karlsruhe Richtung Stuttgart zwischen Pforzheim Ost und Pforzheim Süd auf der linken Spur, da gerade ein Pannenfahrzeug liegen geblieben. Mitten im schönen, wunderschönen Schwarzwald übernachten. Das geht ganz legal. In sogenannten Tracking-Camps. Das machen immer mehr Menschen. Eigentlich ist das verboten, dass man einfach so irgendwo campt. Aber das ist da möglich, einfach so eine Nacht oder zwei in einem Camp, das nur zu Fuß zu erreichen ist. Irgendwo im Wald mit einer Feuerstelle und mit einer Campingtoilette und sonst nichts. Und diese Tracking-Camps, die sind sehr, sehr gefragt. SWR1-Reporterin Fabiola Germer, du warst in einem, sag mal, wie funktioniert denn das mit der Buchung und was kostet sowas?
1: Pro Nacht und Zelt kostet es 15 Euro. Man kann von Mai bis Oktober online über den Naturpark Schwarzwald buchen und in jedem Camp stehen 3 Zeltplätze zur Verfügung. Im Schwarzwald gibt es bisher 23 dieser Tracking-Camps, 2 sollen noch kommen. Die sind zum Beispiel im Nordschwarzwald-Dobel, im Kreis Calw, im Vorbachtal bei Freudenstadt oder auch im Südschwarzwald bei Blumenberg oder in Göschweiler am Schluchtenstein. Die Nachfrage, die sei ziemlich groß, sagte mir die Projektmanagerin Lilly Wali, vor allem an Feiertagen, Wochenenden und in den Ferien. Also wer auf Natur pur Lust hat, der sollte schnell sein beim Buchen.
0: Also du hast ja auch mit dieser Projektmanagerin gesprochen, die das Ganze verwaltet. Gibt es denn so Do's und Don'ts, also Dinge, die man darf oder die man vielleicht nicht machen sollte in diesen Tracking-Camps?
1: Auf jeden Fall den eigenen Müll wieder mitnehmen, das ist den Tracking-Camp-Betreibern sehr wichtig und der Natur um einen herum einfach auch mit Respekt begegnen.
2: Im besten Fall lasse ich es natürlich so, wie ich es vorgefunden habe. Das heißt, ich nehme alles wieder mit, was ich mitgebracht habe. Ich sollte natürlich auch immer, wenn ich unterwegs bin, gerade im Sommer, mal wieder auf die Waldbrandgefahr schauen. Aber sonst eben kann ich einfach die Ruhe hier genießen.
1: Also ich würde empfehlen, Rucksack packen, rausgehen und einfach die Zeit im Wald genießen.
0: Ah, das klingt schon sehr gut. Ja, und wie die Übernachtungsgäste das finden? Erik Misselwitz ist einer, der es gemacht hat, in Dobel im Kreis Calw.
3: Ist natürlich auch ein kleines bisschen Abenteuer, ist hier mitten in der Natur, man hört schon die Vögel so ein bisschen und das Ambiente, das hat man so im Hotel natürlich nicht und das ist schön und ist sehr entspannt.
0: Interessantes Modell. Wie so ein Tracking-Camp aussieht, könnt ihr euch anschauen im Video bei uns online auf swr1.de.
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0: SWR1 Baden-Württemberg am Dienstagnachmittag. Ja, mittlerweile dürfte er abgeduscht sein, der Schlamm. Die Handys dürften wieder geladen sein. Vielleicht ist die Wäsche jetzt auch schon trocken. Viele, viele Festival-Fans sind wieder zurück von Rock im Park oder auch Rock am Ring. Aber diese Festivals sind nochmal Thema bei uns heute Abend im ARD Musikclub Deutsch mit Clara Sondermann. 20 Uhr geht's los und bei euch geht's heute ja um die schönsten Konzerterlebnisse, ne?
1: Ja, genau. Wir freuen uns auf die Open Airs und Festivals, die jetzt kommen. Außerdem startet ja diese Woche die Weltmeisterschaft und wir feiern zusammen mit den Sportfreunden Stiller ihren großen Fußballhit.
2: Plötzlich saßen wir im Fernsehstudio bei Klopp und bei Pelé und haben das Lied gespielt. Total verrückt halt für uns als Fußballfans, aber natürlich auch ein ungläubiges Staunen nach dem anderen und wir haben es einfach nur gefeiert.
1: Wir freuen uns auf das zweite Soloalbum von Danger Dan. Da haben wir nämlich jetzt die erste Single da.
3: Die meisten meiner Freunde haben das gleiche Problem. Das ist irgendwie schön. Ja, zusammen ist das irgendwie schön.
1: Bis später.
0: Irgendwie schön, ja. 20 Uhr geht's los. ARD Musikclub Deutsch. Komm, wir holen uns noch einen kleinen Vorgeschmack. Vielleicht mit ein paar Gefühlen an den Italienurlaub, der gerade erst war. Spliff jetzt hier in SWR 1 Baden-Württemberg mit Carbonara.

0: Beautiful South in SWR 1 Baden-Württemberg. Haben wir vorhin über Tracking-Camps gesprochen. Hier in Baden-Württemberg meldet sich die Karin und schreibt, hey, wir haben das auch gemacht mit unseren Kindern, 5 bis 6 Jahre alt, vorletzten Herbst, war schön. Und ich würde noch einen Ratschlag mitgeben, druckt euch am besten die Route vorher aus. Meistens hat man nämlich keinen Empfang und wir mussten auch mal den Bus nehmen, der teilweise nur sehr selten fährt. Aber Fazit, sehr positiv, kann ich nur weiterempfehlen. Ja, wer das mal machen möchte, Tracking Camps, also irgendwo im Wald übernachten hier in Baden-Württemberg. Online einfach informieren bei uns auf swr1.de.
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0: Jetzt ist es 15.30 Uhr, das Nachrichtenupdate mit Klaus Regeneck.
2: Guten Tag. Nach Bekanntwerden von weiteren Verzögerungen bei Stuttgart 21 hat sich Ministerpräsident Özdemir hinter das Projekt gestellt. Es sei das gemeinsame Interesse der Landesregierung, dass der Bahnknotenpunkt so schnell wie möglich funktioniere. Und zwar mit modernster Technik, so Özdemir.
3: Es kann da jetzt auch keine Abstriche geben. Ich meine, es wäre ein Treppenwitz der Geschichte, dass ein Projekt mit den Kosten, um die es jetzt geht, ohne Digitalisierung vorangetrieben wird beispielsweise. Das ist einfach völlig undenkbar. Also mit allen Bestandteilen, und darüber unterhalten wir uns mit der Bahn und dann bitte ich um eine Aussicht, dass wir dann festlegen werden, wie das weitere Vorgehen aussieht.
2: Der SWR hatte aus dem Kreis der Projektpartner erfahren, dass Stuttgart 21 erst Ende 2031 vollständig in Betrieb gehen soll. Grund dafür seien unter anderem kilometerlang falsch verlegte Kabel. Aus der Psychiatrie in Emmendingen ist wieder ein verurteilter Straftäter geflohen. Die Polizei fahndet nach dem 48-Jährigen. Der Mann war am Samstagnachmittag nicht von einem genehmigten Freigang zurückgekehrt. Er wurde wegen Raub- und Eigentumsdelikten in der Klinik untergebracht. Die Suche nach ihm, unter anderem in Offenburg und Radolfzell, war bisher erfolglos. Innerhalb kurzer Zeit waren zuletzt 3 Straftäter aus der Psychiatrie Emmendingen verschwunden. In Offenburg, Lahr und Mannheim leiden bundesweit am meisten Menschen unter extremer Hitze. Das geht aus dem aktuellen Hitzecheck der Deutschen Umwelthilfe hervor. Am besten schnitten in Baden-Württemberg die Städte Tübingen und Baden-Baden ab. Für den Hitzecheck sind Daten aus insgesamt 195 deutschen Städten ausgewertet worden. 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
0: Ein Verkehrsschild ist da verloren gegangen auf der A81. Gerade aufpassen, Heilbronn Richtung Würzburg zwischen dem Kreuz Weinsberg und Neuenstadt. Die Staus, die A5 Basel Richtung Karlsruhe zwischen dem Dreieck Neuenburg und Mülheim Neuenburg, 3 Kilometer Stau, das ist eine Viertelstunde. Die 5 nochmal Karlsruhe Richtung Basel zwischen Ettenheim und Riegel an der Baustelle, auch eine Viertelstunde länger. Die A8 Karlsruhe in Richtung Stuttgart zwischen Pforzheim West und Ost, 6 Kilometer stockend, 20 Minuten. In der Gegenrichtung Richtung Karlsruhe, also zwischen Heimsheim und Pforzheim Nord, hier 4 Kilometer stockend. Und die 81 Singen Richtung Stuttgart, auch hier hakt's mal wieder fast schon standardmäßig. Zwischen Böblingen, Sindelfingen und Sindelfingen Ost, die Baustelle da aktuell 2 Kilometer Stau. Und die Verkehrsinfos für unterwegs jederzeit auch auf swr1.de. Gute Fahrt! Auf der einen Seite noch relativ bedeckt in Ulm, an der Donau auch in Konstanz. Auf der anderen Seite auch Sonnenschein über Wertheim, 20 Grad da, Baden-Baden auch leicht bewölkt, 19 Grad. Buchen im Odenwald bei 18 Grad heute Abend und in der Nacht fast überall trocken. Die Temperaturen ziemlich kühl, 11 bis 6 Grad heute Nacht. Morgen und am Donnerstag, ja, mal Regen, mal Gewitter, aber auch weiter sonnige Phasen. Es bleibt relativ frisch für Juni, 12 bis 18 Grad maximal morgen, Donnerstag dann maximal 20 Grad.
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0: Mit dabei Julian Hammerstein. Schönen Nachmittag.

0: 15:41 Uhr, SWR1 Baden-Württemberg. Dienstagnachmittag, ja, und ungefähr so klingt das in und um Reutlingen.
1: Ja, ich bin völlig am Ende und ja.
0: Ja, das ist Ilka Hering, Supermarktleiterin in Wannweil bei Reutlingen. Nach dem Stromausfall gestern Nacht müssen manche Supermärkte dort viele ihrer Waren wegwerfen.
1: Also ich habe nachts einen Anruf gekriegt, dass in 3 meiner Märkte der Strom komplett ausgefallen ist und die Kühlanlagen natürlich Alarm geschlagen haben. Und ja, dann sind wir los. Es war aber schnell klar, dass nichts zu machen ist, weil der Fehler nicht an den Kühlanlagen lag, sondern einfach der ganze Reutlinger Raum Stromausfall hatte. Ja, und die 2 meiner Märkte haben dann morgens wieder Strom gehabt. Da war der Schaden dann begrenzt. Und in einem Markt in Wannweil leider war nichts zu retten. Da hatten wir den kompletten Tag bis abends um 6 Uhr keinen Strom. Und ja, jetzt sind wir fleißig seit gestern Abend die Nacht voll. Und seit heute Morgen sind wir am Ausräumen und haben circa 100 Mülltonnen bestellt und sind Ware am Entsorgen.
0: Ja, und klar gibt es Versicherungen für solche Fälle und die werden hoffentlich einiges übernehmen, denn diese Summen, die da auf zum Beispiel solche Supermarktbesitzerinnen zukommen, die sind schon riesig.
1: Ja, die Kühlkette ist unterbrochen und wir dürfen die Ware ja nicht mal an Bedürftige weitergeben. Wir müssen dann dafür haften und das kann ich nicht, wenn die Ware ungekühlt war.
0: Ja, das ist nachvollziehbar. Die Preise muss man sich auch mal vorstellen und auf der Zunge zergehen lassen.
1: Also rein von der Ware der Schaden haben wir jetzt mal ganz grob über unsere Luna-Systeme errechnen lassen, sind es ca. 150.000. Aber da kommen natürlich noch Mitarbeiterkosten, die Müllgebühren, Entsorgungskosten und ja, da kommt noch allerlei dazu.
0: Ja, das klingt heftig. Also durchhalten in und um Reutlingen. Auch alle, die dafür sorgen, dass es dann wieder läuft und wie die aktuellen Ermittlungen zur Ursache laufen. All das gibt's nachzulesen bei uns im ständig aktualisierten Live-Ticker zum Stromausfall in Reutlingen auf swr1.de.
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Dienstagnachmittag in SWR1 Baden-Württemberg. Ja, die Sonne hat sich wirklich durchgekämpft. Zum Beispiel in der Hohenloher Ebene Bad Mergentheim. Da ist es nur leicht bewölkt. Auch über Karlsruhe. Was wir nicht vergessen sollten ist den Regenschirm. Ja, da läuft man Gefahr. Heute Morgen haben wir das Ding noch gebraucht. Jetzt sieht es schon wieder anders aus. Das war der Klassiker, wenn der jetzt wieder irgendwo liegen bleibt. Schönen Nachmittag jetzt mit den Cranberries und Dreams hier in SWR1 Baden-Württemberg.

0: Jennifer Lopez in SWR 1 Baden-Württemberg, 15.58 Uhr, ja gleich 16 Uhr. Danach Matthias Schiedert hier, zum Beispiel mit AC/DC, mit Status Quo oder auch mit Johannes Oerding. Ich bin Julian Hammerstein, freue mich, morgen ab 12 hören wir uns wieder.
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1: Um 16 Uhr mit Klaus Regineck. Guten Tag. Auch Unternehmen aus Baden-Württemberg wollen einen neuen Militärjet entwickeln. Die Landesregierung möchte die kritische Infrastruktur besser schützen. Das Wetter: nachmittags dichte Wolken, etwas Sonne und meist trocken bei bis zu 21 Grad. Nach dem Aus für das deutsch-französische Kampfjet-Projekt FCAS wollen 8 Unternehmen gemeinsam einen neuen europäischen Kampfjet entwickeln. Darunter sind auch die beiden Firmen Liebherr und Hensoldt mit Standorten in Baden-Württemberg. Was bisher bekannt ist, berichtet Volker Wüst.
2: Ein Sprecher des Rüstungskonzerns Hensoldt, der sein größtes Werk in Ulm hat, sagte der Nachrichtenagentur AFP, die 8 Unternehmen hätten dem Bundesverteidigungsminister ein entsprechendes Positionspapier übermittelt. Die Führung soll Airbus übernehmen. Weitere Angaben dazu wollen die Firmen demnach übermorgen auf der Luftfahrtmesse ILA in Berlin machen. Die Financial Times hatte zuerst über das Vorhaben berichtet. Eigentlich wollten Deutschland und Frankreich gemeinsam einen neuen Kampfjet entwickeln. Doch gestern wurde nach 9 Jahren das ausbeschlossen.
1: Nach der mutmaßlichen Brandstiftung in einem Umspannwerk in Reutlingen prüft die Landesregierung die Sicherheit der kritischen Infrastruktur im Land. Ministerpräsident Özdemir sagte aber, das Stromnetz vollständig zu schützen sei unmöglich. Aus der Redaktion Landespolitik dazu Astrid Maisoll.
3: Die Vorstellung, dass man alle Umspannwerke abschirmen könne, sei kaum umsetzbar, sagte Ministerpräsident Özdemir. Energieministerin Walker ergänzte, es gebe tausende Umspannwerke und Leitungen im Land. Wichtig sei, dass es für Ausfälle schnell eine Ersatzinfrastruktur gebe. Nach dem Brand in einem Umspannwerk ermitteln Staatsschutz und Antiterrorismuszentrum. Ministerpräsident Özdemir sagte, wenn sich herausstelle, dass es sich um einen Sabotageakt handele, habe man es womöglich mit einer neuen Gefahr zu tun, Angriffen von innen, mit dem Ziel, Menschen zu verunsichern.
1: Das Land Baden-Württemberg investiert in den kommenden Jahren einen dreistelligen Millionenbetrag in Maßnahmen gegen Wetterextreme. Das Land unterstütze unter anderem Städte und Gemeinden beim Hochwasserschutz und bei Konzepten zur Trinkwasserversorgung, so Umweltministerin Walker. Zudem fließe mehr als 1 Milliarde Euro in die Sanierung der landeseigenen Hochwasserschutzdämme. Die Gewalt israelischer Siedler im Westjordanland hat laut einem UN-Bericht weiter zugenommen. Eine Untersuchungskommission schreibt, vergangenes Jahr hätten Siedler mindestens 7 Palästinenser getötet und mehr als 830 verletzt. Damit habe sich die Zahl der Opfer im Vorjahresvergleich mehr als verdoppelt. Aus Genf berichtet Katrin Hondl.
4: Laut dem Bericht ist Israel für die eskalierende Gewalt verantwortlich. Israelische Behörden hätten die Angriffe der Siedler durch finanzielle und militärische Unterstützung ermöglicht. Gemeinsam mit israelischen Soldaten hätten Siedler zum Beispiel im Juli 2025 2 palästinensische Landwirte bei der Arbeit auf ihren Feldern überfallen und getötet. Auch im laufenden Jahr komme es jeden Tag zu Angriffen auf Palästinenser. Die Gewalt der Siedler diene der Umsetzung der israelischen Politik, so die UN-Kommission, deren strategisches Ziel sei es, die Palästinenser zu vertreiben und die besetzten Gebiete zu annektieren.
1: Der Umsatz von pflanzlichen Lebensmittelersatzprodukten ist vergangenes Jahr auf rund 1,7 Milliarden Euro gestiegen. Das berichtet der Think Tank Good Food Institute Europe. Demnach wurden in Deutschland rund 6% mehr pflanzliche Alternativen verkauft als im Jahr davor. Besonders beliebt seien Produkte wie Hafermilch oder Sojajoghurt. Dagegen sei der Absatz von pflanzlichen Fleischalternativen leicht gesunken. Der Grund laut Untersuchung: die Eigenmarken der Supermärkte schmecken nicht gut genug. Die Zeit: 16.04 Uhr.
5: Da ist gerade gut was los auf den Straßen bei uns in Baden-Württemberg. Den Überblick behaltet ihr auch immer in der SWR1-App. Auch da immer alle Staus und Behinderungen. Beginnen wir jetzt mit der A8 Stuttgart Richtung Karlsruhe. Zwischen Pforzheim West und dem Dreieck Karlsruhe. Hier steht ein kaputtes Auto und zwar auf der mittleren Spur. A8 Stuttgart Richtung München. Zwischen B10 Ulm West und Ulm Ost. Hier gibt es einen neuen Unfall, noch nicht abgesichert, und zwar auf dem Beschleunigungsstreifen. A81 Stuttgart Richtung Heilbronn. Zwischen Stuttgart-Zuffenhausen und Ludwigsburg-Süd. Hier liegt ein Metallteil auf dem rechten und dem mittleren Fahrstreifen. A5 Basel Richtung Karlsruhe. Zwischen dem Dreieck Neuenburg und Mülheim-Neuenburg. 3 Kilometer Stau, Viertelstunde obendrauf. A5 Karlsruhe Richtung Basel zwischen Ettenheim und Riegel. Hier wird gebaut, 5 Kilometer Stau, 20 Minuten plus. A8 Karlsruhe Richtung Stuttgart zwischen Pforzheim West und Pforzheim Ost, 6 Kilometer stocken, dauert eine Viertelstunde länger. A81 Singen Richtung Stuttgart zwischen Böblingen-Sindelfingen und Sindelfingen-Ost wegen der Baustelle gerade 2 Kilometer Stau. Noch ein Hinweis für Dudenhofen. Durch einen Großbrand kommt es im Gewerbering von Dudenhofen zu einer starken Rauchentwicklung. Es besteht auch die Möglichkeit von Geruchsbelästigungen. Fenster und Türen in diesem Bereich geschlossen halten und bitte auch Klima- und Lüftungsanlagen abschalten. Heute wird's für viele von der Ortenau bis an den Neckar noch mal ganz angenehm am Abend. Kann sich nämlich noch mal die Sonne zeigen, nur im Allgäu, da kann es auch mal kurz tröpfeln. Die Nacht, die bringt dann 6 bis 11 Grad. Morgen am Mittwoch gibt's 9 Regen zwischendrin, bleibt's aber auch mal trocken mit etwas Sonne. Auf der Alp 12 Grad, in der Ortenau morgen bis 18 Grad. Und ab Donnerstag, da fühlt sich das Ganze dann langsam wieder freundlicher an.
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5: Der Rücken tut weh, müde vom Tag, schwer geschuftet. Ihr habt euch den Feierabend gleich verdient. Wir bringen euch gemeinsam rein. Jetzt mit Chris Rea und den 80ern. Ich bin Matthias Schiedert. Hallo zusammen.
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0: SWR1 Baden-Württemberg. Schönen Nachmittag. Kalender raus und zählen. Es sind nur noch 15 Tage und dann ist Schluss mit Spargel. 24. Juni, da wird der letzte Spargel bei uns gestochen. Dann erst wieder nächstes Jahr frischer Spargel aus Deutschland. Und wer jetzt genauso sagt wie ich, endlich reicht jetzt auch erstmal mit dem Zeug. Für uns ist es ja entspannt. Wir müssen diesen Spargel jetzt nicht mehr überall sehen. Wer aber Spargel liebt und weiterhin Spargel will, auch in den nächsten Monaten, für den hat SWR1 Pfändlekoch Eberhard Braun einen guten Tipp, denn Spargel lässt sich super einfrieren.
1: Erstens, ich brauche einen ganz frischen Spargel. Den schäle ich und ich schneide das Ende ab. Und dann, bevor ich den einfriere, muss er erst im Kühlschrank durchkühlen, so 1 bis 2 Stunden im kältesten Fach, dass er schon mal so auf 0 Grad ist. Und dann möglichst in einer Reihe, also nicht als Bündel, sondern in einer Reihe im Gefrierbeutel Luft rausdrücken und dann möglichst schnell einfrieren. Ja, manche haben so ein Schnellkühlfrierfach. Ja, und dann kann ich den ganz normal über den Juni hinaus genießen. Einfach gefroren in leicht gesalzenes Wasser kochen. Braucht nur wenig länger als ein normal frischer Spargel. Und er schmeckt so gut, dass ich das ganze Jahr Spargelsaison habe.
0: Ja, und der wird ja auch gar nicht lätschig. Spargelrezepte für euch auf swr1.de, zum Beispiel Spargel in Reispapier. Knusprig und sogar glutenfrei.
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9 Minuten vor 5. SWR1 Baden-Württemberg hier, Dienstagnachmittag. 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Hier ist Adele, Someone Like You.

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1: Die Infos zum Nachmittag hat Klaus Regeneck.
2: Einen schönen guten Tag. Nach dem Aus für das deutsch-französische Kampfjet-Projekt FCAS wollen 8 Unternehmen gemeinsam einen neuen europäischen Kampfjet entwickeln. Darunter sind auch die beiden Firmen Liebherr und Hensoldt mit Standorten in Baden-Württemberg. Von Hensoldt, das sein größtes Werk in Ulm hat, hieß es, die Unternehmen hätten dem Verteidigungsminister ein Positionspapier vorgelegt. Die Projektleitung bekäme demnach Airbus. Mehr dazu soll übermorgen auf der Luftfahrtmesse ILA in Berlin bekannt gegeben werden. Nach dem Fund einer toten Frau vor rund einer Woche am Schweizer Bodenseeufer bei Konstanz gibt es keine Hinweise auf Fremdeinwirkung. Das hat laut Polizei die Obduktion der Leiche ergeben. Die 24-Jährige aus dem Bodenseekreis war vorletzten Sonntag von einer Fähre zwischen Meersburg und Konstanz über Bord gegangen. Ob es sich um einen Unfall oder einen Suizid handelt, ist unklar. Von der Polizei hieß es, das könne wohl nicht mehr abschließend geklärt werden. Aus der Psychiatrie in Emmendingen ist erneut ein verurteilter Straftäter geflohen. Es ist bereits der 4. Fluchtfall innerhalb weniger Wochen. Einzelheiten von SWR-Reporter Silas Schwab.
3: Diesmal wird ein 48-jähriger Mann gesucht. Er sei schmal, 1,72 groß, habe einen schwarzen Haarkranz, Vollbart und am Hinterkopf eine größere Brandnarbe, so die Polizei in ihrem Fahndungsaufruf. Der Mann ist seit vergangenem August wegen mehrerer Straftaten, unter anderem Raub, in der psychischen Fachklinik in Emmendingen untergebracht. Am Samstagnachmittag um 2:30 wurde er zuletzt auf dem Gelände der Klinik gesehen. Danach kam er nicht mehr von seinem genehmigten Freigang zurück. Solche Fälle gab es in den vergangenen Wochen schon mehrfach. 2 flüchtige Männer wurden inzwischen wieder gefasst. Mit dem aktuellen Fall sind nun noch 2 Männer auf der Flucht.
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1: SWR 1 Baden-Württemberg Verkehrsservice, A5 Basel Richtung Karlsruhe zwischen dem Dreieck Neuenburg und Müllheim Neuenburg haben wir aktuell 3 Kilometer Stau, dauert eine Viertelstunde länger. A8 München Richtung Karlsruhe zwischen Stuttgart Flughafen Messe und dem Kreuz Stuttgart, hier 4 Kilometer stockend, dauert eine Viertelstunde länger. A8 Karlsruhe Richtung Stuttgart zwischen Pforzheim West und Pforzheim Ost, hier stockt es auf 7 Kilometer, kostet uns 20 Minuten. A8 Richtung München zwischen B10 Ulm West und Ulm Ost, hier gibt es einen Unfall auf dem Beschleunigungsstreifen, 5 Kilometer Stau aktuell, dauert eine halbe Stunde länger und bitte hier an die Rettungsgasse denken. A81 Singen Richtung Stuttgart zwischen Böblingen-Sindelfingen und Sindelfingen-Ost wegen der Baustelle gerade 2 Kilometer Stau. Und letzte Meldung kommt von der A81 Heilbronn Richtung Stuttgart zwischen Stuttgart-Zuffenhausen und dem Engelberg-Tunnel. Hier stockt es auf 5 Kilometer, Viertelstunde obendrauf. Alle Verkehrsinfos habt ihr jederzeit auch in der SWR1 App. Ich glaube, der Feierabend draußen klappt heute oft ganz gut. In Nordbaden zum Beispiel, so rund um Bruchsal, da lockert es auf und wir fangen da nochmal so ein bisschen Sonne ein. Aber am Bodensee und im Allgäu, da kann es heute Abend und in der Nacht auch wieder etwas regnen. Sonst bleibt es meist trocken bei 6 bis 11 Grad. Morgen legt der Regen dann wieder los, so tagsüber immer wieder nass. Zwischendurch auch mal Sonne, 12 bis 18 Grad.
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1: Geht entspannt in den Feierabend mit Kelly Clarkson. Matthias Schiedert hier. Hallo.

0: Wanted Dead or Alive, Bon Jovi in SWR1 Baden-Württemberg. Und das merken wir bei uns im Alltag, ne? Also, dass viele Kommunen gerade wenig Geld haben, Schwimmbäder, die nicht aufmachen, Schulen, die dringend saniert werden müssen. Oder dass wir mal im Rathaus länger warten müssen, wenn wir noch was vom Amt brauchen. Ja, und die Kommunen, die fühlen sich da vom Bund allein gelassen. Rund 400 Landrätinnen und Landräte, die haben sich in Berlin getroffen, haben sich da mit Vertretern von Wirtschaft und Verbänden ausgetauscht. Aber auch da war dann Kanzleramtsminister Thorsten Frey mit dabei. Mit dabei auch der wiedergewählte Präsident des Landkreistages, Achim Brötel aus dem Neckar-Odenwald-Kreis. Oliver Neuroth im ARD-Hauptstadtstudio. Haben denn die Landräte vom Kanzleramtsminister irgendwas bekommen, was sie so ein bisschen hoffnungsvoller stimmt?
1: Nein, Thorsten Frey hatte keinen zusätzlichen Euro dabei für die Landrätinnen und Landräte. Er hat ihnen stattdessen klargemacht, wir zahlen ja schon etwas mehr an euch, zum Beispiel für den Katastrophenschutz, und wir stehen vor riesigen Reformen, müssen die jetzt durchziehen. Im Idealfall funktionieren die Wirtschaft wächst und die Steuereinnahmen, die steigen dann wieder, und davon haben dann ja auch die Landkreise etwas. Aber bis dahin, so sagt es Frey,
2: wir werden uns damit zurechtfinden müssen, dass in den Zeiten, in denen die Einnahmen weniger sind, wir auch mit weniger Geld zurechtkommen müssen.
1: Das ist nicht schön, gibt Thorsten Frey auch zu, aber leider Realität. Und er hat klargemacht, er weiß, was das bedeutet für die Landrätinnen und Landräte. Er war ja selbst lange in der Kommunalpolitik, zum Beispiel Oberbürgermeister von Donaueschingen.
0: Ja, und wo hakt es jetzt am meisten? Also was fordern die Mitglieder des Landkreistages?
1: Ja, die Landrätinnen und Landräte sagen, viele Gesetze, die Bundesregierung gerade auf den Weg bringt, die müssen wir vor Ort quasi ausbaden. Zum Beispiel die Pflegereform. Da geht es ja auch darum, dass die Bewohner von Pflegeheimen, dass auf die höhere Kosten zukommen sollen, was wiederum bedeuten kann, Menschen sind früher auf Sozialhilfe angewiesen. Und da kommen dann die Städte und Gemeinden ins Spiel, müssen da einspringen. Daher sagen einige Landkreise, unsere Kommunen haben schon jetzt ihre Rücklagen aufgebraucht. Sie müssen jetzt schon mehr freiwillige Angebote streichen, zum Beispiel bei Sport und Kultur für Kinder und Jugendliche.
0: Das war es ja nur ein Austausch. Wie waren so die Gesichter nach dem Treffen?
1: Die waren lang. Die Stimmung war ziemlich angespannt, fand ich. Einige Landräte haben gesagt, stopp, ich bin hierher gekommen, um Ideen für Lösungen der Probleme zu bekommen und nicht um einfach gesagt zu bekommen von der Bundespolitik, wir können nichts ändern, das ist eben so. Deshalb sagt Achim Brötel aus dem Neckar-Odenwald-Kreis, der Präsident des Landkreistages,
3: uns helfen Sätze, die in etwa so lauten, wenn wir halt weniger Geld einnehmen, müssen wir mit weniger Geld auskommen. Die helfen uns keinen Zentimeter weiter. Solange ich Rechtsansprüche erfüllen muss, kann ich vor Ort nicht mit weniger Geld auskommen. Entweder muss ich den Rechtsanspruch beschneiden oder ich muss neues Geld ins System bringen.
1: Tja, doch mehr Geld wird es nicht geben, zumindest nicht aus Berlin. Höchstens dann, wenn die Wirtschaft wieder anläuft und die Steuereinnahmen höher ausfallen.
0: Landrätinnen und Landräte in Berlin, aber hoffnungsvoller reisen sie jetzt nicht zurück. SWR1-Korrespondent Oliver Neuroth in Berlin.
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3: Um 17 Uhr mit Klaus Regineck. Guten Tag. Die Sicherheit für die Stromversorgung in Baden-Württemberg wird verbessert. Ein Feuerwehrmann muss nun doch kein Knöllchen nach einem Einsatz zahlen. Das Wetter: abends meist trocken, morgen viel Regen und kühler, höchstens 18 Grad. Nach dem Brand in einem Umspannwerk in Reutlingen sollen spätestens morgen wieder alle Kunden Strom haben. Der Netzbetreiber Netze BW teilte außerdem mit, man arbeite an besseren Sicherheitsvorkehrungen. Details von Thorsten Weig.
4: Einen absoluten Schutz für die rund 330 Umspannwerke von Netze BW könne es nicht geben. Die Sicherheit

0: Sicherheitsvorkehrungen sollten jedoch weiter ausgebaut werden, zumal die Bedrohungslage heute größer sei als noch vor einigen Jahren. Zu konkreten Sicherheitsmaßnahmen oder der Frage, ob es in Reutlingen beispielsweise Überwachungskameras gibt, wollte sich das Unternehmen nicht äußern. Man wolle potenziellen Tätern keine Informationen liefern. Nur allgemein hieß es hierzu, das Umspannwerk in Reutlingen sei kein besonders kritischer Standort und deshalb nicht außergewöhnlich geschützt gewesen.
1: Nach dem Aus für das deutsch-französische Kampfjet-Projekt FCAS wollen 8 Unternehmen gemeinsam einen neuen europäischen Kampfjet entwickeln. Darunter sind auch die beiden Firmen Liebherr und Hensoldt mit Standorten in Baden-Württemberg. Von Hensoldt hieß es, die Unternehmen hätten dem Verteidigungsminister schon ein Positionspapier vorgelegt. Die Projektleitung bekomme demnach Airbus. Mehr dazu soll übermorgen auf der Luftfahrtmesse ILA in Berlin bekannt gegeben werden. Ein unabhängiger Expertenbeirat empfiehlt der Bundesregierung, das Geld aus dem schuldenfinanzierten 500 Milliarden Euro Sondervermögen vor allem in die Forschung zu stecken. Zukunftsfelder und Entwicklung müssten Vorrang haben, steht im ersten Bericht des Investitions- und Innovationsbeirates. Aus Berlin dazu Lissi Kaufmann.
2: Das sei für ein rohstoffarmes Land wie Deutschland wichtig, um resilient zu bleiben und wirtschaftlich wettbewerbsfähig, so die stellvertretende Vorsitzende des Beirats Ann-Christine Achleitner von der TU München. Außerdem empfiehlt der Beirat, den Kommunen mehr Geld zu geben. Sie seien schließlich verantwortlich für einen großen Teil der Investitionen, betont der Vorsitzende des Beirats, der Unternehmer Harald Christ. Er verweist auf die Haushaltslücken der Kommunen. Das Sondervermögen allein reiche da nicht. Ausdrückliches Lob kommt von den Experten für das Monitoring des Finanzministeriums in Sachen Sondervermögen. In der vergangenen Woche hatte das Ministerium einen Monitoringbericht vorgelegt und selbst mehr Tempo angemahnt.
1: In Europa gibt es immer mehr bewusstseinsverändernde Drogen. Die Europäische Drogenagentur berichtet, deren Zahl sei im vergangenen Jahr um 50 auf 1050 Substanzen gestiegen. Ausgewertet wurden Daten aus den 27 EU-Ländern und der Türkei. Andreas Meyer-Feist.
3: Im Mittelpunkt Heroin und andere Substanzen, die direkt im Hirn und im Nervensystem wirken und sehr schnell abhängig machen. Unter anderem Fentanyl und Tramadol. Diese Drogen sind für die schwersten gesundheitlichen Schäden und die meisten Todesfälle bei Überdosierungen verantwortlich. Mindestens 7000 Menschen starben daran. Die neuen Kunstdrogen sind viel stärker, aber auch viel billiger als Heroin. Schon winzige Mengen, klein wie ein Sandkorn, können tödlich sein. Cannabis blieb die am häufigsten konsumierte Droge. Fast 25 Millionen Menschen in Europa haben sie genommen.
1: Ein Feuerwehrmann aus Sachsen muss nun doch kein Bußgeld wegen überhöhter Geschwindigkeit zahlen. Das hat das Amtsgericht Eilenburg bei Leipzig entschieden. Laut den Richtern hat es sich eindeutig um eine Fahrt mit Blaulicht zu einem Einsatz gehandelt. Das Feuerwehrauto war Anfang Mai in einer Baustelle mit 69 Kilometern pro Stunde geblitzt worden, wo Tempo 30 galt. Gegen den Fahrer waren deshalb zunächst ein Bußgeld und ein Fahrverbot verhängt worden. Der Mann trat daraufhin aus Protest aus der Freiwilligen Feuerwehr aus. 17.04 Uhr.
4: SW1 Baden-Württemberg Verkehrsservice. Beginnen wir mit der A8 München Richtung Karlsruhe zwischen Stuttgart Flughafen Messe und dem Kreuz Stuttgart. Hier 4 Kilometer stockend. Dauert eine Viertelstunde länger. A8 Karlsruhe Richtung Stuttgart zwischen Pforzheim West und Pforzheim Ost. Hier 7 Kilometer stockend. Viertelstunde plus. A8 Stuttgart Richtung München zwischen Märklingen und Ulm Ost. Hier gibt es einen Unfall auf dem Beschleunigungsstreifen. 6 Kilometer Stau. 40 Minuten. Dauert es gerade länger. A81 Singen Richtung Stuttgart zwischen Böblingen, Sindelfingen und Sindelfingen Ost wegen der Baustelle gerade 3 Kilometer Stau. A81 Heilbronn Richtung Stuttgart zwischen Stuttgart-Zuffenhausen und dem Engelberg-Tunnel. Hier stockt es auf 5 Kilometer, ihr hängt da eine Viertelstunde drin. B10 in Stuttgart zwischen Löwentor und Friedrichswahl, hier 2 Kilometer Stau. 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Da blinzelt auch am Abend noch die Sonne raus. Im Allgäu und am Bodensee da eher mehr Wolken. Und da kann es dann auch in der Nacht regnen, geht dann runter auf 6 bis 11 Grad. Morgen am Mittwoch wieder wechselhafter, da regnet es immer wieder mal. 12 Grad bekommen wir auf der Albhochfläche und bis 18 Grad in der Ortenau.
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4: Jetzt aber mal langsam Feierabend. Habt einen schönen Abend. Ich bin Matthias Schiedert. Hallo zusammen.

0: SV1 Baden-Württemberg. Gerade mit so einem kleinen Knick im Sommerwetter. Die Schafskälte ist da schuld, aber am Wochenende, da wird's wieder besser mit dem Grillwetter. Und wer ohne großen Aufwand nochmal Spargel machen will, kann das auch prima auf dem Grill machen. SV1 Pfändekoch Eberhard Braun sagt uns, wie es geht.
1: Man nimmt 4 Stangen Spargel zusammen und sticht dann seitlich Zahnstocher rein, 2 Stück. Dann hat man ja einen Spargelfloß und den gibt man auf den Grill. Und das Schöne ist, das lässt sich super leicht wenden. Die Spargelspitzen oder die Spargelstangen fallen nicht durch die Gitter. Und das Schöne ist, auf diesen gegrillten Spargelfloß haftet nachher die Soße viel besser. Egal, ob das eine Hollandaise ist oder ob das unsere sizilianische Marinade ist oder unsere Knusperbrösel.
0: Ja, und noch eine Idee, Spargel im Backpapier.
2: Eine ganz pfiffige Art, Spargel zu bereiten, ist der Spargel im Backpapier. Ja, und das bedeutet, der geschälte Spargel geht auf Backpapier, ein Stückchen Butter dazu, ein bisschen Salz, dann das Backpapier einwickeln, vielleicht sogar klammern, dass es fest ist, im Ofen bei 180 Grad circa 20 Minuten backen und dann am Tisch, am Teller aufreißen. Der Spargel dämpft im eigenen Aromadampf und das schmeckt irre.
0: Ja, und geht schnell und die Küche bleibt sauber. Rezepte findet ihr online auf swr1.de. Und wer Spargel einfrieren will, damit es auch noch in ein paar Monaten guten deutschen Spargel gibt, SWR1-Hörer Andreas Lukas aus Böblingen hat da noch einen Tipp für uns, schreibt, es gibt da so vakuumierbare Beutel, einfach da den Spargel reinlegen und zumachen, Luft absaugen und dann ab in die Gefriertruhe. Spart enorm viel Platz und das Schöne, schreibt er, die Beutel sind wiederverwendbar. Danke dir für diesen Tipp.
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0: Jackson-Geräusche, das Seufzen, dieses...
1: Einfach genial. Michael Jackson, Dirty Diana in SWR1 Baden-Württemberg. Schauen wir kurz auf die A8 München Richtung Stuttgart. Zwischen Hohenstadt und Mühlhausen bitte gerade besonders aufpassen, denn hier steht ein kaputtes Fahrzeug auf der rechten Spur. 8 Minuten vor 6.

0: Gleich ist es 5:30.
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0: Hat Klaus Regeneck.
2: Guten Abend. Der baden-württembergische Gesundheitsminister Hildenbrand von den Grünen warnt vor einem, so wörtlich, ungesteuerten Krankenhaussterben. So hat er das in einem Brief an die Bundesgesundheitsministerin Warken formuliert. Die Sparpläne der CDU-Politikerin entzögen den Kliniken im Land dringend benötigtes Geld, so Hildenbrand. Aus der SWR-Redaktion Landespolitik dazu Ruben Moratz.
3: Das Ziel der Reform der gesetzlichen Krankenkassen sei richtig, schreibt Gesundheitsminister Hildenbrand. Die überproportionale Belastung der Krankenhäuser hingegen sei nicht hinnehmbar. Der Grünen-Politiker kritisiert vor allem, dass der Bund die Betriebskosten der Krankenhäuser nicht ausreichend finanziert, obwohl er dafür verantwortlich sei. Einen Tag vor seiner ersten Gesundheitsministerkonferenz in Hannover geht Hildenbrand damit offen in die Konfrontation mit seiner Amtskollegin im Bund Warken.
2: Nach dem Brand in einem Umspannwerk in Reutlingen sollen spätestens morgen wieder alle Kunden mit Strom versorgt werden. In einem Gewerbegebiet mit rund 50 Betrieben wird das bis morgen Abend dauern. Das hat der Netzbetreiber Netze BW angekündigt. Außerdem hieß es, man wolle die Sicherheitsvorkehrungen verbessern. Details dazu nannte das Unternehmen aber nicht. Allerdings, so Netze BW, einen absoluten Schutz für seine rund 330 Umspannwerke könne es nicht geben. Tennisprofi Jannik Hanfmann aus Karlsruhe hat beim Rasenturnier auf dem Weißenhof in Stuttgart als erster deutscher Spieler das Achtelfinale erreicht. Der 34-Jährige setzte sich mit insgesamt 22 Assen gegen den US-Amerikaner Alexander Kovacevic in 2 Sätzen durch. Im Achtelfinale trifft er auf den Italiener Mattia Bulecci. Hanfmann ist die Nummer 2 in Deutschland hinter Alexander Zverev. Der hatte seinen Start in Stuttgart nach dem Sieg und den Anstrengungen bei den French Open abgesagt. 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
0: SWR 1 Baden-Württemberg Verkehrsservice. Wir beginnen mit der A5 Karlsruhe Richtung Frankfurt. Zwischen Kronau und dem Kreuz Waldorf. Hier wird gerade ein Unfall aufgenommen. Der Verkehr wird über den Standstreifen geleitet. Wir haben hier 7 Kilometer stockend. Dauert gerade eine Viertelstunde länger. A8 Stuttgart Richtung München. Zwischen Merklingen und Ulm-Ost. Hier wird ein Unfall aufgenommen. 7 Kilometer Stau. Dauert gerade eine Stunde länger. A81 Heilbronn Richtung Stuttgart. Zwischen Stuttgart-Zuffenhausen und dem Dreieck Leonberg wegen der Baustelle gerade 5 Kilometer stockend, Viertelstunde obendrauf. B311 Riedlingen Richtung Meßkirch ist zwischen Eichenau und B312 Riedlingen im Moment gesperrt, hat einen Unfall gegeben. Und es kommt rein die A81 Heilbronn Richtung Stuttgart zwischen Ludwigsburg Süd und Stuttgart-Zuffenhausen. Bitte aufpassen, hier liegt ein Verkehrsschild auf der rechten Spur. Das geht heute Abend noch mal mit dem Beine vertreten draußen in vielen Ecken in Baden-Württemberg, etwa so in Bietigheim-Bissingen und Crailsheim. Da bleibt es trocken und die Wolken, die reißen noch mal auf. Am Bodensee und Richtung Wangen im Allgäu, da hängen die Wolken in der Nacht dann dicker und es regnet auch immer wieder. 6 bis 11 Grad, so weit geht's runter. Morgen dann erstmal noch trocken, dann gibt's neuen Regen, aber auch mal die Sonne mischt mit 12 bis 18 Grad.
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0: Schönen Abend euch. Ich bin Matthias Schiedert und das ist Rosenstolz. Ich bin ich.

0: Bryan Adams in SWR1 Baden-Württemberg.
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0: 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Ja, gerade können wir nicht so gut planen mit dem Wetter. Es regnete immer wieder mal. Ausflüge planen deshalb eher schwierig. Aber Eberhard Kocher, der schaut trotzdem, dass er rauskommt. Und zwar mit seiner Rikscha. Eberhard ist im Landkreis Tübingen unterwegs. Und zwar mit Bewohnern eines Altenheims in Mössingen. Er macht da Ausflüge, fährt da mit einer speziellen Rikscha. Und im Beiwagen, da können dann seine Gäste entweder nur drin sitzen und genießen oder wer will, auch mittreten.
2: So, und ab davon, wenn wir über die Straße sind, dann tue ich dir zuschalten und dann darfst du mir auch helfen.
3: Eberhard Kocher und Peter Röder sind sich einig.
4: Wo ist es?
3: Nun ja, das müssen sie auch sein. Schließlich sitzen die beiden ja auch im gleichen Gefährt. Und zwar in einer grünen Rikscha.
4: Das ist ein Genuss. Spazieren fahren, Gegend angucken.
3: Eberhard Kocher ist der Fahrer und Pflegeheimbewohner Peter Röder sein Bei- und manchmal sogar Mitfahrer. Denn auch der 83-Jährige hat auf seiner Seite der Rikscha zwei Pedale und kann mittreppeln, wie es die beiden nennen. Die Rikscha gehört dem Pflegeheimhaus an der Steinlach in Mössingen. Seit rund 4 Jahren fährt Rentner Kocher ehrenamtlich Rikscha und das mit voller Leidenschaft.
5: Wie hat einmal eine alte Dame gesagt mit 93, was muss ich jetzt zahlen? Dann sage ich, heute fahren wir schwarz. Also sie wollte die Fahrt bezahlen. Sage ich, mache das in meiner Freizeit und ich mache das gern für euch.
3: Jeden Donnerstag meistens 3 Fahrten. So der Tourenplan von Eberhard Kocher.
5: Ich möchte halt keine Woche ausfallen lassen. Wenn der Donnerstag nicht passt, dann ist das eben ein anderer Tag.
3: Die Senioren freut's. Endlich rauskommen, endlich wieder beweglich sein. Die Touren sind meist auch gar nicht zweckgebunden. Es geht einfach nur um die Ausfahrt an sich.
4: Das Altersheim, da ist keine Chance. Ich laufe mal runter, aber mehr du rede.
3: Peter Röder war früher selbst leidenschaftlicher Fahrradfahrer. Nach einem Herzinfarkt war dann Feierabend mit Outdoorsport. Jetzt kann er wieder raus. Er genießt es, gemeinsam mit Eberhard Kocher Rikscha zu fahren und schätzt auch die Qualitäten seines Chauffeurs.
4: Das ist schon ein Erlebnis. Der macht ihn auf Sachen aufmerksam, wo man normal als Vorbeifahrer jetzt schnallt.
3: Für Eberhard Kocher hat das Rikscha-Fahren aber auch Schattenseiten. Denn im Pflegeheim ist auch der Tod eine bittere Realität, mit der auch er konfrontiert ist.
5: Das tut mir manchmal auch noch weh, wenn die Leute, wo ich sehr ins Herz genommen und fahren kann. Und
4: bringt einen aber zum Nachdenken und das ist auch gut.
5: Ich kann ihn angucken, er kann mit mir reden, wir können miteinander flachsen.
3: Immer positiv bleiben und die Zeit genießen, das hat das Rikscha-Duo gelernt. Das Wohlfahrtswerk Baden-Württemberg hat für alle 14 Pflegeheime Rikschas angeschafft. Leider gibt es nicht überall begeisterte Radfahrer wie Eberhard Kocher und so verstaubt in einigen Heimen die Rikscha im Keller. Wer also gerne Fahrrad fährt und Lust auf eine gute Zeit mit vielen Geschichten hat, kann es sich einmal überlegen und es genauso wie Eberhard Kocher machen.
0: Ja, Rikscha fahren für Menschen in Pflegeheimen, da kann so ein kleiner Ausflug schon sehr viel wert sein. Simon Hartmann aus dem SWR1-Team hat die Tour begleitet.
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0: genial, die 90er. Captain Hollywood Project, More and More. SWR 1 Baden-Württemberg, 10 Minuten vor 6.
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9: Um 18 Uhr mit Klaus Reginek. Guten Abend. Die Bezüge der Parlamentarier im Bundestag werden voraussichtlich nicht steigen. Tennisprofi Lennart Struff steht beim Turnier in Stuttgart im Achtelfinale. Das Wetter: abends meist trocken, morgen viel Regen und kühler, höchstens 18 Grad. Der Bundestag will noch diese Woche über einen Verzicht auf die Diätenerhöhung beraten. Das berichtet die Deutsche Presseagentur und beruft sich auf Koalitionskreise. Demnach wollen Union und SPD übermorgen einen Gesetzentwurf ins Parlament einbringen. Mittlerweile herrscht unter allen Fraktionen Einigkeit darüber, die regelmäßige Erhöhung der Bezüge für die Parlamentarier wegen der schlechten Wirtschaftslage dieses Jahr auszusetzen. Sie hätte bei fast 500 Euro pro Monat gelegen. Die Informationsstelle Antiziganismus hat erneut mehr Diskriminierungen von Sinti und Roma registriert. Im Jahresbericht heißt es, die Zahl der Fälle habe vergangenes Jahr um 24% zugenommen. Aus Berlin berichtet Nicole Markwald.
10: Jedes dritte Mal waren Kinder und Jugendliche betroffen. Viele der erfassten Vorfälle fanden in staatlichen Behörden statt. Bei der Polizei, in Verwaltungen und in Schulen. Romani Rose, der Vorsitzende des Zentralrats Deutscher Sinti und Roma, bilanziert: Antiziganismus ist kein Randgruppenphänomen, sondern tief in den Strukturen unserer Gesellschaft. Er beklagt den Rechtsruck.

0: Druck in der Gesellschaft, in der offen gegen die Minderheit gehetzt werde.
1: Viele Städte in Baden-Württemberg sind nur schlecht auf Hitzewellen vorbereitet. Das zeigt der sogenannte Hitzecheck der Deutschen Umwelthilfe. Aus der Umweltredaktion dazu Margareta Holzreiter.
2: Unter 195 untersuchten Städten ist Mannheim die Stadt mit dem höchsten sogenannten Hitzebetroffenheitsindex. Auch Ludwigsburg und Heilbronn erreichen hohe Werte. Der Index setzt sich zusammen aus Oberflächentemperatur im Sommer, dem Verhältnis von versiegelten Flächen und Grünflächen sowie der Bevölkerungsdichte. Erstmals hat die Deutsche Umwelthilfe auch darauf geschaut, wie viele schattenspendende Bäume es gibt und daraus einen sogenannten Beschirmungsgrad errechnet. Legt man dieses Kriterium zugrunde, schneidet Baden-Württemberg ebenfalls schlecht ab. Offenburg belegt deutschlandweit den letzten Platz. Die Stadt mit den meisten schattigen Plätzen in Baden-Württemberg ist Tübingen.
1: Nach dem Brand in einem Umspannwerk in Reutlingen sollen spätestens morgen wieder alle Kunden mit Strom versorgt werden. Das hat der Netzbetreiber Netze BW angekündigt. Außerdem hieß es, man wolle die Sicherheitsvorkehrungen verbessern. Allerdings, so Netze BW, einen absoluten Schutz für seine rund 330 Umspannwerke könne es nicht geben. Beim autonomen Fahren droht Deutschland nach Einschätzung des Bundesverbandes Deutscher Verkehrsunternehmen den internationalen Anschluss zu verlieren. Bei der Jahrestagung des Verbandes in Karlsruhe geht es unter anderem um fahrerlosen Nahverkehr auf der Schiene. Informationen von Heiner Kunold.
3: VdV-Präsident Ingo Wortmann forderte die Bundesregierung auf, ihren Ankündigungen im Koalitionsvertrag Taten folgen zu lassen. Laut Vertrag soll Deutschland sogar Leitmarkt für autonomes Fahren werden. Die rechtlichen und technischen Grundlagen dafür seien vorhanden. Was fehle, sei eine politische Initiative und eine übergreifende Strategie. Niemand wartet beim autonomen Fahren auf Deutschland, erklärte Wortmann zur Eröffnung der Tagung in Karlsruhe. China und die USA drohten der heimischen Industrie den Rang abzulaufen. In Karlsruhe soll eine erste fahrerlose Stadtbahn ab dem Jahr 2030 im Albtal verkehren. Für weitere Strecken innerorts fehlen allerdings noch die rechtlichen Grundlagen.
1: Tennisprofi Jan-Lennard Struff ist bei den Stuttgart Open ins Achtelfinale eingezogen. Der 36-Jährige setzte sich in drei Sätzen gegen den Kanadier Alexis Galano durch. Auch der Karlsruher Yannick Hanfmann ist schon in der Runde der letzten 16. Die Zeit 18.04 Uhr.
4: Das ist ein Hammer, der da liegt. Auf der A7 Füssen Richtung Ulm, zwischen Föhringen und Dreieck Hittistetten, bitte Vorsicht. Ein Hammer auf der Straße. A5 Karlsruhe Richtung Frankfurt, zwischen Kronau und dem Kreuz Walldorf. Hier wird gerade ein Unfall aufgenommen. Der Verkehr bitte über den Standstreifen geleitet. Wir haben hier 8 Kilometer stockend. 20 Minuten dauert es länger. A8 Stuttgart Richtung München, zwischen Merklingen und Ulm-Ost. Unfallaufnahme, 8 Kilometer Stau. Im Moment dauert eine Stunde gerade länger. A81 noch, Heilbronn Richtung Stuttgart, zwischen Stuttgart-Zuffenhausen und dem Dreieck Leonberg. Wegen der Baustelle gerade 5 Kilometer stockend, Viertelstunde, auch hier, die es länger dauert. 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Später dann vom Bodensee bis zum Allgäu, da kann es dann auch in der Nacht immer wieder regnen. Geht runter auf 11 bis 6 Grad. Morgen dann auch tagsüber neuer Regen mit paar Regenpausen zwischendrin. 12 bis 18 Grad.
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4: Kurz nach 6, ich bin Matthias Schiedert. Und da werden gerade so einige kleine Läden bei uns abgeschlossen. Auch da nun Feierabend. Jetzt ab nach Hause und dann schön Vesper. Wurstsalat zum Beispiel geht immer. Schönen Abend euch.

0: 12 Minuten nach 6, schönen Feierabend.
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0: Und das war nochmal so ein bisschen Urlaub heute Vormittag zwischen 10 und 12 in unserer täglichen Talksendung SWR 1 Leute. Denn mit unserem Gast Stefan Maywald, da waren wir gedanklich heute in Triest, die italienische Hafenstadt direkt an der Grenze zu Slowenien. Ich habe mich da auch gleich wieder dran erinnert, an die große Piazza direkt mit Blick aufs Meer oder an das schöne Schloss Miramare. Und Stefan Maywald, der hat ja auch ein Buch über Triest geschrieben, heißt Espresso unter Sternen. Maywald lebt ja in Italien. Nicole Köster, du hast ja mit ihm gesprochen. Was hat er denn in Triest gemacht?
2: Ja, im Grunde war es ein Experiment, weil er immer auf Grado, der Insel zwischen Triest und Venedig ist, wollte eben wissen, ob es dieses italienische Lebensgefühl, das Glück, das er da empfindet, wenn er beim 86-jährigen Pino in der Bar sitzt, ob das in der italienischen Großstadt ebenfalls zu finden ist. Und ja, das gibt's eben auch dort in den kleinen Dingen, wenn er im Café San Marco seinen Kaffee getrunken hat. Wobei für Triest natürlich gilt:
3: Ein Cappuccino ist ein Capo und ein Espresso ist ein Nero. Und die Triestiner legen auch Wert darauf, dass man es genauso nennt. Also als ich das erste Mal ein Cappuccino bestellt habe, wollte ich nicht der Tippitoppi-Tourist sein, der seinen Reiseführer auswendig gelernt habe, und habe einfach gesagt, ein Cappuccino bitte. Und der Barista hat mich wirklich angeschaut, als hätte er das noch nie gehört. Ja, also das, wo ich auch dachte, ey. Lustigerweise, der Triestiner Cappuccino kommt auch in etwas kleineren Gläsern daher. Wenn man einen großen Cappuccino will, und wir Deutsche wollen ja alle die großen Cappuccinos, da muss man tatsächlich sagen Capo Grande. Ja. Aber normaler Capo ist so ein Zwischending zwischen Espresso und Cappuccino von der Größe und schmeckt ausgezeichnet.
2: Ja, Matthias, du merkst, Stefan Maywald kann da lange von schwärmen, von der italienischen Kaffeehauskultur in Triest, du wahrscheinlich auch.
0: 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Es war ins Leute mit Stefan Maywald. Und morgen, wer kommt dann da?
2: Morgen ist Philipp Köster zu Gast. Die Fußballfans wissen da gleich Bescheid. Der Elf-Freunde-Chefredakteur, der jetzt kurz vor der WM mit den Machern hart ins Gericht geht und kritisiert, dass der Fußball dem Kommerz geopfert wird. Das dann morgen im Gespräch mit meinem Kollegen Nabil Attassi und Philipp Köster zwischen 10 und 12.
0: Danke dir, Nicole.
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0: SWR1 hier mit der Frage, wo leben Sie denn? Die glücklichsten Menschen bei uns hier in Baden-Württemberg. Und Sie leben in der Kurpfalz. Glückwunsch nach Mannheim. Der jährliche Glücksatlas hat festgestellt, dass in Mannheim die glücklichsten Menschen bei uns in Baden-Württemberg leben. Das ist keine Überraschung, oder?
1: Mannheim ist eine verdammt schöne Stadt. Sie wird extremst unterschätzt, meiner Meinung nach. Sie ist kompakt, sie hat alles, hat Kultur, hat Sport, hat Einkaufsgeschäfte, Fußgängerzone, Studentenszene. Einfach rund um alles, ohne den großen Hype.
2: Also die Leute hier sind, glaube ich, einfach zufrieden mit dem, was sie haben. Und hier ist ja auch das Zusammenleben extrem gut. Also hier passt alles, Essen ist gut, Leute sind gut, passt alles.
0: Ja, so klingen zufriedene Monnimer. Hinter Mannheim auf der Zufriedenheitsskala übrigens Stuttgart, Freiburg und Karlsruhe.

0: Es ist ganz genau 6:30.
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0: Die Themen des Abends jetzt mit Klaus Regeneck.
2: Guten Abend. Im Kreis Karlsruhe sollen ab 2030 erste autonome Stadt- und Straßenbahnen fahren. Die Pläne dazu hat der Chef der Verkehrsbetriebe Pichon vorgestellt, und zwar auf der Jahresversammlung des Verbandes Deutscher Verkehrsunternehmen in Karlsruhe. SWR-Reporterin Rosalie Sommer.
3: Demnach soll die Stammstrecke S1, S11 zwischen Ettlingen-Ittersbach und Ettlingen-Bad Herrenalb vollständig automatisiert werden. Dort werden dann Stadtbahnen ohne Fahrer unterwegs sein. Da die Strecke sowieso erneuert werden muss, werde die bereits bestehende Technik so umgewandelt, dass autonomer Bahnbetrieb angeboten werden kann. Das Projekt heißt Automatisches Fahren im Albtal und soll Weichen für weitere Konzepte auch in der Innenstadt stellen.
2: Nach dem Aus für das deutsch-französische Kampfjet-Projekt FCAS wollen 8 Unternehmen gemeinsam einen neuen europäischen Kampfjet entwickeln. Darunter sind auch die beiden Firmen Liebherr und Hensoldt mit Standorten in Baden-Württemberg. Von Hensoldt hieß es, die Unternehmen hätten dem Verteidigungsminister schon ein Positionspapier vorgelegt. Die Projektleitung bekäme demnach Airbus. Mehr dazu soll übermorgen auf der Luftfahrtmesse ILA in Berlin bekannt gegeben werden. Der Bundestag will noch diese Woche über einen Verzicht auf die Diätenerhöhung beraten. Union und SPD haben angekündigt, übermorgen einen Gesetzentwurf ins Parlament einzubringen. Unter allen Fraktionen herrscht inzwischen Einigkeit darüber, die regelmäßige Erhöhung der Bezüge für die Parlamentarier wegen der schlechten Wirtschaftslage dieses Jahr auszusetzen. Sie hätte bei fast 500 Euro pro Monat gelegen. 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
0: SWR 1 Baden-Württemberg Verkehrsservice, A5 Karlsruhe Richtung Frankfurt. Zwischen Kronau und dem Kreuz Walldorf wird ein Unfall aufgenommen. Der Verkehr wird über den Standstreifen geleitet. 5 Kilometer stockend, im Moment Viertelstunde, dauert's länger. A8 Stuttgart Richtung München zwischen Märklingen und Ulm-Ost. Hier sitzt die Unfallstelle geräumt. Wir haben noch 6 Kilometer Stau. Der 31A in Freiburg statt auswärts Richtung Autobahn zwischen Hauptbahnhof und A5 Freiburg-Mitte. Wegen der Baustelle gerade 5 Kilometer Stau. Ihr hängt da eine Dreiviertelstunde drin. 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Sonst bleibt es meist trocken bei 6 bis 11 Grad. Morgen legt dann der Regen wieder los. Es ist immer wieder nass. Paar trockene Phasen zwischendrin, 12 bis 18 Grad.
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0: Und gleich mit der unfassbar schönen Stimme von Whitney Houston, die 80er mit der Frage Where do broken hearts go? Und die 80er jetzt mit Jean-Jacques Goldman. Bin Matthias Schiedert.

0: SWR1 Baden-Württemberg Verkehrsservice. Info für die A5. Wer da von Karlsruhe nach Freiburg will, in der Ausfahrt Freiburg Nord. Da ist gerade ein Fahrzeug liegen geblieben. Da steht er jetzt auf dem Verzögerungsstreifen.
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0: Thomas Barreis aus der SWR Sportredaktion ist bei mir und French Open Champion Alexander Zverev, der hatte für das Rasenturnier in Stuttgart abgesagt. Da müssen es halt jetzt gerade andere deutsche Tennisprofis richten.
2: Ja, müssen sie. Zum Beispiel die beiden Routiniers Jan-Lennard Struff und auch Jannik Hanfmann. Beide haben an diesem zweiten Turniertag den Sprung ins Achtelfinale gepackt. Der 36-jährige Struff, der konnte sich in 3 Sätzen gegen den kanadischen Qualifikanten Alexis Galano durchsetzen. Jetzt geht's für ihn gegen den Kasachen Alexander Bublik. Den kennt er, den hat er bei den French Open zuletzt schlagen können. Hanfmann, 34 Jahre alt, der siegt in einem wirklich engen Match 2-mal nach Tiebreak mit 7-6 gegen den US-Amerikaner Alexander Kovacevic. In der Runde der besten 16 hat der Karlsruher nun gegen den Italiener Mattia Bellucci die Chance, erstmals das Viertelfinale in Stuttgart zu erreichen. Ja, es hat sich auch ein Deutscher verabschieden müssen, der Duisburger Tom Gentsch. 3-Satz-Niederlage gegen den Australier Rinki Hichikata. Mehr Infos zum Turnier auf dem Stuttgarter Waisenhof. Natürlich online bei SWR.de Sport.
0: Geht's zum Basketball rüber, der neue Cheftrainer der Riesen Ludwigsburg, das ist ein Spanier.
2: Carles Duran Ortega, der wird die Ludwigsburger Bundesliga-Basketballer ab sofort als Head Coach anführen. Einzelheiten dazu von Kerstin Eichhorn.
3: Der 50-Jährige unterzeichnete einen 2-Jahres-Vertrag und ist damit Nachfolger des Finnen Mikko Riipinen, von dem sich die Schwaben nach der vergangenen Saison getrennt hatten. Ortega war einer von 6 Kandidaten, so die Ludwigsburger in einer Pressemitteilung. Er setzte sich am Ende durch. Zuletzt trainierte Carles Duran Ortega 2 Vereine in der Türkei. An Ludwigsburg reizte ihn vor allem auch das ausgeprägte Nachwuchs- und Jugendprogramm der Riesen.
0: Dann, wenn wir jetzt schon bei Neuzugängen sind, auch Fußball-Bundesligist TSG Hoffenheim hat so ein paar Millionen investiert.
2: Zwar in den Niederländer Mats Roths, Defensivtalent vom FC Twente Enschede. Laut einer TSG-Mitteilung hat der 20-jährige Linksverteidiger einen langfristigen Vertrag bekommen. Und nach diversen Medienberichten soll sich die Ablöse auf angeblich rund 12 Millionen Euro belaufen. Mehr Infos dazu in unserem Transfer-Update bei SWR.de Sport.
0: Danke, der Thomas.
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Ja, Job ist vorbei. Einige sind gerade auf dem Weg ins Training. Schön da den Kopf ausbekommen vom langen Arbeitstag. Und das geht auch mit den 80ern im SWR1 Baden-Württemberg. Rock the Music. Oh yeah. 10 Minuten vor 7 Uhr.

0: Oh wow, ordentlich E-Gitarren und Schlagzeug für euren Dienstagabend, die Toten Hosen mit Wünsch dir was in SWR1 Baden-Württemberg. 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Gleich nach 7 unter anderem Musik von Ray, Where is my Husband, aber auch Status Quo ist mit dabei aus den 70ern. Schönen Abend.
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5: Um 19 Uhr mit Klaus Reginek. Guten Abend. Landräte aus ganz Deutschland zeigen sich enttäuscht von der Bundesregierung. In einer japanischen Stadt streunt 4 Tage lang ein Bär. Das Wetter abends meist trocken, morgen viel Regen und kühler, höchstens 18 Grad. Der Deutsche Landkreistag fordert vom Bund mehr Unterstützung für Städte und Gemeinden. Dazu haben sich Landrätinnen und Landräte in Berlin mit Vertretern der Bundesregierung getroffen und sind anschließend enttäuscht nach Hause gefahren. Aus dem Hauptstadtstudio Oliver Neuroth.
6: Während Bundesfinanzminister Klingbeil bei seinem Auftritt gestern noch Worte fand, bei denen die Vertreterin der Landkreise mitgehen konnten, gelang das Kanzleramtschef Frei nicht. Die Landrätin des Kreises Cochem-Zell, Beilstein, sagte, sie fahre desillusioniert nach Hause. Sie warf dem Kanzleramtsminister vor, nur Probleme zu beschreiben und keine Lösungen anzubieten. Der Präsident des Landkreistages, der Landrat des Neckar-Odenwald-Kreises Brötel, kritisierte die Bundesregierung dafür, Gesetze zu beschließen, die man sich nicht leisten könne. Die Rücklagen vieler Städte und Gemeinden seien schlicht aufgebraucht. Sie müssten immer öfter freiwillige Angebote streichen, wie Kultur- und Sportkurse für Kinder und Jugendliche.
5: Die Finanzlücke bei den gesetzlichen Krankenkassen könnte im kommenden Jahr noch einmal um 3,5 Milliarden Euro höher ausfallen als bisher berechnet. Davon geht das Bundesgesundheitsministerium auf der Basis von vorläufigen Zahlen aus. Der Grund? Deutlich höhere Ausgaben im ersten Quartal dieses Jahres. Bisher hat die Bundesregierung mit einem Fehlbetrag von 15,3 Milliarden Euro für 2027 gerechnet. Am Freitag geht es im Bundestag um ein Milliardensparpaket für die Kassen. Sollten sich die neuen Berechnungen des Gesundheitsministeriums bewahrheiten, bliebe trotz der Einsparungen eine Milliardenlücke. Der Bundestag will noch diese Woche über einen Verzicht auf die Diätenerhöhung beraten. Die Fraktionen von Union und SPD haben sich auf einen entsprechenden Gesetzentwurf geeinigt. Am späten Donnerstagabend steht das Thema auf der Tagesordnung des Parlaments. Aus Berlin dazu Chris Berdrow.
7: Die Entscheidung hat sich schon länger angedeutet. Auch Grüne, AfD und Linke sind dafür, die Anhebung der Politikerbezüge in diesem

0: Jahr auszusetzen. Ohne einen solchen Parlamentsbeschluss hätten die Politiker zum 1. Juli automatisch knapp 500 Euro mehr Geld bekommen und damit rund 12.330 Euro im Monat. Der Anstieg ist gesetzlich geregelt und an die Entwicklung der Durchschnittslöhne in Deutschland gekoppelt. Mit der Streichung wollen die Regierungsfraktionen ein Sparsignal an die Bevölkerung senden in wirtschaftlich schwierigen Zeiten.
1: Der Meta-Konzern muss bei WhatsApp in Europa auch KI-Assistenten anderer Anbieter zulassen, und zwar kostenlos. Dazu hat die EU-Kommission das Unternehmen verpflichtet. Falls es die Regeln nicht innerhalb von 5 Werktagen ändert, droht ein Bußgeld. Über KI-Assistenten beantworten Unternehmen auf WhatsApp zum Beispiel Fragen an den Kundendienst oder nehmen Bestellungen auf. Wenn die Firmen dafür nicht den Meta-eigenen KI-Assistenten verwenden, mussten sie dafür bisher Gebühren zahlen. Bei der NASA-Mondmission Artemis 3 ist kein deutscher Astronaut dabei. Die US-Weltraumbehörde hat bekannt gegeben, dass der italienische ESA-Astronaut Luca Parmitano als erster Europäer mitfliegen wird. Artemis 3 soll im kommenden Jahr starten. Es ist aber noch kein bemannter Flug zum Mond, sondern ein Test der Raumkapsel in der Umlaufbahn. In Japan ist ein Bär eingefangen worden, der 4 Tage lang eine Stadt nördlich von Tokio in Panik versetzt hatte. Nachdem er unter anderem an einem Einkaufszentrum in einer Uni gesehen wurde, wurden sämtliche Schulen der Stadt geschlossen und die Einwohner aufgerufen, zu Hause zu bleiben. Jäger und Polizisten konnten ihn schließlich mit einem Betäubungspfeil außer Gefecht setzen und abtransportieren. Die Zeit? 19.04 Uhr.
2: SW1 Baden-Württemberg Verkehrsservice. Wir schauen auf die A5 Karlsruhe Richtung Frankfurt zwischen Kronau und dem Kreuz Walldorf. Hier wird ein Unfall aufgenommen. Der Verkehr, der wird über den Standstreifen geleitet. Aktuell 5 Kilometer Stau, dauert 20 Minuten länger. Und noch eine Meldung aus Freiburg, und zwar auf der B31 und der B31A Richtung Umkirch zwischen dem Schützenallee-Tunnel und A5 Freiburg-Mitte. Hier wird gebaut. Aktuell 6 Kilometer Stau, dauert eine Dreiviertelstunde länger. Gute und sichere Fahrt. Am Bodensee und Richtung Allgäu, da hängen die Wolken in der kommenden Nacht dicker und es regnet immer wieder. 6 bis 11 Grad erreichen wir. Morgen starten wir da meist trocken, danach gibt es 9 Regen, aber auch die Sonne mischt dann tagsüber mal mit. 12 bis 18 Grad.
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2: Macht's euch gemütlich. Der Dienstag, der ist fast geschafft. Ich bin Matthias Schiedert. Schönen Abend.

0: So, fast alle haben wieder Strom in Reutlingen. Gut so. SWR1 Baden-Württemberg hier. Der Stromausfall von gestern so gut wie durchgestanden. Und eins hat das Ganze ja wirklich jetzt ja auch gezeigt. In der Not, da helfen alle zusammen und unterstützen sich. So wie diese Menschen in Kirchentalensfurt.
1: Die einen haben halt gesagt, uns fehlt der Kaffee. Wir haben dann auf dem Gasherd Wasser gemacht und einen Tee, dass wir wenigstens einen Tee trinken konnten.
2: Wir hatten eigentlich keinen Stromausfall, weil wir einen Inselbetrieb haben. Das heißt, wir haben es eigentlich gar nicht gemerkt, dass der Strom weg war. Wir waren so ein bisschen privilegiert und haben versucht, das nicht so raushängen zu lassen. Wir haben halt so eine Photovoltaik und Batteriespeicher. Die Schwiegermutter hat sich zweimal heißen Tee bringen lassen.
3: In der Straße, in der wir wohnen, haben wir uns so ein bisschen ausgetauscht, wer was im Kühlschrank oder im Gefrierfach hatte, was jetzt schnell weg muss, dass wir uns so die Menüs untereinander zusammengestellt haben, dass am Ende jeder was Leckeres hatte und nichts verkommen ist.
0: Ja, und trotzdem, was für ein toller Moment, als dann der Strom wieder da war und wie unterschiedlich die Dinge sind, die dann so vermisst wurden, ne?
3: Ich habe meinen Kindern gezeigt, dass der Strom wieder lief, weil die sehr traurig waren, dass sie keine Hörbücher zum Einschlafen hören konnten, weil das ja mit dem Internet steht und fällt. Und dann konnten sie doch ihre Benjamin Blümchen-Folge hören.
4: Also Wannweil war ja erst abends 20 Uhr und da bin ich gerade von der Arbeit heimgekommen, habe mich noch geärgert, dass ich jetzt essen muss, ohne Fernseher zu gucken, und dann urplötzlich ging das Licht an und dann habe ich den Fernseher angemacht.
5: Tatsächlich erstmal die Spülmaschine wieder eingeräumt. Ja, doch, die Freude war schon groß. Aber ich habe auch die Zeit genutzt und habe den Kühlschrank einmal sauber gemacht.
0: Ja, und auch wenn der Strom jetzt fast überall wieder da ist, unser Live-Ticker, der bleibt noch auf swr1.de. Da findet ihr zum Beispiel auch die Zusammenfassung des heutigen Tages.

0: SWR 1 Baden-Württemberg und das, was wir da gerade haben und warum es gerade so frisch ist bei uns in Baden-Württemberg, das liegt an der Schafskälte, ein Begriff aus der Landwirtschaft, weil die Schäfchen ja meist schon um diese Zeit geschoren sind und jetzt frieren sie, wenn es nochmal kalt wird. Und Schafskälte kann uns auch Hartmut Mühlbauer erklären aus dem SWR 1 Wetterteam.
1: Die Schafskälte ist so im Mittel zwischen dem 4. und dem 20. Juni, also eher so Anfang Juni, und ist nochmal ein Kaltlufteinbruch. In der Regel eigentlich ist das eine meteorologische Singularität, das bedeutet eine besondere Witterung, die regelmäßig auftritt, nicht immer, aber regelmäßig, ähnlich wie die Eisheiligen oder die Hundstage. Und jetzt sind wir dann eben mittendrin in dieser Schafskälte und das passt natürlich auch zur Großwetterlage. Ein Tief bringt uns jetzt kühle Luft und die strömt jetzt dann vom Nordmeer zu uns. Und da ist es noch nicht allzu warm, deswegen genießen wir auch erfrischende Werte. Morgen gibt es dann noch Erfrischenderes mit 12 bis 18 Grad und die Nacht auf morgen ist mit 11 bis 6 Grad nochmal sehr erfrischend und dann hat sich so langsam ausgefrischt. Am Donnerstag geht es schon wieder ein klein bisschen nach oben bis 20 Grad. Es bleibt aber an beiden Tagen sehr wechselhaft. Richtung Wochenende sieht es aber besser aus.
0: Ja, es wird also wieder besser.

0: so kann der Feierabend auch klingen. Dienstagabend, es ist 7:30.
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0: Halbe Stunde vor der Tagesschau, hier ist Klaus Regeneck.
2: Einen schönen guten Abend. Der Deutsche Landkreistag fordert vom Bund mehr Unterstützung. Dazu haben sich Landrätinnen und Landräte in Berlin mit Vertretern der Bundesregierung getroffen und sich anschließend enttäuscht gezeigt. Der Präsident des Landkreistages, der Landrat des Neckar-Odenwald-Kreises Brötel, kritisierte die Regierung. Sie beschließe Gesetze, die man sich nicht leisten könne. Die Rücklagen vieler Städte und Gemeinde seien schlicht aufgebraucht, so Brötel. Am Tag nach dem Feuer in einem Reutlinger Umspannwerk gehen die Ermittler von Brandstiftung aus. Dabei soll Brandbeschleuniger verwendet worden sein, so das Landeskriminalamt und die Generalstaatsanwaltschaft. Vom Stromausfall ist aktuell noch ein Gewerbegebiet in Reutlingen betroffen. Informationen von Lisa-Marie Haas-Baum.
3: Etwa 50 Firmen sind weiterhin ohne Strom. Laut einem Sprecher der Stadtwerke könnte das bis morgen Abend so bleiben. An einer provisorischen Lösung werde aber intensiv gearbeitet. Bis auf einzelne Ausnahmefälle sind die Privathaushalte in allen betroffenen Gebieten wieder versorgt, zum Teil mit provisorischen Stromleitungen, aber auch indem die Versorgung auf andere Umspannwerke umgestellt wurde. Die Reparaturen des beschädigten Umspannwerks werden voraussichtlich noch Wochen oder sogar Monate dauern. Laut dem Landeskriminalamt ist weiterhin unklar, wer für die mutmaßliche Brandstiftung an dem Umspannwerk verantwortlich sein könnte.
2: Der baden-württembergische Gesundheitsminister Hildenbrand von den Grünen warnt vor einem so wörtlich ungesteuerten Krankenhaussterben. So hat er das in einem Brief an Bundesgesundheitsministerin Warken formuliert. Die Sparpläne der CDU-Politikerin nehmen den Kliniken im Land dringend benötigtes Geld weg, so Hildenbrand. Aus der SWR-Redaktion Landespolitik dazu Ruben Moratz.
4: Das Ziel der Reform der gesetzlichen Krankenkassen sei richtig, schreibt Gesundheitsminister Hildenbrand. Die überproportionale Belastung der Krankenhäuser hingegen sei nicht hinnehmbar. Der Grünen-Politiker kritisiert vor allem, dass der Bund die Betriebskosten der Krankenhäuser nicht ausreichend finanziert, obwohl er dafür verantwortlich sei. Einen Tag vor seiner ersten Gesundheitsministerkonferenz in Hannover geht Hildenbrand damit offen in die Konfrontation mit seiner Amtskollegin im Bund, Warken.
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0: SWR 1 Baden-Württemberg Verkehrsservice, A5 Karlsruhe Richtung Frankfurt zwischen Kronau und dem Kreuz Waldorf. Hier wird ein Unfall aufgenommen. Der Verkehr, der wird über den Standstreifen geleitet. Wir haben hier 2 Kilometer Stau. Und noch eine Meldung aus Freiburg, und zwar auf der B31 und B31A Richtung Umkirch zwischen dem Schützenallee-Tunnel und A5 Freiburg-Mitte. Hier ist die Baustelle und da staut sich's davor auf 4 Kilometer. Dauert 20 Minuten grad länger. 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Es kann da auch immer wieder mal regnen, geht dann runter auf 11 bis 6 Grad. Morgen früh erstmal noch trocken, doch dann kommt auch wieder neuer Regen zu uns im Tagesverlauf. Kann aber auch mal zwischendurch ein paar Regenpausen geben. 12 Grad maximal auf der Albhochfläche und bis 18 Grad morgen in der Ortenau.
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0: Ich bin Matthias Schiedert. Habt einen schönen Abend.

0: 20 vor 8.
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0: Und da darf der Papa jetzt nach Hause kommen, beziehungsweise ist wahrscheinlich jetzt schon zu Hause, denn der Papa hat heute in SWR 1 Guten Morgen Baden-Württemberg alles richtig gemacht. Frank Lippert aus Großwillers im Landkreis Karlsruhe. Bei unserem Quiz geweckt, gecheckt. 6 richtige hat's gebraucht für die SWR 1 Tasse und die hatte er locker zusammen. Und das waren die Fragen. Bei Doro Büttner und Patrick Nehlmeier jetzt nochmal mitraten.
2: Schauspieler Michael J. Fox wird 65. Er spielte Marty McFly in der Filmserie Zurück in...
3: Die Zukunft.
2: Appetit holt man sich draußen, gegessen wird...
3: Zu Hause.
2: Wie viel sind ein Dutzend?
3: 12.
2: Welches Tier kann schneller laufen, ein Gepard oder ein Tiger?
3: Ein Gepard.
2: Wie nennt man einen Haartrockner und auch einen Fallwind im Bergland?
3: Föhn.
2: Was muss man seit den 90ern in die Auspuffanlage von Benzinautos einbauen, um die Luftverschmutzung zu verringern?
3: Katalysator.
2: Wie viele Musiker spielen in einem Septett?
3: 6.
2: 7. Die Eltern von Skiläufer Felix Neureuther sind Christian Neureuther und Rosi
3: Mittermeier.
2: In welchem Körperteil findet man bei Menschen Speiche und Elle?
3: Ellenbogen.
2: Ja. Welche Schweizer Großstadt grenzt direkt an die Stadt Weil am Rhein?
3: Basel.
2: Die Fantastischen Vier bestehen aus Thomas, Michi, Andi und
3: Smudo.
2: Jawohl, welche Wettererscheinung gibt es unter anderem als Stratus und Cumulus?
3: Burgkörnung, weiter.
2: Wolken. Welches Tier ist bei der Darstellung der Bremer Stadtmusikanten oben?
3: Der Hahn.
2: Jawohl, das ist der Hahn.
4: Also ich bin schon ganz durcheinander gekommen, aber ich glaube, es waren mindestens 10 richtige Antworten.
2: Ich glaube, es waren 11.
4: Okay, also stark.
3: Gut, mein Sohn hat gesagt, ich soll unter 10 nicht heimkommen.
0: Also ich glaube, der Sohn, der ist auch wirklich stolz. Und er hat es ja dann geschafft mit 11 richtigen. Gut gemacht. 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

10 vor 8, SWR1 Baden-Württemberg und gleich der Musikclub Deutsch. Und weil ja diese Woche die Fußball-WM losgeht, feiern wir mit euch gleich einen großen Fußball-Hit. Clara Sondermann hat nämlich den Fußball-Hit von den Sportfreunden Spinner mit dabei. Habt einen schönen Abend, ich bin Matthias Schiedert.

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1: Um 20 Uhr mit Christian Hermanns. In der Nähe der Straße von Hormuz ist ein US-Militärhubschrauber abgestürzt. US-Präsident Trump wirft dem Iran vor, den Hubschrauber abgeschossen zu haben. Er sagte, die Piloten seien zwar unverletzt, trotzdem müssten die USA zwangsläufig auf diesen Angriff reagieren. Für die Bundestagsabgeordneten soll die Erhöhung ihrer Diäten in diesem Jahr ausfallen. Darauf haben sich die Fraktionen von Union und SPD geeinigt, vor der Debatte dazu am Donnerstag. Zuerst hatte die Deutsche Presseagentur darüber berichtet. Weitere Einzelheiten aus dem ARD-Hauptstadtstudio von Chris Berdrow.
2: Ohne einen solchen Parlamentsbeschluss hätten die Politiker zum 1. Juli automatisch knapp 500 Euro mehr Geld bekommen und damit rund 12.330 Euro im Monat. Mit der Streichung wollen die Regierungsfraktionen ein Sparsignal an die Bevölkerung senden in wirtschaftlich schwierigen Zeiten. Aus der Koalition heißt es, dass wegen der angespannten Lage Reformen notwendig seien. Auf die Bürger kämen dadurch Belastungen zu. Es sei deshalb ein Gebot der Glaubwürdigkeit, dass auch die Abgeordneten einen Beitrag zu den Einsparungen leisten.
1: Der Deutsche Landkreistag fordert vom Bund mehr Unterstützung. Dazu haben sich Landrätinnen und Landräte in Berlin mit Vertretern der Bundesregierung getroffen und sich anschließend enttäuscht gezeigt. Die Landrätin des Kreises Cochem-Zell-Beilstein sagte, sie fahre desillusioniert nach Hause. Sie warf Kanzleramtsminister Frey vor, nur Probleme zu beschreiben und keine Lösungen anzubieten. Der Präsident des Landkreistages, der Landrat des Neckar-Odenwald-Kreises Brötel, kritisiert die Bundesregierung dafür, Gesetze zu beschließen, die man sich nicht leisten könne. In Altena und Umgebung im Kreis Ahrweiler sind derzeit besonders viele Einsatzkräfte und Fahrzeuge unterwegs. Noch bis Ende des Monats findet dort eine Katastrophenschutzübung statt. SWR-Reporter Fabian Janssen.
3: Drohnen- und Roboterfahrzeuge in Kombination mit mobiler Kommunikationstechnik und Satellitenbildern sollen in Zukunft im Katastrophenschutz helfen, Leben zu retten und einen guten Überblick über die Situation zu bekommen. Dafür übt das Deutsche Zentrum für Luft- und Raumfahrt zusammen mit Hilfs- und Katastrophenschutzorganisationen in Altena. Die Übung behandelt ein sehr realistisches Hochwasserszenario. Bei so einer Situation kommt es darauf an, schnell zu wissen, wo was passiert. Deshalb soll das Zusammenspiel der verschiedenen Technologien getestet werden.
1: Das Wetter. In der Nacht ist es oft bewölkt und überwiegend trocken. Nur Richtung Alpen regnet es zeitweise. Tiefstwerte 11 bis 6 Grad. Morgen wieder sehr unbeständig mit einigen Schauern und lokalen Gewittern. Dazwischen auch mal etwas Sonne. 12 Grad in Todtnau und bis 19 Grad in Bad Dürkheim. Erst am Donnerstagnachmittag wird es wieder für längere Zeit trocken. Für die Jahreszeit ist es zu kühl. Das waren die Nachrichten und die Zeit 20 Uhr und 3 Minuten.

0: Der ARD-Verkehrsservice. Vorsicht auf der A3 Köln Richtung Frankfurt. Zwischen Niedernhausen und Wiesbadener Kreuz steht ein defekter LKW auf der rechten Spur und auf dem Standstreifen. Dort liegt ein Reifen auf der linken Spur. Die A64 Trier Richtung Luxemburg ist zwischen Trier und der Sauertalbrücke nach einem Unfall gesperrt. Und in Freiburg auf der B31 und B31A Richtung Umkirch. Zwischen Schützenallee, Tunnel und Freiburg Mitte, da ist eine Baustelle. 3 Kilometer Stau und Verzögerung bis zu einer Viertelstunde.
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0: Mit Clara Sondermann, hallo. Rock am Ring und Rock im Park sind gerade rum. Das heißt, die Festival- und Open-Air-Saison ist eröffnet. Wir freuen uns heute Abend auf diesen Sommer und die Konzerte, die wir erleben werden. Und in 10 Minuten gibt es hier neue Musik von Danger Dan. Der arbeitet nämlich gerade an seinem zweiten Soloalbum.
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0: Sonne in der Nacht von Peter Maffay. Hier ist der ARD Musikclub Deutsch am Dienstagabend und wir freuen uns heute auf Festivals und Open-Air-Konzerte im Sommer. Und wir erinnern uns auch sehr gerne an tolle Konzerte, die wir schon erlebt haben. Legendär sind oft die Konzerte in der Berliner Wuhlheide. Vor 3 Jahren hat dort Danger Dan ein Geburtstagskonzert gegeben. Viele Songs hat er gespielt von seinem ersten Soloalbum, zum Beispiel den hier.
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1: Das ist alles von der Kunstfreiheit gedeckt, so hieß das Album. Viele, viele Menschen haben das sehr geliebt. Und die gute Nachricht ist, Danger Dan macht ein zweites Soloalbum. Jetzt, gerade eben, ist er dabei und wir haben schon die erste Single. Adrian Beric ist heute Abend mit mir im Studio. Hi Adrian.
2: Hallo, guten Abend.
1: Und du hast den Song heute durch Zufall schon gehört.
2: Echt, kompletter Zufall. Ich war im Auto unterwegs heute Nachmittag, habe einen anderen Sender gehört.
1: Hast Radio gehört, Mensch.
2: Ich höre im Auto gerne Radio und dann läuft plötzlich Danger Dan. Und kennst du dieses Gefühl, es gibt ein Lied, du hast es noch nie gehört, hörst es das allererste Mal und weißt nach 17 Sekunden, das ist so ein toller Song, das ist ein Meisterwerk. Das
1: und so,
2: hatte ich da.
1: Und so ist es auch mit dem neuen Song von Danger Dan. Das Album kommt im Oktober raus und dann kann man ihn auch wieder live sehen.
2: Ja, ein paar Termine. Ich nenne jetzt nur mal die vom ARD Musikclub Deutsch. Sendegebiet Wiesbaden, Stuttgart, Bremen im Herbst. Da gehen wir hin. Oder auch nicht.
1: Immerhin. Voll gut.
2: Hier ist er. Schaffen.
1: Hier ist Danger Dan. Und die meisten meiner Freunde.
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0: Danger Dan, die meisten meiner Freunde. Adrian, wie finden wir das Lied?
1: Großartig. Ich habe an jeder Ecke gibt's was Neues zu entdecken. Ich habe geschmunzelt, ich habe gelacht, ich habe gesolzt. Es hat mich richtig berührt und ich habe eine Lieblingstextzeile.
0: Sag sie.
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0: Oh, und das kann man so gut verstehen.
1: Ne?
0: Das kann man so gut verstehen. Ja. Hier sind Bab

0: Bab und Ab und Zu waren das. Das ist der ARD Musikclub Deutsch am Dienstagabend. Und man kann es kaum glauben, aber tatsächlich geht übermorgen die Fußball-Weltmeisterschaft los. Das erste Deutschlandspiel ist am Sonntag gegen Curaçao. Und bei mir ist es so, immer wenn WM ist, dann fange ich an mit Kopfrechnen. Dann denke ich immer so 54, 74, 90 und wie ging das nochmal weiter? Und das geht nicht nur mir so. Wir haben diese Woche mit den Sportfreunden Stiller gesprochen und die haben uns erzählt, auch sie werden jedes Mal auf ihren großen Hit angesprochen.
1: Wir spielen das Lied nur gelegentlich nochmal live und meistens dann auch nur den Refrain, wenn eben WM ist oder EM, und dann verdrehen wir die Zahlen und passen ans aktuelle Geschehen an. Warte mal, 54, 74, 90, 14, 26.
0: Also irgendwie muss man doch diese Zahlen in den Refrain reinkriegen, das muss doch passen. Naja, seien wir ehrlich, 2010 und 2006 klang der Satz irgendwie besser. Und bis heute sagen die Sportis, die WM 2006, das war eine krasse Zeit für die Band.
1: Alles, was in diesen 4 Wochen passiert war, war unglaublich für uns so. Wie das Lied gewachsen ist, wie mich ein Freund anruft, hey, ich bin in Dortmund im Stadion beim Spiel gegen Polen, jetzt singen plötzlich die Fans das Lied so. Und ich konnte es nicht glauben. Plötzlich saßen wir im Fernsehstudio bei Klopp und bei Pelé und haben das Lied gespielt. Total verrückt halt für uns als Fußballfans. Aber natürlich auch ein ungläubiges Staunen nach dem anderen. Und wir haben es einfach nur gefeiert, bis wir halt dann am Brandenburger Tor standen und mit den Jungs gesungen haben.
0: Ja, das war schon irgendwie eine coole Zeit 2006. Peter Brugger von den Sportfreunden Stiller war das. Sein Favorit für die WM 2026 ist übrigens Norwegen. Mhm. So, wir spielen jetzt nicht 54, 74, 90, 14, 26. Wir spielen 54, 74, 90, 2010.
2: 1 und 2 und 3 und 4.

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0: Der ARD-Verkehrsservice, und da gibt es gute Nachrichten, denn es gibt überhaupt nichts zu berichten.
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0: Ich bin Clara Sondermann, hallo. Und weil wir uns heute auf den Sommer und die Konzerte im Sommer freuen, freut ihr euch auch so wie wir? Dann schreibt uns, auf welches Open Air oder Festival geht ihr diesen Sommer oder auch welches tolle Konzert habt ihr schon erlebt? 0711 26 27 28 ist die Nummer. Könnt ihr uns eine WhatsApp schreiben oder per Signal oder einfach direkt ins Studio.
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0: Lotte und Max Giesinger auf das, was da noch kommt. Die Beatsteaks, die haben letzten Freitag ein Live-Album rausgebracht und ich habe ja gehört, dass die Beatsteaks live echt gut sind. Man munkelt das so. Das aktuelle Live-Album ist nicht nur ein Live-Album, sondern es hat auch eine ganz klare Message. Es sind nämlich 6 Songs drauf, die die Band in autonomen Jugendzentren gespielt hat. Letztes Jahr bei ihrer AJZ-Tour, AJZ, autonomes Jugendzentrum. Hauptsächlich sind sie da aufgetreten in kleineren Orten in Ostdeutschland, aber auch in Reutlingen, zum Beispiel im Kulturschock Celle. Mit der Tour haben sie natürlich Unterstützung gezeigt, aber es war auch einfach ein Danke an die Jugendzentren, weil an diesen Orten haben die Beatsteaks angefangen.
1: Als die Band sich gegründet hat, waren die ersten Stationen, wo man live spielen konnte. Alles Orte, wo dafür gesorgt wurde, dass Jugendliche auf eine Bühne können und das mal ausprobieren, was sie gerne ausprobieren wollen.
0: Das sagt der Sänger Arnim Teutoburg-Weiß. Und hier sind die Beatsteaks, live im Kulturschock-Zelle in Reutlingen. Und das war letzten Sommer gewesen.

0: Klingklang, die Straßen entlang, das waren Keimzeit und Klingklang. Das ist der ARD Musikclub Deutschland Dienstagabend. Und wir feiern heute die Konzerte, die wir diesen Sommer sehen werden und auch die, die wir schon erlebt haben. Adrian, und da fällt zum Beispiel dem Matthias was ein.
1: Ja, Matthias hat uns geschrieben über die 0711 26 27 28, nennt sich selber Matze, kommt aus Stuttgart und der hat geschrieben, also ich war vor 2 Wochen bei einem sensationellen Konzert von Element of Crime in der Liederhalle, also hier in Stuttgart. Und dann schreibt er noch viele auch starke Lieder, aber eins hat ihm gefehlt. Was, welches?
0: Nee,
1: ich sag's dir.
0: Hau raus.
1: Immer nur geliebt. Ich kenne das gar nicht. Ihr schreibt, das ist aus dem Theaterstück für Peter Pan. Sagt dir das was?
0: Das sagt mir nichts, aber es ist ein großartiges Stück und wir sollten es unbedingt jetzt spielen.
1: Und der Matze hat ein tolles Motto. Er schreibt, also ARD Musik auf Deutsch, ohne Element of Crime, möglich, aber nicht sinnvoll.
0: Matthias, wir verstehen uns. Hier sind für dich Element of Crime und immer nur geliebt.

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1: Um 21 Uhr mit Christian Hermanns. Der finanzielle Druck auf die gesetzlichen Krankenkassen wächst weiter. Das Bundesgesundheitsministerium rechnet in diesem Jahr mit Mehrausgaben von rund 3,5 Milliarden Euro. Weitere Einzelheiten dazu von Steffi Lingscheid.
2: Allein im ersten Quartal seien die Kosten für Ärzte, Kliniken und Medikamente um fast 8% gestiegen. Damit droht 2026 ein größeres Defizit als geplant. Statt eines kleinen Puffers könnte eine neue Finanzierungslücke entstehen von rund 2,5 Milliarden Euro. Auch in den Folgejahren rechnen Experten mit weiteren Milliardenlöchern. Die Gesundheitsreform von Ministerin Warken soll eigentlich gegensteuern. Der Bundestag berät am Freitag erstmals über das Milliardensparpaket für die Kassen.
1: In der Nähe der Straße von Hormuz ist ein US-Militärhubschrauber abgestürzt. US-Präsident Trump wirft dem Iran vor, den Hubschrauber abgeschossen zu haben. Er sagte, die Piloten seien zwar unverletzt, trotzdem müssten die USA zwangsläufig auf diesen Angriff reagieren. In Böblingen musste ein ICE der Deutschen Bahn am Abend geräumt werden. Wie die Polizei mitteilte, war in dem Zug mit 130 Passagieren eine potenziell ätzende Flüssigkeit ausgelaufen. Woher sie stammte, ist bisher unbekannt. Nach ersten Informationen klagten zwei Personen über Atemwegsbeschwerden. Viele Städte in Baden-Württemberg sind nur schlecht auf Hitzewellen vorbereitet. Das zeigt der Hitzecheck der Deutschen Umwelthilfe. In Mannheim ist demnach die Hitzebelastung am höchsten. Auch für die Kommunen in Rheinland-Pfalz erkennt der Check Verbesserungsbedarf. Aus der Umweltredaktion Margareta Holzreiter.
3: Unter 195 untersuchten Städten hat Ludwigshafen den zweithöchsten sogenannten Hitzebetroffenheitsindex. Direkt dahinter folgt Worms. Der Index setzt sich zusammen aus der Oberflächentemperatur im Sommer, dem Verhältnis von versiegelten Flächen und Grünflächen sowie der Bevölkerungsdichte. Erstmals hat die Deutsche Umwelthilfe auch darauf geschaut, wie viele schattenspendende Bäume es gibt und daraus einen sogenannten Beschirmungsgrad errechnet. Legt man dieses Kriterium zugrunde, schneiden Ludwigshafen und Worms ebenfalls schlecht ab. Die Stadt mit den meisten schattigen Plätzen in Rheinland-Pfalz ist Kaiserslautern.
1: Die deutsche Fußballnationalmannschaft der Frauen hatte das letzte Spiel der WM-Qualifikation gegen Slowenien mit 2:0 gewonnen. Die Mannschaft hatte die Qualifikation für die Weltmeisterschaft im kommenden Jahr in Brasilien aber schon vor dem Spiel sicher. Das Wetter in der Nacht ist es oft bewölkt und überwiegend trocken. Nur Richtung Alpen regnet es zeitweise. Tiefstwerte 11 bis 6 Grad. Morgen wieder sehr unbeständig mit einigen Schauern und lokalen Gewittern. Dazwischen auch mal etwas Sonne. 12 Grad in Hechingen und bis 19 Grad in Landau in der Pfalz. Das waren die Nachrichten. Zum Schluss noch der Blick auf die Uhr. Die Zeit 21 Uhr und 3 Minuten.
4: ARD-Verkehrsservice, Vorsicht auf der A7 Würzburg Richtung Ulm zwischen Wörnitz und Kreuz Feuchtwangen-Kreisheim. Da steht ein defekter LKW. Die Richtungsfahrbahn ist blockiert und dort liegen Reifenteile auf der Fahrbahn. Vorsicht auf der A8 Stuttgart Richtung Karlsruhe. In Höhe Pforzheim-Ost liegt eine Metallplatte auf der Fahrbahn. Und auf der B36 Mannheim Richtung Karlsruhe zwischen bei Mannheim-Rheinau. Da liegen mehrere Plastikteile auf der Fahrbahn. Das war's. Allen unterwegs. Gute und sichere Fahrt.
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4: Ich bin Clara Sondermann. Hi. Und wir hören hier gleich einen Kultschlager. Und außerdem haben Jupiter Jones eine neue Single.
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4: Und unser Kultschlager, der kommt heute von Bernd Klüver und Marion Merz. Adrian, an Bernd Klüver ist man in den 70ern nicht vorbeigekommen.
5: Nee, überhaupt nicht. Du hast keine Chance. Rauf und runter lief speziell ein Lied von dem, der Junge mit der Mundharmonika. War allgegenwärtig, jahrelang. War natürlich sein größter Hit, aber irgendwie war das damals nicht so, dass du einen Hit hattest und dann war der weg. Nein, dann ist dieses Lied komplett die ganzen 70er Jahre durchgelaufen.
4: Diesen Song wollen wir auf jeden Fall nicht hören. Nein. Wir hören Bernd Klüver jetzt im Duett. Und zwar mit Marion Merz. Bei dem Song hier, da musste es ein Duett sein.
5: Ja, genau, weil das hier ist ein Cover. Stumbling In ist das Original. Dann wissen wir alles. Stumbling In, Chris Norman, Susi Quattro.
4: Ich liebe diesen Song.
5: Duett, ja. Und die zwei hier, die beiden Deutschen, die waren jetzt nicht so ganz berühmt wie von mir aus Chris Norman und Susi Quattro. Aber Marion Merz, die lebt noch, 82 mittlerweile. Bernd Klüver, der ist ja schon 2011 gestorben.
4: Aus Stumbling In wird hier Schau mal herein. Und man muss es so sagen, Helene Fischer und Florian Silbereisen, die haben unseren Kultschlager, den wir heute spielen, die haben den im Prinzip nachgemacht.
5: Echt?
4: Ja, ist jetzt in den letzten Jahren viral gegangen. Ich kenne Menschen, die diesen Song sehr lieben.
5: Okay.
4: Wir hören den jetzt aber nicht. Wir hören ihn jetzt also nicht im Original, weil es ist ja ein Cover. Aber wir hören jetzt die Ersten, die den Song auf Deutsch gecovert haben. Hier sind Marion Merz und Bernd Klüver. Schau mal herein.
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0: Seed und Augenbling. Das ist der ARD Musikclub Deutsch am Dienstagabend. Und jetzt haben wir neue Musik von Jupiter Jones. Und eigentlich ist es ein Wunder, dass es da neue Musik gibt, oder Adrian? Weil dem Sänger, dem ging es lange gar nicht gut.
1: Nicolas Müller, so heißt er, der hat für viele Schlagzeilen gesorgt, das ist schon ein paar Jährchen her. Der Sänger hatte eine Angststörung und die war so schlimm, dass er aus der Band ausgestiegen war, jahrelang, hat ein Buch über sein Leben geschrieben, ist ein Bestseller geworden und irgendwann ging es dann tatsächlich wieder.
0: Ja, krasse Geschichte. Im Herbst geht's auf große Tour für Jupiter Jones. Inzwischen sind Jupiter Jones ein Duo, nachdem nachdem sie jahrelang aber auch einfach gar nicht mehr da waren.
1: Also ging es wieder bergauf. So, ja. Mehr als nichts. Und Nicolas Müller, der betont immer, Angststörung kann man behandeln. Punkt. Jupiter Jones, ganz kurz, drei Fragezeichen kennen wir alle.
0: Justus Jonas
1: heißt ja, im Original.
0: Der erste Detektiv natürlich.
1: Jupiter Jones, daher haben die den Namen.
0: Das ist der erste Detektiv im Original sozusagen. Ja, sehr cool.
1: Tour übrigens hat einen schönen Namen jetzt im Herbst. Ich trage den Sarg, du trägst was Buntes.
0: Auch ein Mensch, der sehr gut mit Worten umgehen kann, muss man sagen. Wir hoffen, dass es im Herbst dann gut für ihn läuft, dass er das gut hinkriegt.
1: Bestimmt.
0: Und super Message, die er da für uns alle hat. Jetzt hören wir die neue Single, Wo diese Liebe hinfällt. Hier sind Jupiter Jones.
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0: Polarkreis 18. Der ARD-Verkehrsservice, und da gibt es nur gute Meldungen, weil wir haben keine Meldungen gerade. Allen unterwegs eine gute und vor allem sichere Fahrt.
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0: Mit Clara Sondermann, hi. Und hier geht's gleich um Tic-Tac-Toe und warum die noch viel cooler sind, als wir immer gedacht haben.
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0: Der ARD Musikclub Deutsch am Dienstagabend und wir sprechen jetzt über Tic-Tac-Toe. Die waren auf jeden Fall die deutsche Girlgroup in den 90er Jahren. Ja, von vielen belächelt, vor allem für diese Pressekonferenz, bei der sie sich öffentlich so unfassbar zerstritten haben. Adrian, wie fandest du Tic-Tac-Toe in den 90ern?
1: Ich fand die gut, ich fand die richtig gut. Ich fand nicht viel gut in den 90ern, aber die fand ich gut.
0: Ja, irgendwie drei coole Mädels, finde ich auch. Und unser Podcast-Tipp heute Abend möchte dieses Bild auch stärken. Dieses Bild, dass sie nicht peinlich waren, sondern eigentlich ziemlich fortschrittlich, kann man sagen. Reclaim Tic-Tac-Toe heißt der Podcast, gibt's in der ARD Sounds App. Und wenn man den hört, dann denkt man sich, ist eigentlich schon ziemlich cool, dass die in den 90ern über so Themen wie weibliche Wut, Rassismus und Verhütung gesungen haben. Man kann vielleicht fast sagen, dass sie sowas wie Vorbilder waren. Fatoni, ein deutscher Musiker, macht selber Hip-Hop und der war schon in den 90ern ein großer Fan von Tic-Tac-Toe.
2: Ich war riesengroßer Fan und mein Zimmer war voll mit Postern von Tic-Tac-Toe.
0: Und er sagt, Tic-Tac-Toe wurden zu Unrecht so sehr belächelt.
2: So retrospektiv betrachtet haben die doch ihren Platz in der Deutschrap-Historie definitiv verdient, wenn man so überlegt, wie sich das ganze Deutschrap-Game entwickelt hat die letzten 30 Jahre. Dinge, die Tic-Tac-Toe gemacht haben, sind ja seit vielen Jahren völlig normal und gang und gäbe. Wofür sie von der in Anführungsstrichen coolen und realen Hip-Hop-Szene in Deutschland natürlich immer verstoßen wurden und niemals akzeptiert wurden.
0: Und das sagt nicht nur Fatoni, auch im Podcast dabei Jennifer Rostock und auch Nadia Benaissa von den No Angels. Also ARD Sounds App, Reclaim Tic-Tac-Toe und hier sind sie, Tic-Tac-Toe. Ich finde dich scheiße.

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1: Das Lumpenpack war das und Marc, ARD Musikclub Deutsch am Dienstagabend. Und wir freuen uns heute auf und über Konzerte, Open Airs, Festivals, was auch immer. Und hier ist die Heike. Hallo Heike.
2: Hallo, hier ist Heike Klau aus Untermünchheim. Ich höre wieder mit Begeisterung eure Sendung. Und ihr wollt wissen, auf welchem Konzert ich war auf einigen, aber ein ganz besonderes Konzert, es ist sehr viele Jahre her, war in der Villa Berg beim Stefan Gwildis. Ich liebe seine Texte und ich finde auch seine Stimme echt grandios. Einen schönen Abend noch wünsche ich euch allen und allen denen, die zuhören. Tschüss.
1: Heike, hier ist für dich Stefan Gwildis und Papa will da nicht mehr wohnen.

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2: Um 22 Uhr mit Christian Hermanns. US-Präsident Trump droht dem Iran mit Vergeltung für den Verlust eines Hubschraubers in der Nähe der Straße von Hormuz. Er wirft dem Iran vor, die Maschine abgeschossen zu haben. Aus Washington berichtet Katharina Fuß.
3: Das US-Zentralkommando hatte zuvor gemeldet, dass zwei US-Soldaten nach einem Hubschrauberabsturz in der Nähe der Küste des Omans gerettet worden seien, sprach aber nicht von einem Abschuss. Anders als Trump, der sich aber auf Militärinformationen bezieht und betont, die beiden Piloten des Kampfhubschraubers seien nicht verletzt worden, dennoch müssten die USA gezwungenermaßen auf diesen Angriff reagieren. Kurz zuvor hatte Trump erneut mitgeteilt, dass ein Friedensabkommen kurz bevorstehe. Er gehe davon aus, dass es in wenigen Tagen einen Deal mit dem Iran gebe.
2: Die Finanzlücke bei den gesetzlichen Krankenkassen könnte im kommenden Jahr nochmal um 3,5 Milliarden Euro größer ausfallen als bisher angenommen. Damit rechnet das Bundesgesundheitsministerium aufgrund vorläufiger Zahlen. Ursache sind demnach deutlich höhere Ausgaben im ersten Quartal dieses Jahres. Bislang rechnete die Bundesregierung mit einem Defizit von 15,3 Milliarden Euro für 2027. Für die Bundestagsabgeordneten soll die Erhöhung ihrer Diäten in diesem Jahr ausfallen. Darauf haben sich die Fraktionen von Union und SPD geeinigt, vor der Debatte dazu am Donnerstag. Weitere Einzelheiten aus dem ARD-Hauptstadtstudio von Chris Berdrow.
4: Ohne einen solchen Parlamentsbeschluss hätten die Politiker zum 1. Juli automatisch knapp 500 Euro mehr Geld bekommen und damit rund 12.330 Euro im Monat. Mit der Streichung wollen die Regierungsfraktionen ein Sparsignal an die Bevölkerung senden in wirtschaftlich schwierigen Zeiten. Aus der Koalition heißt es, dass wegen der angespannten Lage Reformen notwendig seien, auf die Bürger kämen dadurch Belastungen zu. Es sei deshalb ein Gebot der Glaubwürdigkeit, dass auch die Abgeordneten einen Beitrag zu den Einsparungen leisten.
2: Die deutsche Fußballnationalmannschaft der Frauen hat das letzte Spiel der WM-Qualifikation mit 2:0 gegen Slowenien gewonnen. Das Team hatte das Ticket für die Weltmeisterschaft im kommenden Jahr in Brasilien aber schon vorher sicher. Bundestrainer Christian Wück war nach dem Spiel zufrieden.
5: Die Mannschaft hat sich heute vorgenommen, einen Sieg einzufahren und 0 zu spielen. Und beides ist geglückt. Deswegen sind wir zufrieden. Und wir haben mit 16 Punkten von 18 eine fast perfekte Qualifikationsrunde gespielt. Und von daher gibt es wenig zu meckern.
2: Das Wetter in Deutschland. In der Nacht südlich der Donau ab und zu Regen. An der Nordsee einzelne Schauer und Gewitter. Am Alpenrand oberhalb von 1.800 bis 2.000 Metern Schneefall. Tiefstwerte 11 bis 5 Grad. Die Zeit 22 Uhr und 3 Minuten.
6: ARD-Verkehrsservice. Die A1 Osnabrück Richtung Bremen ist zwischen Ahlhorner Heide und Wildeshausen West nach einem Unfall gesperrt. Und das war's auch schon. Kommt gut an.
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6: Ich bin Clara Sondermann. Hi. Und wir haben hier gleich ein Instrumental der Woche. Und ich sage es euch, es wird sehr dramatisch. Manche kennen es als das Lied von Eis und Feuer, die anderen als Game of Thrones. Und ja, der Filmkomponist, der kommt aus Deutschland.
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0: Hannes Wader, schon so lang. Und jetzt kommen wir zu einer Sache, für die ich ein anderes Bett brauche. Und wir werden das gleich hören, wenn ich soweit bin. Es dauert nicht mehr lange. Der Moment ist jetzt gekommen.
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0: Und unser Instrumental der Woche kommt heute von Ramin Djawadi. Den Namen kennt man jetzt vielleicht nicht unbedingt. Es gibt aber Millionen von Menschen, die kennen den Namen sehr wohl, weil der war immer beim Vorspann von der Serie Game of Thrones zu lesen. Adrian Beritsch, hier mit mir im Studio. Wer ist dieser Ramin Djawadi?
3: Naja, jedenfalls einer bei so einer Serie, der Weltkarriere gemacht hat, kommt aus Duisburg. Denkt man gar nicht, der hat in Boston studiert.
0: Am Berklee College, oder?
3: Ja, und dann Filmmusiklegende Hans Zimmer, der hat den quasi entdeckt. Das ist mal Karriere.
0: Und das war dann der Durchbruch für Djawadi. Prison Break hat er die Musik geschrieben. Ja. Iron Man, ja. Person of Interest. Da hat er eigentlich schon ziemlich gut zu tun gehabt.
3: Ja, aber dann kam der berühmte Anruf, den man immer so erwähnt. Der Anruf, sagt er selber, der hat nämlich dafür gesorgt, dass seine Melodien weltberühmt geworden sind. Das waren dann die Leute von Game of Thrones.
0: Hören wir mal, wie das war, als er den Anruf bekommen hat.
4: Zu dem Zeitpunkt, wo sie angerufen hat, war ich so beschäftigt, dass ich zuerst gar nicht wusste, ob ich überhaupt die Arbeit annehmen konnte. Und als ich dann auch die ersten zwei Episoden gesehen habe, habe ich auch gesehen, was für eine gigantische Arbeit das sein wird. Aber ich fand die beiden so klasse und ich fand die Show so klasse. Und dann habe ich mir gedacht, ich muss das einfach machen und ich werde einfach für ein paar Monate überhaupt nicht schlafen. Alles ist so toll bei dieser Show und ich bin einfach happy, dass ich dabei bin.
0: Tja. Einfach für ein paar Monate nicht schlafen.
3: Okay.
0: Kein Problem.
3: Game of Thrones. Hast du mal geguckt, Game of Thrones?
0: Ich habe Game of Thrones geguckt. Ich muss sagen, ich bin ein großer Fan. Momentan lese ich die Bücher. Aha. Und die finde ich fast noch besser, weil die nicht ganz so brutal sind. Okay. Wenn man nicht die ganze Zeit die Bilder
3: echt?
0: Sieht.
3: Naja.
0: Wie fandest du die Serie?
3: Du, ich habe nach zwei Folgen aufgehört. Ich gucke keine Serie. Ich halte das nicht durch. Und ich bin mehr Science Fiction als Fantasy. Also alles mit Drachen und Schwerter und Blut und Boden, das ist nichts für mich.
0: Obwohl es ja schon krass ist, ne? Im Prinzip, du denkst die ganze Zeit, ja, so eine Fantasy-Geschichte, mehrere Königshäuser, die einfach aufeinander losgehen. Und dann kommt noch dieses Horror-Element dazu.
3: Klingt
0: mit diesen weißen Wanderungen. Es ist schon sehr, sehr irre. Aber auch sehr cool.
3: Also, wir schweifen ab. Ist ja kein Zufall, dass Millionen Leute das gut fanden.
0: Ja,
3: das war eine der erfolgreichsten Serien aller Zeiten. Und eben für Ramin Djawadi auch Karriere-Boost. Der hat ja danach noch weiter Musik gemacht für das Prequel House of Dragon oder für Westworld oder für Tom Clancy's Jack Ryan oder Three Body Problem und für den Film Uncharted
0: und so weiter
3: Fallout.
0: Und so fort. Ah, es läuft.
3: Da merkst du.
0: Ja, Wahnsinn. Es läuft bei Ramin Djawadi und ich finde es ja immer so verrückt, mir vorzustellen, dass da in den USA so ein paar deutsche Filmkomponisten sitzen. Die sitzen
3: komisch.
0: Da und die machen einfach die Soundtracks für die größten Filme und Serien dieser Erde. Wahnsinn.
3: Gibt halt ein großes kulturelles Erbe an klassischer Orchestermusik
0: aus
3: Deutschland und Österreich.
0: Das hier ist Ramin Djawadi und seine wohl berühmteste Melodie, die Titelmelodie zu Game of Thrones.

Und der Weg nach Mandalay waren das. Großartiges Cover von Robbie Williams' Road to Mandalay. Der ARD Musikclub Deutsch, ARD Musikclub Deutsch am Dienstagabend, wollte ich sagen. Wir haben neue Musik von Muff Potter. Sie ist gerade frisch eingetroffen. Wir haben sie ausgepackt, genau untersucht und wir finden, die Ware ist sehr, sehr gut. Es ist Muff Potter-mäßiger Alternative Rock und ein absolut komischer Text. Hast du den Müll schon rausgebracht, heißt der Song. Und es gibt weitere Zeilen im Song, die gehen so. Hast du die Gläser abgespült und dir den Zählerstand gemerkt? Und am Ende kommt ganz oft der Satz, wir kriegen das wieder hin. Ich bin jetzt kein Profi, aber ich würde vermuten, es geht hier um eine Beziehung. Kommt, wir hören uns das einfach zusammen an. Und falls ihr Muff Potter live sehen wollt, im November kommen sie nach Bremen, Köln und Hamburg. Hier sind Muff Potter. Hast du den Müll schon rausgebracht?

0: Die Wise Guys, jetzt ist Sommer. ARD Verkehrsservice, Vorsicht bitte. Auf der A26 Hamburg Richtung Stade zwischen Dollern und Stade Ost befindet sich eine ungesicherte Unfallstelle. Die A1 Osnabrück Richtung Bremen ist zwischen Ahlhorner Heide und Wildeshausen West nach einem Unfall gesperrt. Und das war's auch schon. Allen unterwegs eine gute und sichere Fahrt.
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0: Mit Clara Sondermann. Hi. Und wir haben hier in 10 Minuten noch einen Podcast-Tipp. Es geht um die Toten Hosen und ihr Album Opium fürs Volk. Hier sind erstmal Sub 7 und Weatherman.
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2: Das stimmt nicht so ganz. Wir sprechen an der Stelle über die Toten Hosen und ihr Album Opium fürs Volk. Zuerst mal muss ich aber sagen, wir haben euch ja gefragt heute Abend, auf welche Open-Air-Konzerte freut ihr euch diesen Sommer? Und da muss man sagen, offenbar haben viele von euch Karten für die Toten Hosen gekauft, oder Adrian?
3: Sieht so aus, haben uns auch zwei Leute geschrieben, richtig, dass sie sich wirklich sehr freuen. Da ist mal ein der Helmut, der freut sich auf das Konzert im Juni, Ende Juni, ist ja Juni, Ende des Monats in Frankfurt, ne, HR1 gerade zugeschaltet. Und Johnny hat uns geschrieben, dass er sich sehr freut auf das Hosenkonzert in Stuttgart, Cannstatter Wasen. Er geht allerdings
2: auch. Das ist ja jetzt am Samstag.
3: Ja, so sieht's aus. Er schreibt, er kommt am Samstag. Und er freut sich auch noch, jetzt halt ich fest, auf Konzerte von den Ärzten und Grönemeyer. Und ganz schuldbewusst schreibt er, dass ich kurzfristig pleite war. Ist kein Wunder, denn wir wissen alle, Konzertkarten, schweineteuer.
2: Muss man an der Stelle auch mal dazu sagen, das ist gar nicht so selbstverständlich, dass Absolut. Man sich das leisten kann, auf Festivals und Konzerte zu gehen.
3: Zwischendurch mal pleite sein, kann dann passieren.
2: Ja, was für die Toten Hosen spricht, sie bieten immer Sozialtickets an,
3: ja.
2: Machen die Ärzte auch. Ja,
3: Findet
2: man auf jeden Fall cool. Jetzt gerade am Wochenende war Rock am Ring und da konnte man auch erstens viel Geld zahlen, aber auch coole Konzerte sich anschauen. Ist so, Linkin Park müssen unfassbar abgeliefert haben, aber auch deutsche Acts wie zum Beispiel Materia. Und vor 4 Jahren, da gab es einen witzigen Moment bei Rock am Ring, da haben die Donuts das Festival eröffnet und nach dem 3. Song sind die Toten Hosen auf die Bühne gesprungen und haben ein Überraschungskonzert gegeben während dem Konzert der Donuts. Man kann also sagen, die Toten Hosen und die Donuts, die sind gut befreundet. Deshalb passt es auch ziemlich gut, dass Ingo Kneumann von den Donuts in unserem Meilenstein-Podcast diese Woche dabei ist.
3: Cool.
2: Es geht um Opium fürs Volk, das Album von den Toten Hosen von 1996. Alle, die jetzt nicht wissen, was das ist das Album, wo 10 kleine Jägermeister drauf ist. Und wir hören jetzt mal kurz rein in den Podcast. Benjamin Brendebach und Frank König aus dem SWR1 Musikteam sind dabei und eben Ingo Kneumann von den Donuts.
4: Dieses Album, das ist wirklich auf vielen Ebenen sehr gewichtig.
5: Da kommt alles vor. Es geht um Missbrauch einerseits, es geht aber auch um Jugendträume, es geht um Jägermeister und es geht um den Sinn des Lebens.
4: Die komplette Antithese zu dem, was im Normalfall ein Riesen-Hit-Album wird.
6: Das ist also echter Volkspunk, Ingo.
4: Das ist ein schönes Wort.
5: Ja. Wir haben ja Weihnachten angefangen. Die 10 kleinen Jägermeister, Ostern waren dann schon alle wieder verbraucht.
6: Da gab es neue. Ja. Also,
4: genau. Ich muss sagen, das ist Religion, wie ich es auch verstehe.
6: Oder?
2: Klingt jetzt schon mal nicht schlecht. Klingt nach guter Laune. Den Meilenstein-Podcast findet ihr überall, wo es Podcasts gibt. Und die Toten Hosen spielen, wie gesagt, diesen Samstag Open Air auf dem Cannstatter Wasen in Stuttgart, übernächste Woche in Frankfurt und im August auch noch in Bremen und Hamburg. Aber ich fürchte, man muss sich da auf eine Wiese am Zaun setzen, weil es ist alles ausverkauft. Für nächsten Sommer gibt's noch Karten für die Toten Hosen auf ihrer Abschiedstour. Und jetzt hören wir einen Song vom Album Opium fürs Volk. Hier sind die Toten Hosen und Paradies. Mhm.

0: Cosa Rosa und Millionen Mal war das. Wir sprechen heute über Live-Konzerte, auf die wir uns freuen, auf Festivals, auf die wir uns freuen. Und der Matthias aus Schechingen hat uns deshalb geschrieben, heute ist die Gelegenheit, mal Mine mit ihrem Song Schminke live in Berlin zu spielen. Ich bin mal gespannt, ob das heute klappt. Ich würde sagen, das klappt heute, weil heute reden wir tatsächlich so viel über Live-Musik. Der Song Schminke ist von Mines Album Alle Liebe nachträglich, hat sie zusammen mit dem Musiker Fatoni gemacht, über den haben wir vorhin auch schon gesprochen. Es ist ein Album, in dem es über die Liebe geht, über die schönen, aber vor allem auch nicht so schönen Seiten der Liebe. Und Mine hat diesen Song Schminke in einer XXL-Version aufgenommen. Während der Pandemie war das in Berlin. Diese XXL-Live-Version dauert über 8 Minuten. Und sie dauert zu Recht über 8 Minuten, weil sie ist unfassbar gut. Und sie hat sehr, sehr, sehr viele Feature-Gäste an ihrer Seite für diesen Song. Großstadtgeflüster sind dabei, Tristan Brusch ist dabei. Textor von Kinderzimmer Productions, der Berliner Kneipenchor und eben Fatoni, wie ich gerade schon gesagt habe. Es ist ein riesen fettes Ding. Man muss sich die 8 Minuten Zeit nehmen, um sich's anzuhören. Und ja, großartiger Song. Matthias, danke für deinen Tipp. Hier ist für dich Mine und Orchester mit ihrem Song Schminke, live in Berlin.
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0: gehen konnten, gelang das Kanzleramtschef Frey nicht. Der Präsident des Landkreistages, der Landrat des Neckar-Odenwald-Kreises Brötel, kritisierte die Bundesregierung dafür, Gesetze zu beschließen, die man sich nicht leisten könne. Die Rücklagen vieler Städte und Gemeinden seien schlicht aufgebraucht. Sie müssten immer öfter freiwillige Angebote streichen, wie Kultur- und Sportkurse für Kinder und Jugendliche.
1: Die Diskriminierung von Sinti und Roma in Deutschland hat offenbar erneut zugenommen. Das berichtet die Informationsstelle Anti-Ziganismus. In ihrem Jahresbericht schreibt sie, es habe rund ein Viertel mehr Vorfälle gegeben. Aus Berlin berichtet Nicole Markwald.
2: Jedes dritte Mal waren Kinder und Jugendliche betroffen. Viele der erfassten Vorfälle fanden in staatlichen Behörden statt. Bei der Polizei, in Verwaltungen und in Schulen. Romani Rose, der Vorsitzende des Zentralrats Deutscher Sinti und Roma, bilanziert: Antiziganismus ist kein Randgruppenphänomen, sondern tief in den Strukturen unserer Gesellschaft. Er beklagt den Rechtsruck in der Gesellschaft, in der offen gegen die Minderheit gehetzt werde.
1: Die US-Raumfahrtbehörde NASA hat die 4 Astronauten für die Artemis-3-Mission im kommenden Jahr vorgestellt. Es sind 3 Amerikaner und als erster Europäer in dem Programm der italienische ESA-Astronaut Luca Parmitano. Die beiden deutschen Astronauten Gerst und Maurer müssen noch warten. David Beck.
3: Ursprünglich sollte Artemis 3 zum ersten Mal seit 1972 wieder Menschen auf den Mond bringen. Nach Verzögerungen bei der Entwicklung der Landefähren wurde dann aber eine weitere Testmission eingeschoben. Die erste Mondlandung des Artemis-Programms soll nach aktueller Planung nun mit der Mission Artemis 4 2028 stattfinden. Dann könnte auch einer der deutschen ESA-Astronauten mitfliegen, Alexander Gerst oder Matthias Maurer. Allerdings würde dieser voraussichtlich im Raumschiff in der Mondumlaufbahn bleiben und nicht mit zur Oberfläche kommen.
1: Das Wetter in Deutschland: in der Nacht südlich der Donau ab und zu Regen, an der Nordsee einzelne Schauer und Gewitter, am Alpenrand oberhalb von 1800 bis 2000 Metern Schneefall, Tiefstwerte 11 bis 5 Grad, die Zeit 23 Uhr und 3 Minuten.
4: ARD Verkehrsservice, die A1 Osnabrück Richtung Bremen. Die A1 Osnabrück Richtung Bremen ist zwischen Ahlhorner Heide und Wildeshausen West nach einem Unfall gesperrt. Und das war's auch schon. Allen unterwegs gute und sichere Fahrt.
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4: Mit Clara Sondermann. Hi. Wir haben noch eine Stunde Zeit und ihr könnt uns immer noch schreiben. Sommerzeit ist Open-Air-Zeit. Freut ihr euch auf Open-Airs oder Festivals im Sommer? Schreibt uns, die Nummer ist 0711 26 27 28. WhatsApp geht, Signal geht, direkt ins Studio könnt ihr auch schreiben. 0711 26 27 28 ist die Nummer. Und hier sind erstmal Vanya. Hier sind erstmal Wanda und Bologna.
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0: Rosenstolz und Liebe ist alles. Der ARD Musikclub Deutsch am Dienstagabend und wir empfehlen hier nicht nur neue Musik, sondern heute empfehlen wir auch Kinofilme. Also einen. Jemand, der mal ich war, heißt der Film. Es geht um die österreichische Schriftstellerin Ingeborg Bachmann. Die war ein richtiger Star in der deutschen Nachkriegsliteratur. Sie wollte keine Feministin sein, hat sich aber doch als eine der wenigen schreibenden Frauen in der Zeit sehr intensiv mit Geschlechterrollen beschäftigt. Wir hören mal in eine Filmszene rein.
1: Ihr Ungeheuer mit euren Frauen. Hast du nicht gesagt, es ist die Hölle?
2: Frauen sind die Männer unheilbar krank.
3: Sie sind es. Wissen Sie das nicht?
0: Da haben wir jetzt die echte Ingeborg Bachmann gehört. Es ist nämlich viel Archivmaterial im Film verbaut. Es gibt aber auch fiktionale Szenen. Ingeborg Bachmann wird von Sandra Hüller gespielt. Großartig gespielt, natürlich. Ende Juni kommt dieser Film in die Kinos. Und ja, Ingeborg Bachmann hat nicht nur Schriftstellerinnen beeinflusst, sondern auch Songschreiber. Zum Beispiel Jochen Distelmeier von Blumfeld. Der hat immer wieder Bachmann-Zitate in seine Songs eingebaut. Zum Beispiel in diesen Song hier. 1000 Tränen tief.

0: und ARD Musikclub Deutsch am Dienstagabend. Und wir sprechen heute Abend über Live-Konzerte. Wir freuen uns auf den Sommer und die ganzen Konzerte, die wir dann erleben können. Und ja, man muss sagen, ihr habt viele Ideen, oder Adrian?
1: Leute schreiben die ganze Zeit rein, jetzt allein in den letzten paar Minuten. Der Jochen zum Beispiel, hi Clara, sprich dich an. Wir gehen dieses Jahr wieder auf das Summer Breeze nach Dinkelsbühl. Klasse Metal-Event. Metal, guck. Mit tollen und lieben und friedvollen Leuten. Das muss man immer betonen. Bei Metal ist alles friedvoll.
0: Das scheint wirklich so zu sein, ja.
1: Naja. Chrissy hat sich noch gemeldet. Hi Clara, ich freue mich schon riesig auf das Open-Air-Konzert von Dieter Thomas Kuhn mit der SBR Big Band in Tübingen. Da ist mega Stimmung vorprogrammiert und wochenlang gute Laune danach, schreibt Chrissy aus Mannheim.
0: Chrissy, da wünschen wir dir ganz, ganz viel Spaß. Und damit die Vorfreude noch vielleicht ein bisschen größer wird, ist hier für dich Dieter Thomas Kuhn über den Wolken.
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0: ARD Verkehrsservice, die A1 Osnabrück Richtung Bremen ist zwischen Ahlhorner Heide und Wildeshausen West nach einem Unfall gesperrt. Die A3 Würzburg Richtung Frankfurt, da ist die Ausfahrt Hanau wegen Löscharbeiten gesperrt. Und das war's auch schon, allen unterwegs eine gute und sichere Fahrt.
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0: Mit Clara Sondermann, hallo. Und für einen letzten Wunsch haben wir noch Platz. Wir lesen eure Nachrichten. Wir werden das uns sehr sorgsam auswählen. Und gleich hört ihr den hier. Unseren letzten Wunsch für heute Abend. Hier ist Herbert Grönemeyer. Und lache, wenn es nicht zum Weinen reicht.
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0: vollständig ist.
1: Wieso waren das Quadrat im Kreis? ARD Musikclub Deutsch am Dienstagabend und wir haben eine Nachricht von Florian Müller bekommen aus Nürtingen, der uns geschrieben hat: Hi, ich war mal in Berlin auf einem Rolling Stones Konzert und ich habe nichts verstanden in dem Stadion. Liebe Grüße, euer Flo. Flo, das ist so mies, auf einem Konzert und dann nichts verstehen. Aber ganz ehrlich, ich kenne das auch, ich habe das auch schon erlebt. Wir haben ein wir haben einen Vorschlag für dich. Wir wissen jetzt nicht, wie du den findest, schreib uns dann einfach. Unser Vorschlag ist, wir spielen dir einen Rolling Stones Song, aber sozusagen auf Deutsch. Und hier im Radio, sodass man den perfekt versteht. Wie wär's mit einem Stones Cover? Von Udo Lindenberg, Sympathy for the Devil hat er gecovert, heißt zu Deutsch einfach Sympathie für den Teufel. Und ja, wir würden dir den jetzt einfach schenken, so ein bisschen als Ausgleich für dieses miese Stadionerlebnis damals. Hier ist Udo Lindenberg, Sympathie für den Teufel. Ja.

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fettes Brot. Und jein. Das war der ARD Musikclub Deutsch am Dienstagabend, heute am 9. Juni. Ja, die Sendung ist schon vorbei. Nächsten Dienstag sind wir wieder für euch da. Wir haben jetzt hier noch Wir sind Helden für euch. Die singen schon Bring mich nach Hause. Und da kann ich doch nur noch sagen, gute Nacht.

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Um 0 Uhr mit Ramin Movazakian. Die US-Armee hat neue Luftangriffe auf den Iran gestartet. Das zuständige Regionalkommando sprach von einer Reaktion auf den Abschuss eines US-Militärhubschraubers in der Nähe der Straße von Hormus. Präsident Trump hatte dafür den Iran verantwortlich gemacht und mit Vergeltung gedroht. Laut dem US-Militär war der Hubschrauber auf einem Patrouillenflug durch iranische Raketen abgeschossen worden. Der Bundestag will noch diese Woche über einen Verzicht auf die Diätenerhöhung beraten. Die Fraktionen von Union und SPD haben sich auf einen Gesetzentwurf geeinigt. Am späten Donnerstagabend steht das Thema auf der Tagesordnung des Parlaments.

0: Bundesgesundheitsministerium aufgrund vorläufiger Zahlen. Ursache sind demnach deutlich höhere Ausgaben im ersten Quartal dieses Jahres. Bislang rechnete die Bundesregierung mit einem Defizit von 15,3 Milliarden Euro für 2027. Die deutschen Fußballerinnen haben zum Abschluss der WM-Qualifikation gewonnen. Das Team von Bundestrainer Christian Wück siegte in Ljubljana mit 2:0 gegen Slowenien. Für die WM qualifiziert hatte sich Deutschland schon zuvor. ARD-Sportreporter Hendrik Lückhoff berichtet.
1: Gerade in der ersten Hälfte zeigte die auf 8 Positionen veränderte DFB-Elf eine schwache Leistung. Offensiv ohne Ideen und Durchschlagskraft, defensiv anfällig und mit Glück. Ein slowenisches Tor zählte wegen Abseits nicht. Trotzdem ging Deutschland mit einem 1:0 in die Pause. Sarah Linder verlängerte eine Ecke per Kopf. Die Slowenin Praschnika fälschte den Ball ins eigene Tor ab. Im zweiten Durchgang wirkte das deutsche Team dann souveräner, stand kompakter und erspielte sich mehr Gelegenheiten. Folgerichtig erzielte Shakira Martinez per Abstauber das 2:0. So stand am Ende ein verdienter, aber keineswegs überzeugender Auftritt der deutschen Fußballerinnen.
0: Das Wetter für Deutschland. In der Nacht gibt es ganz im Süden und im Norden Regenschauer und vereinzelt Gewitter. Ansonsten ist es meist sternenklar, die Tiefstwerte 11 bis 5 Grad. Heute bleibt es meist grau mit Schauern und Gewittern. In den Hochlagen fällt Schnee. Die Temperaturen erreichen maximal 12 bis 21 Grad. Auch morgen oft regnerisch, dazu 15 bis 20 Grad. Die Zeit gleich 0:03 Uhr.
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3: Dankeschön für die 3 Minuten Nachrichten und die ersten Worte damit des neuen Tages. Von mir jetzt der Blick auf die Straßen im Lande. Hier ist der Verkehrsservice in der ARD Hitnacht. Die A1 Osnabrück Richtung Bremen ist zwischen Ahlhorner Heide und Wildeshausen West wegen Bergungsarbeiten gesperrt. Umleitung bitte benutzen Richtung Delmenhorst über die A29. A1 vor der Norderelbbrücke staute sich mal wieder in beiden Richtungen wegen eines Schwertransportes. Die A8 Salzburg Richtung München wird zwischen Hofoldinger Forst und Kreuz München Süd wegen Bauarbeiten bis ca. 6 Uhr früh mehrfach kurzfristig gesperrt. Dann die Autobahn 9 Halle Leipzig Richtung Berlin ist zwischen Beelitz-Heilstätten und Dreieck Potsdam wegen Bauarbeiten bis 5 Uhr früh gesperrt. Die A31 ist zwischen Jemgum und Lea West wegen Bauarbeiten im Emstunnel in beiden Richtungen bis 6 Uhr früh gesperrt. Brückenarbeiten auch auf der Autobahn 45 Hagen Richtung Dortmund ist deswegen gesperrt zwischen Westhofener Kreuz und Dortmund Süd. Und außerdem ist im Westhofener Kreuz die Verbindung auf die A1 Richtung Köln gesperrt. Die Autobahn 71 ist zwischen Kölleda und Heldrungen in beiden Richtungen wegen Wartungsarbeiten im Schmückertunnel bis 6 Uhr früh gesperrt. Die A71 Erfurt Richtung Schweinfurt ist zwischen Oberhof und Suhl-Zellameles wegen Wartungsarbeiten im Tunnel Hochwald bis 6 Uhr früh gesperrt. So, der Blick nach Berlin. Die A100 ist zwischen Jakob-Kaiser-Platz und Hohenzollern-Damm wegen Wartungsarbeiten in beiden Richtungen gesperrt. Dann noch die Autobahn 111. Der Tunnel Flughafen Tegel ist wegen Bauarbeiten bis 5 Uhr früh in beiden Richtungen gesperrt. Und dann die Bonner Nordbrücke über den Rhein. Die A565 ist zwischen Bonn-Beuel und Bonn-Auerberg in beiden Richtungen wegen Brückenarbeiten gesperrt. Ihnen unterwegs eine gute Fahrt durch die Nacht.
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So, jetzt ist es wirklich soweit. Jetzt ist es ja nach Mitternacht, ja. Und unsere beiden Hörer, die sich in Uelzen und in Dortmund schon auf ihre Geburtstage gefreut haben, haben tapfer ausgehalten. Wir feiern natürlich alle, die die Nacht für Nacht in der Radiofamilie wohl geborgen sind. Joshua, alles Gute zum 20. Heute eine ganz besondere Ehre, mit zu den Ersten zu gehören, die gratulieren. Und Torque in Dortmund ebenfalls alles Gute, dass es ein schöner Ehrentag werde. Die gesamte Radiofamilie wünscht auf jeden Fall alles Gute und natürlich auch denen, von denen wir nicht wissen, dass sie heute Geburtstag haben und trotzdem am Radio sind, alles, alles Gute heute am 10. Juni. Und auch One Republic sind auch mit dabei mit ihren wunderbaren Wünschen. 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

0: Die Rhythmics, When Tomorrow Comes. Und ganz liebe Grüße an Reinhold. Reinhold hat geschrieben an ard-hitnacht@mdr.de. Moin, lieber Moderator. Schöne Grüße aus dem Allgäu auf der Fahrt nach Göttingen. Mit dem LKW sendet Reinhold. Die Menschen in Erfurt gehören ja bekanntlich zu den glücklichsten Menschen in Deutschland.
1: Ja.
0: Ja, kann man so sagen, klar. Also ich meine, ich habe sogar das Glück, 3 Städte meine Heimat nennen zu dürfen. Magdeburg und Halle nicht zu vergessen. Ganz liebe Grüße zurück und gute Fahrt.

Carola aus Osnabrück ist auch ein bisschen so gerade in melancholischer Stimmung, hat sie geschrieben. Moin, lieber Hanno, ich habe mich gerade zugeschaltet und lese mich gerade durch die Korrespondenz mit einem leider vor einigen Jahren verstorbenen amerikanischen Freund, dessen Todestag sich jetzt gerade jährt. Es ist gleichermaßen schön wie traurig, sich durch Dutzende von Briefen durchzuarbeiten und die alte Freundschaft noch einmal aufleben zu lassen. Eure Musik begleitet mich dabei. Liebe Grüße an dich und an die Radiofamilie und eine entspannte Nachtschicht von Carola aus Osnabrück. Carola, dann wünsche ich auf jeden Fall nur schöne Gedanken, denn nachträglich auf das Schöne zu schauen, das ist auf jeden Fall das Beste, was man in dieser Situation machen kann. Ich grüße ganz lieb nach Osnabrück. 0:25 Uhr ist es.

0: So schön, so sanft. Lionel Richie, Stuck on You. So, wo stockt's denn sonst noch so? Um 0.30 Uhr ist hier der Verkehrsservice der ARD-Hitnacht und da gibt's schon einige Stellen. Ja, die Autobahn 1 Osnabrück Richtung Bremen ist zwischen Ahlhorner Heide und Wildeshausen West wegen Bergungsarbeiten gesperrt. Umleitung bitte benutzen Richtung Delmenhorst über die A29. A1 vor der Norderelbbrücke staut es sich in beiden Richtungen mal wieder wegen eines Schwertransportes. Die Autobahn 8 Salzburg Richtung München wird zwischen Hofoldinger Forst und Kreuz München Süd wegen Bauarbeiten bis ca. 6 Uhr früh mehrfach kurzfristig gesperrt. Die A9 Halle-Leipzig Richtung Berlin ist zwischen Beele-Zeilstetten und dem Dreieck Potsdam wegen Bauarbeiten bis 5 Uhr früh gesperrt. Die A31 ist zwischen Jemgum und Leer West wegen Bauarbeiten im Elmstunnel in beiden Richtungen bis 6 Uhr früh gesperrt. Die A45 Hagen Richtung Dortmund ist zwischen Westhofener Kreuz und Dortmund Süd wegen Brückenarbeiten bis 5 Uhr früh gesperrt. Außerdem ist im Westhofener Kreuz die Verbindung auf die A1 Richtung Köln gesperrt. Dann die Sperrung, die mich vorhin betroffen hat auf dem Weg hierher. Die Autobahn 71 ist zwischen Kölleda und Heldrungen in beiden Richtungen wegen Wartungsarbeiten im Schmücketunnel bis 6 Uhr früh gesperrt. Und ich kann Ihnen nur sagen, benutzen Sie bitte die Umleitung 8. Die A71 Erfurt Richtung Schweinfurt ist zwischen Oberhof und Suhlzeller Mehles wegen Wartungsarbeiten im Tunnel Hochwald bis 6 Uhr früh gesperrt. Dann die A100 in Berlin ist zwischen Jakob-Kaiser-Platz und Hohenzollern-Damm wegen Wartungsarbeiten in beiden Richtungen gesperrt. Und ebenfalls in Berlin die AN111, der Tunnel Flughafen Tegel, ist wegen Bauarbeiten bis 5 Uhr früh in beiden Richtungen gesperrt. Schließlich noch die A565, hier ist zwischen Bonn-Beuel und Bonn-Auerberg in beiden Richtungen wegen Brückenarbeiten gesperrt. Ihnen unterwegs eine muntere und vor allem sichere Fahrt durch die Nacht.
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0: Mit Hanno Bauer in Erfurt. 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

0: Nach einer wahren Begebenheit über jemanden, der verrückt genug war, einer 16-Jährigen ein Schloss zu bauen. Besessenheit sozusagen in Musikform. Auch das hat hier seinen Platz in der Nacht. Billy Idol hat die wahre Begebenheit da im Jahr 86 zum Hit gemacht. Ha, Heidi. Ich bedanke mich wieder wie verrückt. Heidi ist nämlich eine Hörerin, die schickt mir immer gerne freche Sprüche und sehr oft schmunzle ich oder lache ich auch sehr darüber. Der hier, den finde ich am allerbesten. Wenn ständig der Kluge nachgibt, wird die Welt bald von Deppen beherrscht. Finde ich herrlich.
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0: Und Dankeschön auch für die vielen anderen Sprüche. Viele von denen speichere ich mir ab, um sie mir zu merken. Aber das klappt irgendwie meistens dann doch nicht so, wie man will, oder? Hier ist die ARD-Hitnacht, jetzt mit Musik von Simply Red. Something's Got Me Started.

0: Carola aus Osnabrück hat sich auch gleich nochmal gemeldet, hat geschrieben, hallo Hanno, der Spruch von Heidi ist doch super und lässt sich auf die politische Großwetterlage hervorragend übertragen.
1: Ja.
0: Finde ich eben auch. Deswegen wollte ich es unbedingt teilen. Also Dankeschön, Heidi, nochmal. Kam gut an. 0.45 Uhr ist es. Ja, und nicht nur aus Uelzen, sondern auch aus Brandenburg hört uns dieser Joshua zu, der Folgendes geschrieben hat. Von mir auch nochmal ganz liebe Grüße an alle Geburtstagskinder heute. Ganz besonders an Joshua zu seinem 20. Ich war nämlich auch gestern dran mit Feiern. Bin 22 geworden und heiße auch Joshua. Schöne Nacht weiterhin. Na, das ist ja eine Ansammlung. Also in der ersten Stunde hatten wir schon Joshua Kettison dabei, ja, mit seinem Jesse, also das Lied. Und dann jetzt gleich zwei Joshuas, die zuhören. Na, unglaublich, oder? Ich grüße ganz lieb zurück und dann ein frohes 23. Lebensjahr wünsche ich natürlich.

Radio Hitnacht. 8 Minuten vor 1 Uhr ist es und Detlef ist noch unterwegs mit seinen fleißigen Helferchen. Ja, Detlef hat geschrieben, hallo, schöne Grüße von der Ostsee, Autobahn A20 nach Erfurt. Ich bin gerade mit meinen Bienen auf dem Heimweg nach Hause. Sie haben die letzten 2 Wochen leckeren Robinienhonig gesammelt. Und ich wünsche allen, die auch noch unterwegs sind, eine gute Nacht. Haltet durch. Liebe Grüße, Detlef. Ah, ganz liebe Grüße zurück. Na, da haben sich doch die Bienchen ihren Chauffeur verdient. Ich hoffe, der Robinienhonig schmeckt. Yeah. Schöne Grüße und gute Fahrt, lieber Detlef.

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1: Um 1 Uhr mit Ramin Mowazakian. Das US-Militär hat neue Luftangriffe auf den Iran gestartet. Das zuständige Regionalkommando sprach von einer Reaktion auf den Abschuss eines US-Militärhubschraubers in der Nähe der Straße von Hormus. Präsident Trump macht hierfür den Iran verantwortlich. Aus Washington berichtet Anne Schneider.
2: Die USA müssten gezwungenermaßen auf den Abschuss reagieren, hatte Trump zuvor erklärt. Er bezeichnete die US-Angriffe als sehr starke, sehr kraftvolle Reaktion. Der Iran hat eine direkte Verantwortung für den Absturz weder bestätigt noch klar bestritten. Außenminister Abbas Araghchi erklärte aber, ausländische Truppen seien in der Region grundsätzlich Risiken wie Unfällen oder Kreuzfeuer ausgesetzt und sollten abziehen. Der Zwischenfall verschärft die Lage in der strategisch wichtigen Straße von Hormus weiter und erhöht die Gefahr einer militärischen Eskalation.
1: Bundespräsident Steinmeier hat die europäischen Länder zum Zusammenhalt aufgerufen. Bei seinem Staatsbesuch in den Niederlanden sagte er, neben dem russischen Angriffskrieg auf die Ukraine gebe es derzeit eine Entfremdung im transatlantischen Verhältnis. Angesichts dieses doppelten Epochenbruchs gelte es jetzt erst recht zusammenzustehen. Steinmeier sprach sich unter anderem dafür aus, dass die EU-Länder zur Abschreckung militärisch aufrüsten. Die EU-Kommission hat den Meta-Konzern

0: die WM-Qualifikation mit einem Sieg abgeschlossen. In Ljubljana gewannen die DFB-Frauen am Abend gegen Slowenien mit 2:0. Das Ticket für die WM im kommenden Jahr in Brasilien hatte sich das Team von Bundestrainer Christian Wück schon zuvor gesichert. Das Wetter für Deutschland. In der Nacht gibt es ganz im Süden und im Norden Regenschauer und vereinzelt Gewitter. Ansonsten bleibt es meist sternenklar. Die Tiefstwerte liegen bei 11 bis 5 Grad. Heute bleibt es meist grau mit Schauern und Gewittern. In den Hochlagen fällt Schnee. Die Temperaturen erreichen maximal 12 bis 21 Grad. Auch morgen ist es oft regnerisch. Dazu werden es 15 bis 20 Grad. Und noch die Zeit. Es ist gleich 1:03 Uhr.
1: Schönen Dank für die 3 Minuten Nachrichten. Von mir jetzt der Blick auf die Straßen im Lande. Hier ist der Verkehrsservice der ARD Hitnacht. Die A1 Osnabrück Richtung Bremen ist zwischen Ahlhornerheide und Wildeshausen West wegen Bergungsarbeiten gesperrt. Umleitung führt Richtung Delmenhorst über die A29. Dann immer noch Stau auf der Norderelbbrücke bzw. vor der Norderelbbrücke und zwar in beiden Richtungen. A1 vor der Norderelbbrücke staute sich in beiden Richtungen wegen eines Schwertransportes. Die A8 Salzburg Richtung München wird zwischen Hofaldinger Forst und Kreuz München Süd wegen Bauarbeiten bis ca. 6 Uhr früh mehrfach kurzfristig gesperrt. Die A9 Halle Leipzig Richtung Berlin ist zwischen Beelitz-Heilstätten und Dreieck-Potsdam heute Nacht wegen Bauarbeiten bis 5 Uhr früh gesperrt. Dann die A31 ist zwischen Jemgum und Leer West wegen Bauarbeiten im Ems-Tunnel in beiden Richtungen bis 6 Uhr früh gesperrt. Die A45 Hagen Richtung Dortmund ist zwischen Westhofener Kreuz und Dortmund Süd wegen Brückenarbeiten bis 5 Uhr früh gesperrt. Außerdem ist im Westhofener Kreuz die Verbindung auf die A1 Richtung Köln gesperrt. Die Autobahn 71 ist zwischen Kölleda und Heldrungen in beiden Richtungen wegen Wartungsarbeiten im Schmücketunnel bis früh 6 Uhr gesperrt. Und die A71 nochmal etwas weiter. Erfurt Richtung Schweinfurt ist zwischen Oberhof und Suhl-Zellameles wegen Wartungsarbeiten im Tunnel Hochwald bis 6 Uhr früh gesperrt. Die A100 in Berlin ist zwischen Jakob-Kaiser-Platz und Hohenzollern-Damm wegen Wartungsarbeiten in beiden Richtungen gesperrt. Und in Berlin die A111, der Tunnel Flughafen Tegel, ist wegen Bauarbeiten bis 5 Uhr früh in beiden Richtungen gesperrt. Und noch die Autobahn 565, das ist die Nordbrücke Bonn über den Rhein. Hier ist zwischen Bonn-Beuel und Bonn-Auerberg in beiden Richtungen gesperrt. Sie wissen, die Brücke ist so marode. Da weiß man noch gar nicht, wann sie wieder eröffnet werden kann. Ihnen unterwegs eine gute Fahrt durch die Nacht. Kommen Sie gut ans Ziel und bleiben Sie tapfer munter.
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1: Für alle Wachen geht zusammen weiter durch die Nacht. Ich bin Hanna Bauer in Erfurt. Grüße Sie.

0: Hier ist die ARD Nacht. Und liebe Grüße kommen von Rosi in Leipzig, die sich bereits jetzt auf einen Hörgenuss freut. Sie hat nämlich geschrieben: Lieber Hanno, ich werde im Rahmen der Bachfestspiele hier in Leipzig 2 Konzerte besuchen können. Die Karten gab es über den Blindenverband. Ein Konzert ist in der Leipziger Universitätskirche. Oh, das ist die neue mit der modernen Architektur, oder? Da zwischen Gewandhaus und Oper. Na, das ist schön. Da war ich auch noch nicht drin. Ja, und das andere Konzert ist in der Thomaskirche. Das diesjährige Bachfest beginnt morgen am 11. Juni und geht dann bis zum 21. Juni. 10 Tage lang sozusagen mit 150 Veranstaltungen an ganz vielen Orten, an denen Johann Sebastian Bach gewirkt hat. Und es gibt auch die Präsentation einer von Fans gewählten Bach-Hitliste. Na, das klingt doch mal nach was. Liebe Rosi, das gefällt mir natürlich sehr gut, dass dann in den nächsten Tagen zusätzlich zum Genuss der ARD-Hitnacht noch weitere Musikgenuss-Veranstaltungen auf dich warten. Sehr, sehr schön. Ich freue mich darüber und wünsche natürlich maximal Freude dabei.
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0: Also ganz liebe Grüße heute Nacht erstmal nach Leipzig und dann viel Spaß mit den Konzerten. Hier ist die ARD-Hitnacht. Jetzt mit Musikgenuss von Phil Collins. In the Air Tonight.

Von Silent Wings, das wunderbare Lied, bei dem Tina Turner unterstützt worden ist vom seidigen Klang der Stimme von Sting. Und Sting selbst hat später in dieser Nacht, dann kurz vor 5:14, auch noch seinen Solo-Auftritt. Und zwar auch mit einem Lied wie hier aus den 90er Jahren. So klingt die Nacht. Hier ist die ARD-Hitnacht für alle, die sanft auf den Flügeln der Musik die gute dunkle Zeit des Tages verbringen möchten. 1:22 Uhr ist es jetzt.

0: Asia. Und dann auch noch ein brennender LKW auf der Autobahn 7. Ja, wie das nun zusammenpasst. Heat of the Moment, gerade gehört. 1.30 Uhr ist es, Zeit für den Verkehrsservice der ARD-Hitnacht. Wir beginnen auf der Autobahn 1. Auch vor der Norderelbbrücke staut es sich in beiden Richtungen wegen eines Schwertransportes. Die A7, Kassel Richtung Fulda, zwischen Bad Hersfeld West und Kirchheimer Dreiecke. Achtung bitte, hier brennt ein LKW. Unbedingt bitte die Gasse für Rettungs- und Einsatzfahrzeuge bilden. Ich wiederhole nochmal, auf der A7 brennt ein LKW. Wenn Sie unterwegs sind, Kassel Richtung Fulda, zwischen Bad Hersfeld West und Kirchheimer Dreieck, bitte unbedingt hier die Gasse für die Rettungs- und Einsatzfahrzeuge bilden. So, dann weiter der Blick auf die Autobahn 8. Hier wird zwischen Hofaldinger Forst und Kreuz München Süd wegen Bauarbeiten bis ca. 6 Uhr früh mehrfach kurzfristig gesperrt. Die Autobahn 31 ist zwischen Jemgum und Leer West wegen Bauarbeiten im Ems-Tunnel in beiden Richtungen bis 6 Uhr früh gesperrt. Die A45 Hagen Richtung Dortmund ist zwischen Westhofener Kreuz und Dortmund Süd wegen Brückenarbeiten bis 5 Uhr früh gesperrt. Außerdem ist im Westhofener Kreuz die Verbindung auf die A1 Richtung Köln gesperrt. Dann die Autobahn 71 ist gleich an zwei Stellen gesperrt. Einmal beiderseits zwischen Kölleda und Heldrungen, weil nämlich im Schmücketunnel Wartungsarbeiten laufen. Bis 6 Uhr früh wird's dauern. Und dann die Autobahn 71 nochmal Erfurt Richtung Schweinfurt zwischen Oberhof und Suhl-Zellermeles wegen Wartungsarbeiten im Tunnel Hochwald. Ebenfalls hier bis 6 Uhr gesperrt. Blick nach Berlin. Die A100 ist zwischen Jakob-Kaiser-Platz und Hohenzollern-Damm wegen Wartungsarbeiten in beiden Richtungen gesperrt. Ebenfalls in beiden Richtungen in Berlin der Tunnel Flughafen Tegel. Also die A111 bis 5 Uhr soll es dauern. Und A565 hier ist zwischen Bonn-Beuel und Bonn-Auerberg in beiden Richtungen wegen Brückenarbeiten gesperrt. Ihnen unterwegs eine gute Fahrt durch die Nacht.
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0: Mit Hanno Bauer in Erfurt. Ich grüße schön.

Peter, in seiner Backstube in Bremen lässt auch heute wieder nichts anbrennen. Jedenfalls hoffe ich das so. Bereitet das leckere Backwerk für den Frühverkauf vor und hat seit Minute 1 schon die ARD-Hitnacht gehört. Und hat auch gehört von meiner Planetenbeobachtung unterwegs. Ja, genau, vom Duo Venus und Jupiter hatte ich ja vorhin schon berichtet, was ich sehen konnte. Und er hat mich gefragt, hallo Hanno, Magdeburg, Erfurt, kommt man da nicht durcheinander? Und dann auch noch während der Fahrt den Himmel beobachten. Gruß an alle die in der heutigen Planetennacht zuhören, schreibt der Peter aus Bremen. Ich grüße ganz lieb zurück. Ja, nee, also ich muss mal sagen, wenn ich von Halle aus startend nach Magdeburg fahre, dann geht's ja Richtung Norden, ja. Und das andere wäre dann in Richtung Süden. Also da bin ich noch nicht durcheinander gekommen. Das wäre dann natürlich schlecht. Was natürlich ab und zu mal zwischendurch rausrutschen kann, ist, dass ich dann irgendwann am Ende der Sendung, wenn der Kopf dann nicht mehr ganz so schnell ist wie die Zunge, dass mir dann mal rausrutscht, Hanno Bauer hier in Magdeburg oder sowas. Das ist alles schon vorgekommen, aber da habe ich ja Plappi, meinen kleinen Assistenten, der dann hier mit dem Schild in der Hand mich darauf hinweist, dass wir in Erfurt sind. Also ich muss es auf jeden Fall noch aufschreiben, damit er dann wirklich auch so ein Schild trägt. Ganz liebe Grüße, Peter, im hohen Norden. Und ich hoffe, dass das Gewitter bei euch durch ist und dass es bei euch nicht so schlimm war.

Das ist ja die Sendung für Schönheit. Die wunderbar klingende ARD-Hit nach Sarah Connor, Wie schön du bist. Und gleich darauf noch Prince, The Most Beautiful Girl in the World.

Prince in der ARD-Hitnacht. 1.47 Uhr ist es. Und ganz liebe Grüße an Martina, die geschrieben hat aus St. Charles bei Chicago. Und dort muss es wohl sehr heiß sein, denn sie hat geschrieben aus dem heißen St. Charles bei Chicago. Und hat geschrieben, hallo Hanno, liebe Grüße an die schöne Stadt Erfurt, die anscheinend die glücklichsten Bewohner in Deutschland hat. Wir waren auch schon zu Besuch dort im Jahr 2017, als Martin Luther 500-jähriges Jubiläum gefeiert hat. Kann die Freundlichkeit der Einwohner nur bestätigen. Wir verweilten lange in einer netten Gaststätte, wo wir ein so nettes Gespräch mit Wirt und anderen Gästen hatten, dass wir alle noch nach Schluss der Öffnungszeit weiter zusammensaßen und noch einiges gebechert haben. Eine sehr schöne Erinnerung. Wie immer, danke für die gute Musik und für die Unterhaltung. Es grüßt Martina aus dem heißen St. Charles bei Chicago. Na Martina, dann grüße ich auf jeden Fall zurück. Ja, ich fühle mich auch immer sehr glücklich, wenn ich hier bin. Und wie das so ist, wenn man in drei Städten zu Hause ist, also Halle und Magdeburg noch mit dazu, dann verdreifacht sich das Glück dann auch gleich. Das ist das Allerbeste.

The Name of the Game ist ARD Hitnacht und die geht weiter nach 2 Uhr. Bis dahin, Höllne, hören wir noch Musik von El Corley, Square Rooms und danach eben die 2 Uhr Nachrichten.

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1: Um 2 Uhr mit Ramin Movasakian. Die iranische Regierung droht nach den US-Luftangriffen mit Gegenschlägen. Außenminister Araghchi erklärte, man werde keine Bedrohung unbeantwortet lassen. Gleichzeitig rief er US-Soldaten in den Golfstaaten dazu auf, die Region zu verlassen. Das US-Militär hat am Abend neue Luftangriffe auf den Iran gestartet, als Reaktion auf den Abschuss eines US-Militärhubschraubers. Präsident Trump sprach von einer kraftvollen Antwort. In der nordirischen Hauptstadt Belfast haben am Abend hunderte Menschen gewaltsam gegen die Einwanderungspolitik der Regierung demonstriert. Rechtsextreme Aktivisten hatten dazu aufgerufen. Einzelheiten von Franziska Hoppen.
2: Videoaufnahmen zeigen einen ausgebrannten Bus, an anderer Stelle einen PKW in Flammen. Von rund 100 bis 150 Personen, viele von ihnen schwarz vermummt, ist die Rede, an unterschiedlichen Stellen in der nordirischen Hauptstadt Belfast. Anlass für die Demonstrationen war ein Messerangriff in Belfast am Montagabend, bei dem ein Mann schwer verletzt worden war. Er befindet sich im Krankenhaus. Bei dem mutmaßlichen Täter handelt es sich nach Angaben der Polizei um einen Mann aus dem Sudan in den 30ern. Er wurde mittlerweile wegen versuchten Mordes, Waffenbesitzes und Todesdrohungen angeklagt. Zum jetzigen Zeitpunkt schließt die Polizei ein terroristisches Motiv aus.
1: Bundeskanzler Merz wirft der SPD vor, das geplante Infrastrukturgesetz zu blockieren. Das berichtet die Rheinische Post und beruft sich dabei auf Informationen aus der gestrigen Sitzung der Unionsfraktion. Demnach habe sich Merz genervt darüber gezeigt, dass das Gesetz immer noch nicht verabschiedet wurde. Dies sei inakzeptabel, so der CDU-Chef. Das Gesetz soll dabei helfen, Bauvorhaben schneller umzusetzen. Die SPD befürchtet jedoch, dass der Naturschutz dadurch vernachlässigt wird. Die deutschen Fußballerinnen haben zum Abschluss der WM-Qualifikation gewonnen. Die DFB-Frauen siegten am Abend in Ljubljana mit 2:0 gegen Slowenien. Für Bundestrainer Christian Wück gibt es trotz des Sieges aber noch Verbesserungspotenzial.
3: Wir haben uns sehr schwer getan in der ersten Hälfte, haben dann in der zweiten Hälfte ein bisschen was umgestellt, aber wirklich nur minimal und wollten etwas aggressiver in der gegnerischen Hälfte auch zu Werke gehen. Und das ist uns ziemlich schnell gelungen. Wir sind dann auch ziemlich schnell zum 2:0 gekommen.